Ich befürchte, dass ich jetzt wieder für lange Zeit einen Ohrwurm habe. Gute Laune war das. Großstadtengel. Den ersten Wunsch, den ich erfüllen möchte, den hat sich Maika gewünscht. Maika hat im Service gearbeitet, in dem Hotel, in dem wir untergebracht waren. Und sie wünschte sich Anastasia, Left Outside Alone.

Vorhin hatte ich ja schon Bernd erwähnt. Der ist Udo Jürgens Fan und der wünschte sich, ich war noch niemals in New York. Und danach folgt der Wunsch von Matthias, Santiano, hoch im Norden.

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Das war ein Wunsch von Lisa, die auch im Service arbeitet. Zartmann, tau mich auf. Jetzt gibt's noch mal was von Doreen, ein Wunsch von Doreen. Den Titel kennen Sie ganz bestimmt, aber ob Sie ihn von dem Interpreten kennen, den wir gleich hören werden, das weiß ich nicht, kann ich nicht einschätzen. Der heißt Kyrill und der Titel Stumbling In.

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1: Zu Beginn der Sendung hatte ich Ihnen ein Lied gespielt, das in der Arena hoch und runter lief. Und zwar war das Die gute Laune von den Großstadtengeln. Ich habe noch zwei Lieder, bevor wir zum letzten Wunschtitel kommen, die in der Arena hoch und runter liefen. Sweet Caroline zum Beispiel.

Partyhits ohne Ende. Oberhof liegt im Thüringer Wald. Und welcher Musiker gehört zum Thüringer Wald? Herbert Roth. Und welches Lied lief da im Biathlonstadion? Das Rennsteiglied.

Sie haben keine Vorstellung, wie das Publikum selbst bei diesem Lied mitgemacht hat. Aber ich sagte ja, das kann und muss man einfach mal erlebt haben. Es war sehr, sehr schön. Jetzt folgt der letzte Titel der heutigen Wunschsendung. Und zwar kommt der von Conny, von Konstanze. Die haben wir noch gar nicht gehabt heute. Sie wünschte sich ein Lied von Unheilig. Große Freiheit heißt das Lied. Dieses Lied ist das Lied, was gespielt wird, wenn mein Schiff aus dem Hafen ausläuft und auf Reisen geht. Ich verabschiede mich vorher von Ihnen ganz herzlich, bedanke mich bei denjenigen, die sich Musik gewünscht haben und diese Sendung damit gefüllt haben und verbleibe wie immer bis zum nächsten Mal. Passen Sie auf sich auf, werden und bleiben Sie gesund, Ihr und Euer Ralf.

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5: 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Hey Alter, eine Reihe auf Radio Ginseng zum Mit- und Nachdenken. Liebe Hörerinnen, liebe Hörer von Radio Ginseng, ich begrüße Sie ganz herzlich. Mein Name ist Gabi Loke. Ich habe einen Gast heute im Studio, das ist Ruth Frey. Ruth Frey ist Psychologin und wir wollen heute über das Thema reden, Gewalt in der Partnerschaft. Ich begrüße dich, liebe Ruth. Du bist ja auch schon öfter bei Radio Ginseng gewesen.
6: Ja, hallo.
5: Ja, genau, hallo. Wir wollen unter anderem reden über Gewalt in langjährigen Partnerschaften, weil Radio Ginseng ist ja ein Sender für die Älteren, für Ü60. Aber bevor wir uns dahin begeben, würde ich ganz gerne mit dir besprechen, wo fängt denn Gewalt in einer Beziehung eigentlich an? Das sind ja nicht erst die Schläge vielleicht.
6: Nee, das beginnt viel, viel eher. Ich sag mal generell was zu Gewalt. Es ist jeder körperliche und seelische Zwang zum Nachteil einer Person oder einer Gruppe.
5: Das hört sich jetzt an sozusagen wie ein bisschen aus dem Lehrbuch.
6: Ja, das ist es auch. Aber es sagt mir auch, Gabi, Gewalt ist allgegenwärtig, überall in der Gesellschaft. Ja, und es geht eher darum, wie man es schafft, zu erkennen, wo sind solche Anfänge, nach denen du gefragt hast, und ihnen rechtzeitig zu begegnen, damit das nicht so selbstverständlich wird. Und ich sag mal, wie sie sich äußert, ja, durch den Zwang zur Unterwerfung, durch Herabsetzung, durch Bedrohung, durch das Beherrschen, Verletzen, Bevormunden und so weiter. Ja, und zwar körperlich und seelisch. Und das ist so verbreitet. Ja, ich gehe jetzt mal in die große Politik. Tiere hören auf, wenn sie haben, was sie wollen. Der Mensch hat es geschafft, dass er über diese Grenze hinweggeht und immer mehr will. Er will mehr Macht, er will mehr Besitz, er will mehr Platz, von allem will er mehr. Ja, und die Kehrseite davon ist, man schafft es nur, dieses Streben, das ist ja auch was ganz atavistisches, wie sagt man, was Ursprüngliches, dieses Streben schaffst du nur zu durchbrechen, indem du reflektierst, was ist hier eigentlich los? Das war mal Teil meiner Arbeit. Und was kann ich tun, um dieses, das ist wie ein Element, was sich auflädt. Ja, und immer mehr wird, immer eskaliert, eine eskalierende Gewalt, wenn man nach Israel guckt oder Palästina. Ich kann mir nicht vorstellen, weil beide Parteien mit so viel Hass aufgeladen sind, da muss eine Kraft von außen kommen und sagen, stopp, ja, wenn sie es schafft.
5: Ja. So, das war jetzt der Ausflug in die Politik.
6: Ja.
5: Kommen wir mal wieder zurück in die Partnerbeziehungen. So eine Partnerbeziehung beginnt ja eigentlich immer mit Liebe. Also so sollte es normalerweise sein.
6: Ja.
5: Und da denkt man ja nicht an Gewalt. Aber du sagst aber, Gewalt ist eigentlich überall. Wie kommt das? Merkt man das selber gar nicht, dass es diese Gewalt eventuell schon von Anfang an gibt? Oder wie äußert sich das? Du hast ja auch gesagt, es gibt Warnzeichen, man kann Dinge erkennen. Vielleicht können wir mal darüber reden, ist es Liebe? Ist Liebe immer mit Gewalt behaftet? Vielleicht versuchen wir uns mal so diesem Thema zu nähern.
6: Ja, wichtig. Also Liebe, richtige leidenschaftliche Liebe ist ein starker Affekt. Ein starker Affekt. Und er ist auch mit Aggression behaftet, von Anfang an. Ja, denkt man nur daran, an das Eindringen, ja, in die Frau. Der Mann dringt in die Frau ein, ja, er penetriert sie. Dennoch muss es kein Gewaltakt sein. Es kann sein, dass die Frau so leidenschaftlich ist, dass sie das will und das schön findet. Ja? Also wie beginnt es mit der Gewalt? Es gewinnt mit negativer Kommunikation. Ja? Nicht zuhören, aggressiv sein, ja, Vorwürfe machen, Beschimpfungen, Herabsetzungen.
2: Aber entschuldige, ist dann nicht an der Stelle eigentlich schon die Liebe zu Ende?
6: Nein. Nein, denn Liebe, weil es so einen starken Effekt hat, hat auch immer was mit besitzen wollen zu tun und ganz besitzen wollen, nicht teilen wollen. Das sind alles starke Affekte. Und da, wo starke Affekte sind, gibt es auch einen aggressiven Affekt, ja, besitzen wollen. Ne? Und das sind ja diese großen Liebesgeschichten, deswegen sagt man ja Liebeslust und Liebesleid. Ja? Große Liebesgeschichten haben immer beide Seiten. Ja? Es sei denn, du hast zwei so sozial begabte Menschen, die ganz doll aufeinander achten und, das muss ich auch sagen, wo die Kommunikation stimmt, wo man sagt dann, stopp, du hast mir wehgetan. Ja? So, also nicht körperlich, aber psychisch. Indem du zum Beispiel alle Menschen madig machst, die der geliebte Mensch außer dir noch mag. Ne? So, das ist furchtbar. Aber da muss man ja teilen. Da muss man dem anderen sagen, wenn es dir gut tut, wenn du diesen Menschen, deine Kinder liebst, deine Freunde liebst, dann wünsche ich dir das von Herzen. Das ist schon, sag mal, ein emotional sehr hoch organisiertes Gefühl. Ne?
2: Das ist jetzt sozusagen das Ideal, ja, einer Beziehung.
6: Ja, ja.

0: Die Normalität ist, wenn ich dich richtig verstanden habe, dass Formen von Gewalt in, ich sag mal, vielleicht auch in einer kleineren Form eigentlich immer dazugehören. Die Frage ist ja dann, wie geht man damit um? Kann man sich darauf einstellen? Was macht man? Also muss man es auch erkennen? Erkennt man es überhaupt?
1: Ja, man erkennt es immer dann, wenn es weh tut. Ne? Also ich sag mal, wo es hingeht, diese gewaltvolle Beziehung, ja, Vermeiden von Begegnung. Wenn ich in einer Liebesbeziehung nicht mehr gesehen werde, dann ist das eine Verletzung, eine Herabsetzung. Ich bin es dir nicht mehr wert. Oder dieses Delegieren von Schuld. Du hast das Bevormunden. Du traust es mir nicht zu. Ja, das sind alles Verletzungen und auch Herabsetzungen. Ja, wenn jemand mehr sein möchte als sein Partner, weil er das braucht aus seiner Lebensgeschichte auch heraus, dass er also immer der Überlegene sein will, der Beherrscher, der oder die Beherrscherin, das gibt es ja auch umgekehrt, diejenige, die den Ton angibt, die beschützt, aus der Beschützerrolle kommt, wird schnell eine Beherrscherrolle, ja, dann ist das eine Kränkung. Man agiert nicht mehr auf gleicher Augenhöhe. Und die Kommunikation zwischen zwei Menschen ist sehr, sehr verletzt, gerade in emotionalen Beziehungen, wie die Liebesbeziehung als höchste Konsequenz ja ist.
0: Ne? Wenn ich verletzt bin oder mich verletzt fühle, das kriegen ja die meisten Leute doch schon mit. Und jetzt sage ich meinem Partner, also pass mal auf, so bitte nicht. So, und jetzt sagt er aber, nö, so bin ich nun mal, das musst du schon aushalten. Mhm. Ist das die Normalität in der Beziehung? Oder muss man da auch so eine Art Lernprozess gemeinsam durchstehen?
1: Ich bin der Meinung, es ist so, ja, dass man am besten aneinander lernt, weil in einer Paarbeziehung, die auch eine Liebesbeziehung ist.
0: Du sagst erst Paarbeziehung, dann Liebesbeziehung.
1: Ja, ja. Weil es gibt auch andere Paarbeziehungen und wenn die emotional nicht so aufgeladen sind, sind die Richtung Gewalt nicht so anfällig. Ja? Und deswegen sag mal, eine Paarbeziehung in Richtung, also als Liebesbeziehung, da ist es wichtig, dass man solche Dinge kultiviert wie genau hinhören, Akzeptanz, Toleranz, Geduld, ja, und auch die Zuschreibung von Glück. Also ich möchte, dass es dir gut geht. Ja, Empathie ist so ein schönes Wort. Ich liebe dieses Wort, ja. Das ist so, ich fühle, also ich nehme sozusagen deinen Platz ein, wenn es darum geht, mitzukriegen, was ist überhaupt auf der anderen Seite los. Und gerade in Liebesbeziehung ist doch jeder mit sich selbst sehr beschäftigt, ja, mit seinen Bedürfnissen, ne? Und da gibt es dann auch dieses Herrschen wollen und bestimmen wollen und Recht haben wollen und all diese hässlichen Dinge.
0: Ja. Es ist aber, glaube ich, schon eine Leistung, das alles zu erkennen für sich und für den Partner.
1: Ja.
0: Kann man das irgendwo lernen?
1: Ja, das kann man lernen. Und ich erinnere mich, ich hatte irgendwann mal in den 90er Jahren auch so Anti-Gewalt-Trainings. Da ging es auch um Beziehungen. Also erstmal gibt es Ursachen von Gewalt und auch Bedingungen, um die Gewalt zu reduzieren. Und da sagt man zuerst mal, also wie kann man das vorbeugen, ja? Die individuellen Gewaltursachen. Es könnte sein, ich habe einen Partner oder einen Chef, der hat ein besonderes Geltungsbedürfnis aus seiner Lebensgeschichte raus, ja? Der möchte immer auf dem Podest stehen, der möchte immer gebauchmiezelt werden, ja? Und wenn ich dieses Bedürfnis nicht genug beachte, kann es sein, dass er mal, wenn ich mich emanzipiere und wenn ich neben ihm auch mal gerade stehen möchte, dass er das gar nicht gut findet. Ja, also diese individuellen Gewaltursachen, Stressanfälligkeit, schwer Vertrauen haben können, schwer zu vertrauen. Ja, das wird auch in der Anfangszeit einer heißen Liebesaffäre oft gar nicht bemerkt, dass der Mensch solche neurotischen Anteile mitbringt. Ja, aber es ist ganz verbreitet. Ja, es macht auch den Reiz von Beziehung aus. Ein ängstlicher Mensch, der keine Nähe zulassen kann. Das sind individuelle Gewaltursachen. Ja, wenn man in einer Beziehung darauf trifft, kann es passieren, dass es in einem Moment eskaliert, wo man denkt, was ist denn jetzt los? Ich habe da gar nichts falsch gemacht. Ja? Also das waren die individuellen Gewaltursachen. Dann gibt es situative Gewaltursachen. Also dass der Mensch Druck aushalten muss, dass er Überforderung aushalten muss, dass die Kommunikation nicht passend ist. Ja, wenn jemand direkt angesprochen wird oder in einem vorwurfsvollen Ton angesprochen wird oder in einem aggressiven Ton angesprochen wird. Auch das kann man erkennen. Und es gibt auch räumliche und strukturelle Gewaltursachen. Ja, also sag mal, es gibt eine Beziehung, da ist der Mann der Herrscher. Und er will auch immer der Herrscher sein. Aus dem Beschützer wird der Beherrscher, der alles vorgibt. Und die Frau hat irgendwann das Gefühl, ich komme hier gar nicht mehr vor. Moment mal bitte, ja, wenn sie es bemerkt. Ja. Also da ist dann zu viel Nähe. Dann ist es ganz wichtig, einen Cut zu machen, Stopp, und auch auf Distanz zu gehen. Also am ehesten merkt man es, wenn die Frau sagt, ich will jetzt ein eigenes Zimmer haben. Alice Miller hat gesagt, eigenes Zimmer, eigenes Geld, dann ist die Frau frei. Ich kann das in gewisser Weise teilen.
0: Nach allem, was du jetzt so erzählt hast, klingt mir das sehr danach, als ob jedes Paar auch eine Paartherapie braucht. Oder lassen sich die Dinge tatsächlich im Alltag klären?
1: Also in meiner Beziehung, jetzt sage ich das mal, ich spreche das an, aber nicht in dem Moment, wo die Tassen hochfliegen oder auf die Erde fliegen, sondern ich warte ab. Und wenn es ein günstiger Moment ist, rufe ich das Thema nochmal auf. Also wir lernen auch aneinander und ich finde, dass wir Erfolg haben damit. Und da geht es vor allen Dingen darum, sich zuzuhören, sich Zeit zu nehmen, also zum Beispiel Zeiträume zu organisieren. Das heißt, jetzt kein Telefon, dann und dann essen wir Abendbrot und da sind wir nur beieinander und reden. Ja, denn das Schlimmste, was in einer Paarbeziehung passieren kann, ist diese Schweigsamkeit, diese Sprachlosigkeit. Da kann es passieren, dass da ein Zustand entsteht, der ist wie eine Vereisung, der verändert sich nicht mehr. Ja, dann ist alles verloren, dann geht gar nichts mehr. Ja. Aber wenn, wie in dem schönen Bild, immer noch ein Finger zu dem anderen findet, dann ist es gut. Ja.
0: Gut, dann machen wir jetzt an dieser Stelle mal einen Cut, hören ein bisschen Musik, lassen das Gesagte ein bisschen setzen und reden dann weiter über die Paarbeziehung im Alter oder nach vielen Jahren, die man gemeinsam verbracht hat. Ja.

0: Liebe Hörerinnen, liebe Hörer von Radio Ginzing, unser Thema bei Hey Alter ist heute Gewalt in der Partnerschaft. Mein Gast ist Ruth Frey, sie ist Psychologin und mit ihr reden wir heute über dieses Thema. Wir wollen uns jetzt ein bisschen damit beschäftigen, mit Gewalt in der Partnerschaft, die schon länger angedauert hat. Also ich nehme mal jetzt als Ausgangspunkt den Eintritt in die Rente. Also man hat so das ganze Leben miteinander verbracht bisher. Man hat vielleicht Kinder großgezogen. Man hat die beruflichen Hürden gemeistert. Und jetzt ist man zu Hause und hat Zeit. Und zwar sehr viel mehr Zeit als bisher. Und da passieren so Dinge, dass man plötzlich den anderen ganz neu kennenlernt und denkt, oh Gott, die Seite kannte ich ja noch gar nicht.
1: Papa Ante Portas.
0: Oder was ist denn mit dir passiert in den letzten 20 Jahren? So. Die Frage ist jetzt, ist diese Zeit mit Renteneintritt, ist die jetzt eine Gefahr für die Beziehung, was so Gewalt anbetrifft, was wir ja schon in der ersten Runde besprochen haben? Oder ist es eine Chance, weil man jetzt mehr Zeit hat, sich damit zu beschäftigen, sich damit auseinanderzusetzen und die Tendenzen, die man so selber feststellt in der Beziehung, sich damit einfach auseinanderzusetzen und auch miteinander zu reden und zu sagen, hey, komm, lass uns das Leben schön machen, das, was wir noch haben. So, jetzt habe ich sehr viele Fragen auf einmal gestellt. Du kannst dir eine aussuchen, die du als erstes beantworten möchtest.
1: Ich lebe ja selber in einer alten Beziehung. Also ich finde, ich weiß nicht, ich habe das heute schon mal gesagt, man muss sich auf diese Situation vorbereiten, innerlich. Ne? Und natürlich, wenn ich lange Zeit mit einem Partner zusammenlebe, dann kenne ich ihn auch. Und dann weiß ich oder kann ich mir vorstellen, aus einem sehr entschlossenen, durchsetzungsfähigen, rationalen Menschen kann auch mal ein rechthaberischer, grantiger, alter Mann werden. So, kann alles passieren. Also wir verändern uns im Alter positiv und negativ. Und wenn es Richtung Gewalt geht, dann ist das natürlich eine negative Veränderung. Also die Belastbarkeit lässt nach. Ja, die emotionale Belastbarkeit. Wir werden empfindlicher. Ja, die Bedürfnisse ändern sich. Ich glaube, dass ein älterer Mensch sehr hängt an der Frage, wer bin ich? Werde ich gesehen? Werde ich geliebt? Ja, wer ist für mich da? Ja, so, also damit verbindet sich auch Angst. Und es geht eher darum, dass man bei sich und auch bei dem anderen diese Veränderung wahrnimmt und wenn es ganz gut läuft, auch zum Thema macht. Ja?
0: Ja. Es ist ja so, wenn man mehr Zeit miteinander verbringt, hat man auch mehr Zeit, auf den anderen zu achten und man sieht die positiven Seiten genauso wie die negativen. Meine Frage ist dann immer, wo geht's denn los mit der Gewalt? Also wenn ich jetzt sage, kannst du nicht mal deine Sachen wegräumen? Ist das schon Gewalt oder ist das einfach nur so ein normales, so ein normaler Umgang dann miteinander, wo man sagt, ey, komm jetzt, ich hätte das ganz gerne anders. Also gibt es da eine Grenze, die überschritten wird?
1: Ja, ich denke, es ist eine Wahrnehmungsgrenze bei sich und bei dem anderen. Und die Grenze ist für mich, ja, so wie ich es wahrnehme, ist, wenn einer der Partner immer die Projektionsfläche ist für das Unglück des anderen. Also einer ist immer schuld, einer ist immer unvollkommen, einer ist immer zu laut, zu unordentlich, zu was weiß ich. Ja, er ist eben nicht vollkommen. Und da muss man sich bei sich selber denn wahrnehmen, Moment mal, ist er das wirklich? Ja, also ist es nicht jetzt eine Übertragung von meinem eigenen und meiner eigenen Unzufriedenheit? Ne, dass der andere das abkriegt. Ich bin immer schuld, ja, natürlich bin ich immer schuld. Das ist meine Aufgabe, meine Rolle im Leben. Furchtbar. Ne? Also, und da beginnen dann diese kleinlichen Streits, wo es dann einfach nur darum geht, wer hat das Fenster nicht zugemacht, wo hast du den Schlüssel wieder hingelegt, warum hast du nicht richtig in der Toilette gespült, und wo man schon sagt, um Gottes Willen, was soll das, haben wir nichts Besseres zu tun. Ja, so. Also dieses, wenn der andere zur Projektionsfläche wird für das eigene Unvermögen, Unglück, Unzufriedenheit, dann ist es eine Grenzüberschreitung. Und das muss man bei sich feststellen. Ja? Ansonsten geht es auch immer nur um Kommunikation. Also auch wenn jemand immer bestimmte Dinge tut, müsste man mal in einer ruhigen Situation sagen, hör mal zu, das habe ich schon öfter festgestellt, und können wir das nicht mehr ändern. Also da macht der Ton die Musik, und überhaupt werden die Leute empfindlicher. Ich habe festgestellt, es werden bestimmte Eigenschaften, das hat man, wenn beide gearbeitet haben, nicht so mitgekriegt, aber bestimmte Eigenschaften wären ganz wichtig, wie Geduld, Ausgeglichenheit, Selbstreflexion, Nachsicht, ja, richtig zuhören, die Neugier, die Ausdauer, die Ehrfurcht, Stressstabilität, Selbstfürsorge, das sind alles Eigenschaften, die im Alter wichtiger werden. Ja? Und es all das, die Bereitschaft, diese Eigenschaften festzuhalten und zu kultivieren, also dass sie mehr Raum kriegen, das hat viel mit der Liebe zu tun. Und manchmal ist es schön, also ich genieße das immer sehr, wenn man die guten Zeiten aufruft und sagt, erinnerst du dich, und das war doch schön und so, ja, ja. Und dann natürlich auch daran arbeitet, dass man es sich schön macht, ja.
0: Das klingt,
1: gute Zeiten hat.
0: Das klingt alles ziemlich anstrengend, ja, wenn ich das so höre. Die meisten Leute wollen aber im Ruhestand dann auch tatsächlich ihre Ruhe haben. Wie vereinbart sich das miteinander?
1: Ja, das finde ich auch wichtig, dass man sich so Hilfsmittel aneignet für die Ruhe am Tag. Ja, also was zum Beispiel im Alter immer wichtiger wird und was man dann auch bei dem anderen respektieren sollte. Respekt ist auch sowas. Du bist anders als ich, du denkst anders als mich, du bist langsamer geworden. Respekt, ja. Du schadest niemandem damit, mir auch nicht. Also wichtig ist, dass man eine Struktur hat und jeder, also eine verlässliche Struktur, Gewohnheiten, stabile Abläufe, eine verlässliche, sichere Umgebung. Ja, alte Menschen reagieren unwirsch und auch verärgert, ängstlich und dann auch aggressiv, wenn sich die Umwelt ändert. Ja, also verlässliche, ruhige Abläufe, Orte, eine schöne Umwelt schaffen, die man liebt, womit man gute Emotionen verrückt.
0: Also es gibt ja Leute, die sind, also können ganz gut reflektieren, sich, ja, selbst und andere. Ja. Andere Leute können das nicht so gut.
1: Ja.
0: Kann man im Alter, also wenn man dann auch ein bisschen Zeit für seine Beziehung hat, diese Dinge noch lernen?
1: Ich glaube, wenn man das will und wenn jemand in der Nähe ist, der dich diesbezüglich fordert, ja.
0: Fordert heißt?
1: Naja, dass man die Liebe in den Vordergrund stellt und sagt, wenn du mich gern hast, verstehst du das. Ja?
0: Also der Partner wäre der Fordernde.
1: Der Partner wäre der Fordernde, der darauf drängt. Das ist mir jetzt wichtig. Und da ich, also Kommunikation ist ja sowieso alles. Ja. Dass man zuhört und schaut. Ja, und wahrnimmt und sagt, das ist ihm jetzt wichtig und dann soll er das auch haben, obwohl es mir nicht gefällt. Das ist ja auch so, dass sich im Alter oft so Gegensätze mehr herausarbeiten und dann sind beide da, sind beide zu Hause und dann hat man damit zu tun. Ja, das ist anstrengend. Ne? So, aber ich glaube, es geht um gewähren lassen, Akzeptanz, das sind solche Eigenschaften, ja, Nachsicht, Geduld und lieber fragen als verurteilen. Ja, warum hast du das jetzt gemacht? Aber nicht als Feststellung, sondern ich würde es gern verstehen, so. Und das ist eine schwere Aufgabe. Ich bin sowieso davon überzeugt, dass das Alter für viele Menschen eine schwierige Aufgabe ist. Bei den wenigsten wird es ohne Anstrengung immer harmonisch sein. Es mag solche Paare auch geben, aber das muss man immer wieder feststellen, es sind zwei verschiedene Menschen, ja, die den ganzen Tag miteinander Zeit haben.
0: Ich würde ganz gerne noch auf eine Frage kommen,
1: ja,
0: die natürlich mit dem Alter zu tun hat. Kräfte lassen nach, die Gesundheit lässt nach. Es kann sein, dass ein Partner körperlich oder geistig eingeschränkt ist, mhm, und der andere noch fit ist. Und sich dadurch natürlich eine Situation ergibt, wo der eine vielleicht dann auch in die Situation kommt, mehr Macht über den anderen ausüben zu können und das auch, mhm, tut, was ja auch so eine Sache von Gewalt ist. Kann man dem vorbeugen?
1: In gewisser Weise schon. Ja, also Macht heißt ja immer, da entscheidet jemand über dich und vielleicht passt dem Betroffenen das gar nicht und du kannst dich aber nicht wehren, du bist ihm ausgeliefert. Und da heißt das Zauberwort einfach Vertrauen haben, am Vertrauen arbeiten, ja, und auch schon rechtzeitig. Ich weiß, du liebst mich und deswegen tust du nichts, was zu meinem Nachteil ist, auch wenn ich es nicht verstehe. Ja, diese Haltung, die müsste rechtzeitig Eingang finden in die Partnerschaft. Ja, ich vertraue mich dir an. Ja, mein Körper, meine Seele, meine Freundschaften, mein Geld, alles. Ja, und das ist schwer. Ich glaube, das ist eine echte Herausforderung. Und ich bin auch nicht frei davon, dass ich dieser Verantwortung ausweichen möchte, weil mir das zu viel ist, ja. Und dennoch denke ich, wenn man jemanden lieb hat, dann gehört das einfach zum Leben dazu. Und das ist eine schwere Aufgabe, ja.
0: Ja. Dann danke ich dir an dieser Stelle erstmal für unsere Runde, die wir jetzt besprochen haben. Wir machen wieder eine Musik und dann reden wir nochmal, was man tun kann, damit man mit Situationen, die mit Gewalt zu tun haben, damit man da rauskommt.
1: Ja.

0: In unserer Reihe Hey Alter geht es heute um das Thema Gewalt in der Partnerschaft. Mein Name ist Gabi Loke, ich rede mit Ruth Frey über dieses Thema. Wir haben ja schon eine ganze Menge beleuchtet. Wir haben auch gesagt, dass es Mühe kostet, in der Partnerschaft so aufmerksam zu bleiben, dass man diese Gewalt oder die Anfänge von Gewalt erkennt. Und um damit umgehen zu können und natürlich sehr viel miteinander spricht, miteinander redet und versucht, das halt für sich zu klären. Vielleicht noch mal kurz die umgekehrte Situation, wenn das nicht gelingt. Wie würdest du solche Partnerschaften beschreiben?
1: Wenn es nicht gelingt, dann ist es kalt. In der Partnerschaft. Es wird nicht gesprochen. Man zieht sich zurück, meidet die Begegnung. Und dann ist der Sinn der Partnerschaft auch erledigt. Es sei denn, eine Seite entscheidet sich, ich habe jetzt eine andere Aufgabe, ich kümmere mich jetzt und ich bin da. Und dann ist der Anspruch ein ganz anderer. Dann schaffst du Strukturen, du bist anwesend, ja, du schaffst eine verlässliche Umgebung, also alles, was ich vorhin schon gesagt habe. Gewohnheiten, die immer wieder funktionieren, also wo man sich wie bei so einem Halteseil daran festhalten kann, stabile Abläufe, verlässliche Abläufe, eine sichere Umgebung, ja. Ja, und das ist dann natürlich, dann hat einer eine ganz andere Rolle und es ist eine sehr harte, schwere Rolle und die eigentlich nur tragbar ist, wenn man den anderen Menschen wirklich geliebt hat. Und wenn man dieses, ich will nicht sagen Opfer, aber diese Verantwortung übernimmt und sagt, das ist jetzt meine Aufgabe.
0: Das ist also die
1: Verantwortung. Unterstützung. Ja. Das braucht Unterstützung durch Freunde, durch Familie, auch durch Profis. Ne?
0: Ja, darauf wollte ich jetzt hinaus, weil wenn sich einer dafür entschieden hat, sozusagen in die Partnerschaft zu investieren, im gemeinsamen Sinne, dass man eine gute Zeit hat, ein gutes Alter hat. Es schaffen aber nicht alle. Ne? Und da ist es ja immer die Frage, wie bekommt man Hilfe? Also es ist ja für viele erstens schwer, es überhaupt zu erkennen und zweitens dann auch noch was zu unternehmen. Du bist Psychologin, du weißt, wie es geht. Die wenigsten haben aber wahrscheinlich eine psychologische Begleitung oder jemand Bekanntes vielleicht, der sich mit diesen Dingen auskennt. Wie und wo können die Leute trotzdem Hilfe bekommen, die es wollen?
1: Also in erster Linie natürlich durch das soziale Umfeld, was man bis dahin hoffentlich gepflegt hat. Ja, dass die anderen auch wissen, ich muss jetzt mal geben. Ich kriege nicht immer was. Von einem Menschen, der unglücklich ist, kann man nicht viel erwarten. Da ist man also Klagemauer. Ne? Und deshalb finde ich es gut, dass es Familie, Freunde, Nachbarn gibt, wo derjenige auch sein darf mit seinem Kummer, mit seinem Kummer. Ja, und vielleicht Aufmerksamkeit kriegt. Und vielleicht, das machen ja auch die Ämter, dass man jemanden schickt und sagt, heute ist der Mann versorgt oder er geht in eine Tagespflege oder die Frau versorgt, geht in eine Tagespflege und ich kann mal irgendwo hingehen, kann ich mir das Kaffee setzen. Also praktisch erholen von dieser fordernden, den ganzen Menschen extrem fordernden, emotional unerfreulichen und sogar grausamen und körperlich auch schweren Aufgabe. Ja, Erholung ist angesagt. Und teilen. Erholen und teilen. Ja.
0: Tagespflege, das ist ja schon die Situation, wo der eine Partner also irgendwie eine Beeinträchtigung hat. Ne? Vielleicht gehen wir noch mal einen Schritt zurück. Beide Partner sind noch relativ fit und es besteht aber diese Situation, dass der eine halt über den anderen bestimmen möchte oder also dass die Partnerschaft halt nicht harmonisch verläuft. Wenn einer das mitbekommt und so fit ist, sich Hilfe zu holen, ist es ja der beste Weg wahrscheinlich. Aber oftmals ist es ja so, dass die Außenstehenden vielleicht es eher mitbekommen. kann ich als Außenstehender sagen, du pass mal auf bei euch, das erscheint mir aber nicht so gut zu laufen. Willst du dir nicht mal Hilfe holen? Was kann ich ihm sagen, wo er Hilfe bekommt? Also welcher Weg ist jetzt der richtige, ohne dass sich Außenstehende auch zu sehr einmischen oder die Partnerschaft oder dieses Paar dann den Eindruck hat, dass ich eingemischt wird? Das will ja eigentlich auch keiner.
1: Man setzt sich sofort dem Verdacht der Illoyalität und des Verrats aus, wenn man über diese Probleme spricht. Ja? Und ich finde gerade, es ist wichtig, dass man einen Ort hat, also Menschen hat, mit denen man diese Probleme, die man in der Beziehung hat, teilt. Aber solange derjenige, mit dem man es schwer hat, noch beeinflussbar ist, ja. Manche sind ja leicht zu lenken oder sind auch froh wie eine Erlösung, dass da noch ein Vorschlag kommt. Dann finde ich schon, dass man gemeinsam Gewohnheiten entwickelt. Also zum Beispiel gemeinsam spazieren geht, ein Haustier hat, wo beide das Haustier lieben und auch Zärtlichkeit kriegen. Tiere sind hervorragende Partner dafür. Aber man muss auch die Verantwortung dafür wahrnehmen. Also ist nicht so leicht. Und ansonsten suchen nach einem altersangemessenen Sinn. Ja, also überlegen, wir kümmern uns um das Haus und um den Garten gemeinsam. Das Gefühl von Gemeinsamkeit ist enorm wichtig. Ja, dass nicht einer die ganze Arbeit alleine hat. Ja, wenn man es schafft, gemeinsam zu genießen, also sich gute emotionale Erfahrungen schafft, auch wenn der andere unwillig ist. Ja, manchmal sagen, du kommst jetzt mit ins Kino. Oder wir gehen ja zu dem Fest, dann sitzt sie eben nur da. Weil es gibt auch sowas wie, dass sich die Einstellung nach und nach ändert, wenn man es tut. Ja. Es gibt nichts Gutes, außer man tut es, ja, dass ich da auch noch schöne Erlebnisse. Aber generell muss ich sagen, wer einen Angehörigen pflegt, kann Kraft daraus beziehen. Das ist das Schönste, was einem passieren kann in so einer Situation, dass derjenige zufrieden und glücklich ist, dass er lächelt, dass er Freude hat, dass es ihm, dass er sich körperlich wohlfühlt. Das ist die Belohnung, das ist der karge Lohn, den man kriegt. Ansonsten ist man ziemlich einsam und sollte sich einen Ort suchen, wo man das teilen kann, ne? Und ab und zu mal abhaut.

0: Jetzt können wir reden über das Abhauen. Wo renne ich hin, um damit klarzukommen? Wäre eine Paartherapie zum Beispiel eine Möglichkeit? Muss ich die Polizei ins Haus holen, wenn es mir zu viel wird, wenn es auch gewaltsam wird? Mhm. Also was sind so die Szenarien, die auch sagen wir mal, von außen noch dafür da sind oder dafür sorgen können, dass meine Beziehung irgendwie vielleicht auch einen Impuls bekommt? Oder dass ich mich tatsächlich irgendwie in professionelle Hilfe begebe, um meiner Partnerschaft noch eine Chance zu geben.
1: Also wenn es gewalttätig wird, ja, richtig körperlich Gewalt, also wenn es um Vernichtung geht, ja, dann musst du auf Distanz gehen. Und Distanz gehen heißt wirklich die Beziehung abbrechen, den Menschen alleine lassen und Bescheid sagen, da ist einer alleine, kümmert euch, ich kann nicht mehr. Ja, und das ist auch legitim. Und dann muss man auch überlegen, ob man denjenigen vielleicht in eine Einrichtung bringt, wo er besser versorgt bin, als ich es kann. Ja, das Problem ist ja immer die Beziehung, die man hatte, ne? Aber das ist schon das Ende. Und ich kenne Frauen, die sogar noch zum Ende gesagt haben, ich besuche den jeden Tag und mir geht's jetzt besser. Ich kann jetzt langsam wieder schlafen. Und denn der andere weiß nicht, dass das wie Körperbeschädigung ist. Ja, also diese Herausforderung der Pflege ist wie Körperbeschädigung. Man kann nicht schlafen, man ist überfordert. Ja, man muss Gewalt aushalten oft, ja, und das muss niemand hinnehmen. Ja.
0: Aber es ist, glaube ich, mit zunehmendem Alter auch schwieriger, sich zu trennen.
1: Ja.
0: Also wie viel muss man aushalten oder wie viel darf man aushalten? Naja, es gibt immer, ich kenne viele Leute, die sagen, ja, da habe ich so viel ausgehalten in meinem Leben, halte ich das auch noch aus.
1: Ja, ich glaube wirklich, die Trennung ist die physische Gewalt. Also, dass jemand schlägt und Gegenstände nach mir wirft und meine Gesundheit bedroht. Also, dann muss ich auch die Polizei holen und dann muss das Sozialamt auch oder das Gesundheitsamt da Schritte einleiten, dass ich sicher leben kann und mein Partner auch. Ja. Und daran bin ich nicht schuld, wenn ich pflege. Sondern, und dann ist es wirklich auch erlaubt, hier auf Distanz zu gehen. Das macht man mit jedem. Das macht jeder, der, wobei ich kann sagen, ich habe auch schon einen Menschen, der tobsüchtig wurde, in den Arm genommen und er ist ruhig geworden. Sowas gibt es auch, ja. Aber es ist gefährlich.
0: Ich möchte noch mal fragen, Gibt es denn eine Möglichkeit für Leute, die sich wirklich dafür interessieren, ihre Partnerschaft, ich sag mal, in Ordnung zu halten oder zu bringen, wo sie sich auch hinwenden können, ehe es zu spät ist? Gibt es so etwas?
1: Also jenseits von Paartherapie, denn Paartherapie geht ja in zwei Richtungen. Entweder die Entscheidung, sich zu

0: Vorstellen, dass man an der Beziehung immer noch arbeitet, im Sinne von gemeinsames Erleben, gemeinsame Struktur und Kommunikation und so weiter. Wenn das klappt, hat man Glück. Aber man muss das Ende im Auge haben, man muss immer das Ende im Auge haben. Ja, es geht mir heute schon manchmal so, dass ich die Dinge vom Ende her denke.
1: Ein Beispiel vielleicht?
0: Naja, wie ist es, wenn mein Liebster im Heim ist? Wie komme ich damit klar? Und kann ich noch mal ein gutes Leben haben jenseits meiner Partnerschaft? Geht das? Ja. Und darf ich das? Schwierig. Sehr schwierig.
1: Schwierig. Genau. Mit diesem Wort würde ich unser heutiges Gespräch ganz gern beenden. Wir haben über vieles gesprochen. Wir haben, glaube ich, auch vielleicht den Eindruck hinterlassen, dass es nicht ganz einfach ist, so eine Partnerschaft über die Jahre zu führen, harmonisch zu halten und dass jeder halt auch Spaß daran hat und glücklich darin sein kann. Aber offensichtlich geht es nicht ganz ohne Anstrengung.
0: Nee.
1: Ich weiß nicht, Ruth, ob du mit mir einer Meinung bist. Ich würde ganz gern dafür plädieren, dass sich jeder Mühe gibt mit seinem Partner und sich dieser Anstrengung stellt und sie auf sich nimmt.
0: Ja, unbedingt. Also wenn da mal eine große Liebe war und es geht nicht um Leben und Tod am Ende, ja, dann lohnt es sich zu kämpfen. Ja, wenn man die Kraft hat, wenn man, das ist auch immer so eine, ist ja auch eine konditionelle Geschichte, ja. Also

Liebe Hörerinnen, liebe Hörer, das war das Gespräch zum Thema Gewalt in der Partnerschaft. Ich bedanke mich ganz herzlich bei der Psychologin Ruth Frey für ihre Auskünfte. Die Musik in dieser Sendung stammte von Robert Schumann, Frédéric Chopin, Franz Liszt, Paul de Saint-Ville und Maurice Ravel. Ich bedanke mich fürs Zuhören und verabschiede mich von Ihnen. Mein Name ist Gabi Loke. Hören Sie mal wieder rein in Hey Alter von Radio Ginseng.

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Ein herzliches Willkommen sagt Ihnen Dietmar Micklich aus der Lausitz. Wir bringen Ihnen heute wieder krasse Fakten aus der krassen Lausitz zu Gehör. Freuen Sie sich also auf ein paar Notizen aus der Provinz. Was haben wir vorbereitet? Berichtenswertes gibt es von der Medizinischen Universität Lausitz, denn in wenigen Monaten beginnt die Ausbildung in der Humanmedizin. Ein neues Logistikzentrum existiert hier in der Lausitz, und zwar von Amazon. Dann ein Beitrag zur Abfallwirtschaft. Die Stadt Cottbus hat sich neu orientiert. Und ganz wichtig, das ICE-Werk in Cottbus der Deutschen Bahn nimmt bald seinen Betrieb auf. In unserer letzten Themenwoche bei Radio Ginseng sprachen wir über Frauen. Wir haben einen Beitrag über gemachte Männer. Natürlich wollen wir alles wieder gut mixen mit Musik, und damit es kurzweilig ist, fangen wir gleich an.

0: Des Öfteren haben wir aus der Lausitz schon berichtet vom Entstehen der Medizinischen Universität Lausitz. Natürlich stehen wir kurz vor dem Beginn der Humanmedizin-Ausbildung. Und was lag da natürlich nahe? Wieder den Gründungsvorstand universitärer Strukturaufbau, Frau Professor Dr. Gutheil, zu befragen, wie es denn aussieht. Denn es muss ja hingearbeitet werden, dass noch in diesem Jahr die ersten Studenten ausgebildet werden können.
1: Ja, das stimmt und das ist ja das, wofür wir alle hingearbeitet haben und wofür ich sozusagen mein gesamtes Herzblut für dieses Projekt gegeben habe, dass es wirklich jetzt irgendwann Realität wird, dass Studierende hier am Campus ankommen und dass die erste staatliche Universitätsmedizin in Brandenburg hier in Cottbus für die Region an den Start gehen kann.
0: Nun stellt sich die Frage, es sind ja am Anfang wohl 37 Studierende, die im Bereich Humanmedizin aktiviert werden und die auch geworben werden, die dann auch immatrikuliert werden. Wo werden denn diese Studenten ausgebildet? Man hört ja jetzt, dass am Campus gebaut wird.
1: Ja, wir wünschen uns natürlich alle, dass es irgendwie einen Schlag tut und dann hat man alle Träume, die man auf dem Papier hat, in die Realität umgesetzt. Aber so ist es einfach nicht, weil dieses Projekt so besonders ist und auch so komplex, dass wir jetzt erstmal für die ersten Studierendengenerationen, also ich sag mal 3, 4, 5 Jahre, mit Interimsflächen zurechtkommen müssen. Das ist auch nicht schlimm, finde ich. Da muss man so ein bisschen improvisieren. Die bauen wir jetzt gerade auf. Die haben wir hier auf dem Campus identifiziert. Das sind vor allen Dingen Flächen, die jetzt sozusagen schon dastehen und die wir nochmal so ein bisschen für, ich sag mal, einen schmalen Taler herrichten. Die werden auch irgendwann dann im Weg sein. Die brauchen wir dann für die Neubauten. Und die Neubauten werden zusätzlich parallel jetzt dazu konzipiert. Wir vertiefen gerade Raumprogramme, Baustrukturprogramme, alles solche komplizierten Dinge, damit wir jetzt auch für Cottbus natürlich für die Zukunft, das heißt die Generationen, die jetzt Mitte der 30er, 40er Jahre kommen, so moderne Lehr- und Lern- und Forschungsgebäude hier hinstellen können, dass das ein super, super guter, attraktiver Standort ist. Und das muss man sich ja auch wirklich alles gut überlegen. Denn niemand weiß im Augenblick ganz genau, wie junge Leute eigentlich ausgebildet werden wollen oder müssen. Brauchen die viel mehr ihre Kontakte untereinander im sozialen Bereich, wollen die auch mal zu Hause sitzen und eine Vorlesung angucken? Wie viel Menschen braucht man dazu? Also das ist alles ein bisschen ein Blick in eine Glaskugel. Und ich glaube aber, wir haben den richtigen Blick dahin getan.
0: Wenn man Berichten glaubt, ist es ja so, dass sie als erstes nicht aufbauen, sondern abreißen werden.
1: Ja, das haben Sie gut gesehen. Das ist, macht niemand so ganz gern. Ich schon. Ich habe da keine Hemmungen, weil ich weiß, dass wir ja natürlich den Campus bebauen wollen. Und der Campus ist ein Schatz. Und wenn Sie in andere Universitätsstädte gehen und Sie suchen da die Medizin, dann müssen Sie durch die ganze Stadt tappern. Das wollen wir ja hier nicht. Wir wollen das Krankenhaus und die Studis und die Ausbildung ganz nah und auch die Gesundheitsberufe ganz nah beieinander haben. Und dazu müssen Sie einen ganzen Campus sehr sorgfältig gut planen können, damit sich ein Krankenhaus weiterentwickeln kann, auch baulich, aber natürlich auch, damit sich Lehre und Forschung noch mal irgendwann entwickeln kann. Und das nennen wir Masterplan. Und deswegen werden hier auch alle, und das ist eine Riesenschwierigkeit, alle Autos zum Beispiel vom Campus verschwinden müssen. Und natürlich haben wir ein paar Sorgenkinder, die wahrscheinlich irgendwie in den 40er Jahren hier auch weg müssen. Und dafür müssen auch Gebäude weichen. So, das ist so, dass der Blutspendedienst wird langfristig weg müssen. Das Amt für Arbeitsschutz und Gesundheit sucht schon neue Unterkunft. Das ist auch ein älteres Gebäude. Und langfristig wird auch das Hygieneinstitut wegkommen an der Ecke Teamstraße, Welzower Straße. Ja, das wird sich hier radikal verändern. Das ganze Gesicht wird anders.
0: Heißt, man kann aber auch die Hoffnung aussprechen, es wird moderner und natürlich architektonisch sehr reizvoll. Da stellt sich die Frage, sind heute schon Architekten in Wettbewerben eingebunden, die vielleicht auch etwas futuristische Ausblicke mit neuen Strukturen für Gebäude bewerkstelligen können?
1: Also wir haben uns entschieden, keinen Architektenwettbewerb zu machen, sondern wir haben uns entschieden, früh Kontakt aufzunehmen zu guten Büros, wo wir wussten, die sind in der Szene sehr, sehr anerkannt. Und das haben wir mit einer Ausschreibung gemacht und haben dann auch zwei gefunden, die wir mal zusammengesperrt haben. Und wir mit dem Vorstand zusammen, vor allen Dingen Herr Nagel hat sich da sehr engagiert, überlegt, was könnte denn hier für Cottbus überhaupt eine Architektur sein, weil man denkt sofort in Architektur, die etwas rationaleren denken eher in Funktionen und in Modernität, also wie digital müssen Gebäude sein, was muss sozusagen auch für den Krankenhausbetrieb, das ist ja nicht nur Lehre und Forschung, sondern wir sind ja ein sehr, ich sag mal, patientennaher Ausbildungsstudiengang. Also wie kriegen wir dann auch die gesamte Logistik hin? Was ist das Moderne daran? Das muss voll automatisiert sein. Alles diese Dinge, an die man erstmal gar nicht so denkt, aber die man jetzt denken muss, um wirklich dahin zu kommen, wo Sie zu Recht sagen, wir wollen ja, ich sag mal, mit der letzten Universitätsmedizin in Deutschland an die Spitze in der Modernität von Gebäuden und Konzepten. Und das ist ja die Riesenchance, die wir jetzt für Cottbus auch nehmen müssen. Und wir werden, glaube ich, von vielen in der Republik im Augenblick beneidet davon, dass man es noch mal so auf der grünen Wiese konzipieren kann.
0: Nun, wenn man als regionaler Berichterstatter über ein Ereignis, was in der Region stattfindet, berichtet, hier also praktisch die Errichtung auch neuer Bauwerke, und man liest dann, dass der Auftrag an eine große Firma, an Zyblin, zumindest im ersten Schritt jetzt gegangen ist, dann hat man natürlich Sorge um das regionale Handwerk, um die regionalen Strukturen. Kann man sicherstellen bei einer solchen Vergabe, dass das auch zukünftig berücksichtigt wird?
1: Ja, das wollen wir und das müssen wir auch. Wir werden mit Sicherheit mit einer Klausel arbeiten, wo wir Konzepte bewerten in der Vergabe, die Mittelstandskonzepte dahinter legen. Und ich glaube, jeder, auch die Zyblins dieser Welt, sind froh, wenn sie, ich sag mal, vor Ort noch Handwerksbetriebe haben, die ihnen bei der Ausführung helfen. Das hat logistisch ja viele Vorteile. Ich sage immer, der Strukturwandel wird sich wahrscheinlich gar nicht mal so sehr ausschließlich im Erbauen dieser Universität festsetzen, sondern im Facility nachher, im Betreiben von bestimmten Dingen, da wird es den Schub geben, auch für den Mittelstand. Aber wir sind natürlich zu diesen Themen in Gesprächen mit der Handwerkskammer, mit der IHK, auch mit unseren Ministerien, auch im Wirtschaftsministerium, wie wir das hinkriegen. Wir werden versuchen, sehr gut zu informieren, dass eben auch vielleicht hier ein kleiner Vorsprung ist, aber wir dürfen ja nicht, und das ist allgemein ja auch bei allen bekannt, eine Bevorzugung der Branchen hier in vor Ort, das dürfen wir eben nicht, weil die Mittelstandsklausel gilt für die spanischen Betriebe genauso wie für die deutschen oder die aus der Lausitz.

0: Nun ist bekannt, Frau Professor Gutheil, dass Sie in Kürze in den wohlverdienten Ruhestand gehen. Können Sie denn rückschauend sagen, dass das, was hier geleistet worden ist, auch zur Zufriedenheit für Sie erfolgt ist?
1: Also das kann ich unumwunden sagen, ja, das bin ich wirklich. Und manchmal, bin ich schon nachdenklich, in welcher Geschwindigkeit das hier alles gegangen ist. Also Sie wissen noch, ich bin im Mai, also das fast auf ein Datum, im Mai 22 in dieses Projekt geholt worden, mit der klaren Ansage, versucht das noch in einer Legislatur umzusetzen. Und ich sage mal, was wir von Mai 22 bis 24 geschafft haben, das, glaube ich, gibt es in der ganzen Bundesrepublik bei keinem einzigen Projekt dieser Größenordnung noch einmal. Wir sind mit allen Dingen durchgekommen. Es stand noch nicht mal die Finanzierungsart fest. Wir haben ein Medizingesetz geschaffen. Wir sind durch den Landtag. Wir haben einen Trägerwechsel gemacht vom Krankenhausbetrieb. Das Tafelsilber, sage ich mal, von Cottbus, das ist ja nicht leicht über den Tisch gegangen, sondern dahinter stand ganz, ganz viel auch Rechtliches. Es mussten alle Verträge umgewandelt werden. Wir mussten uns um Versorgungsleistungen der Beschäftigten kümmern. Wir müssten wahnsinnig viel mit Menschen sprechen, damit wir sie mitnehmen und beruhigen und irgendwo auch eine Führung in diesem Projekt hatten. Das war schon bemerkenswert. So, und dass wir heute, ich sag mal 26, tatsächlich sagen können, wir werden zum 1.10. Studierende hier begrüßen dürfen. Das ist schon wahnsinnig. Also was auch hier die Kolleginnen und Kollegen mit mir erreicht haben, das finde ich, das kann sich wirklich zeigen, sehen lassen, dass wir jetzt die gesamten Berufungsverfahren machen können und die erfolgreich sind. Ja, das wussten wir ja vorher auch nicht so ganz genau. War ich immer davon überzeugt, dass man Atmosphäre schaffen muss und dass man Menschen gewinnen kann, hierher zu kommen. Davon war ich immer überzeugt. Und wie viele Rückkehrerinnen und Rückkehrer es jetzt gibt, das macht einen schon ein bisschen nachdenklich. Es müssen dadurch ja auch viele weggegangen sein. Das wusste ich zwar, aber es wird einem noch immer bei jedem Rückkehrer bewusster und bewusster, was diese Region hier eigentlich erlitten hat. Und dass das jetzt so Menschen sind, die gut ausgebildet wieder zurück wollen in ihre Heimat, das ist schon toll.

0: Gehen Sie, Frau Professor Dr. Ulrike Gutheil, ja demnächst in den wohlverdienten Ruhestand. Und die Frage ist zum Abschluss, wo sehen Sie denn die Medizinische Universität Lausitz, Karl Thiem, in 10 Jahren?
1: Wo ich die sehe, ich sehe sie als immer noch sehr junge Universität, aber ich sehe sie voll etabliert. Ich glaube, dass wir viele junge Leute haben werden, die sagen, Cottbus ist meine erste Wahl und nicht Greifswald, München oder Halle. Ich glaube, dass der Campus dann hier anders aussieht, natürlich. Das Gesicht hat sich komplett verändert. Aber ich glaube, dass wir für junge Leute so attraktive Studienbedingungen dann geschaffen haben, dass das das Modernste ist, was Deutschland zu bieten hat. Und das ist doch ein Wunsch oder ein Ausblick, den ich ja vielleicht auch hoffentlich noch erleben werde, wo ich mich wirklich, wirklich freue, ein Teil dessen, einen Beitrag geleistet zu haben. Das ist ja so was typisch Frauenmäßiges, dass die auch immer irgendwie was Sinnstiftendes brauchen. Und das glaube ich, kann ich wirklich von diesem Projekt wirklich sagen, das macht mich wirklich zufrieden, dass es uns gelungen ist, sowas hier auf die Beine zu stellen.
0: Für die Zukunft wünsche ich Ihnen natürlich beste Gesundheit und ich hoffe, wenn der Ruf Sie ereilen sollte, dass Sie irgendwie helfen sollen, dass Sie dann nochmal Ja sagen könnten.
1: Ja, Sie wissen ja, mit dem Nein sagen, das muss man sich irgendwie antrainieren im Leben. Ich kann das auch nicht so gut, aber ich glaube auch, und das habe ich an ein oder anderen Stellen auch schon gesagt, ich bin jemand, der immer kritisch auf Menschen geguckt hat, die nie loslassen können und die glauben, sie sind nicht ersetzbar. Ich glaube, ich bin ersetzbar. Ich freue mich auch über Erfolge anderer. Und jetzt muss mal eine Generation ran, denen ich glaube ich was oder denen wir hier auch was mitgeben können und die hoffentlich das sozusagen in Anführungsstrichen Erbe dann auch mit dieser Leidenschaft, die man hierfür braucht. Man braucht für dieses Projekt totale Identifikation mit der Sache, mit der Lausitz, mit den Menschen, mit einem Projekt, was einmalig ist, das muss man spüren. Und ich hoffe, dass es die Menschen nach mir gibt, die so sind und die das dann genauso machen, wie ich das gemacht habe.
0: Ich gebe Ihnen noch den Slogan von Radio Ginzing mit auf den Weg, das heißt, bleiben Sie gesund und vor allen Dingen haben Sie Lust am Leben.
1: Das werde ich ganz sicher haben. Also den schreibe ich mir sofort nochmal auf, den Spruch, und werde ihn ab und zu mal vorholen, weil das ist ja jetzt auch eine schöne Lebensphase, wenn man gesund und munter und voller Tatkraft gehen kann. Dann finde ich es auch für uns, für meine Generation natürlich durch die Medizin vielleicht auch länger gesund bleiben zu können und gut alt werden zu können, ja auch ein Geschenk und das nehme ich gern.
0: Zu dieser letzten Begegnung mit Frau Professor Dr. Ulrike Gutheil gibt es einen Nachtrag, denn bei einer Veranstaltung, die Stadt Cottbus organisiert hat, bei der Professoren der Brandenburgischen Technischen Universität und der Medizinischen Universität Lausitz neu in der Stadt begrüßt worden sind, gab es eine Eintragung in das Goldene Buch der Stadt und diese Würdigung erfuhr Frau Gutheil. Wir haben sie natürlich gefragt, ob sie davon etwas wusste.
1: Ich wusste gar nichts und das ist ja gar nicht so einfach, vor mir etwas zu verheimlichen. nein, ich wusste nichts und damit die das gemacht haben und organisiert haben, die wissen schon, wie nah mir das geht. Es hat mich wirklich stark mit Cottbus verbunden. Ich bin 28 Jahre für diese Stadt irgendwie immer wieder zurückgezogen. Cottbus war meine erste große Liebe im Beruf, muss ich ehrlich sagen, als junge Kanzlerin hier anzufangen und als jetzt in den Ruhestand gehende, älter gewordene Frau so ein Projekt für die Cottbuser und die Lausitzer hier noch machen zu können. Das ist schon ein großes Lebensglück und das habe ich auch in das Buch geschrieben, dass ich zwei junge Universitäten mitprägen durfte. Einmal die BTU und einmal die MOL ist für mich ein berufliches Lebensglück und da bin ich auch sehr dankbar und ich bin dankbar denen, die das organisiert haben, dass sie mir so einen schönen Moment auch beschert haben.
0: Alles Gute für Sie und danke für das Gespräch.
1: Vielen Dank für Ihre Anfragen. Ich freue mich, dass die Hörer sich immer interessieren und alles Gute auch für Sie.

0: Heute ein Tag für Cottbus, ein ganz guter. Amazon hat hier ein neues Logistikzentrum eröffnet und wir haben Christian Dülver hier bei uns am Mikrofon. Was hat denn dazu beigetragen, dass Cottbus bei der Standortwahl, ja ich sag mal, zweite, dritte, vierte Klasse war? Denn wir sind wohl hier das fünfte Zentrum in Brandenburg.
1: Das ist das vierte und das fünfte wird man auch eröffnen. Also wir freuen uns jetzt auch in Cottbus zu sein ab September. Und für uns ist natürlich wichtig, wir gehen dahin, wo die Amazon-Kunden natürlich sind. Wir möchten direkt zustellen mit der gewohnten Amazon-Qualität. Und da ist Cottbus für uns sehr relevant. Und wir bauen das Netzwerk weiter aus, weitere Standorte und Stück für Stück kam jetzt eben Cottbus genau auch zum Zug und da sind wir sehr froh drüber. Wir sind bestrebt, immer ein guter Nachbar zu sein. Und wir sagen bewusst Nachbar, weil es ja nicht darum geht, wir sind nur eine Firma. Ne? Und wir werden darüber reden, wo können wir uns mit einbringen, wo können wir gemeinsam soziale Projekte vielleicht auch voranbringen. Das machen wir in vielen Standorten bereits heute schon, wo wir sagen, da engagieren sich Mitarbeiter im Kindergarten vor Ort, da wird was gestrichen. Also ein relativ einfaches Beispiel. Aber ansonsten werden wir Möglichkeiten finden, hier gemeinsam Dinge voranzutreiben. Uns ist wichtig, wir bieten hier am Standort 70 neue Arbeitsplätze, ne? Plus weitere 200 Arbeitsplätze bei unseren Lieferpartnern, die auch einstellen werden. Also wir sind Teil von Cottbus und wir sind Teil dazu beizutragen, Cottbus weiter wachsen, dass Cottbus weiter wächst. Ne? Und da sind wir sehr froh drüber.
0: Sie erwähnten auch die Arbeitskräftesuche. In welcher Branche, also in welchem Portfolio in etwa ist das angesiedelt, das, was Sie an Fachkräften oder an Helfern brauchen?
1: Ja, also die grundsätzlichen Logistiktätigkeiten in der Halle, im Verteilzentrum, dafür brauchen wir erstmal keine grundsätzliche Qualifikation. Das werden wir trainieren, dazu bilden wir aus, also das können wir sicherstellen. Und wir bestellen weiter natürlich auch weitere technische Berufe oder auch weitere Angebote im Managementbereich. Da sind die Qualifikationen ganz unterschiedlich. Wir haben die Stellen alle live auf Amazon Shops. Da kann natürlich jeder auch mal nachschauen und da sind Qualifikationen definiert. Und es ist eine bunte Mischung zwischen Berufserfahrungen, die wir auch suchen, aber auch direkt Studenten frisch von der Uni. Auch da haben wir gute Möglichkeiten und bieten tolle Einsatzmöglichkeiten.
0: Nun ist Radio Ginzing Berlin-Brandenburg weit unterwegs und da stellt sich die Frage nach dem nächsten Logistikzentrum, was Sie errichten werden. Wo und wann wird es sein?
1: Ja, wir werden dieses Jahr noch einen zweiten Standort in Brandenburg öffnen und das wird Dahlewitz sein. Der wird eher auch im September dieses Jahr eröffnet werden, kurz nach Cottbus und damit sind wir bei 5 Zentren in Brandenburg insgesamt.
0: Der Oberbürgermeister der Stadt Cottbus, Tobias Schick, bei Radio Ginzing mit einem, ja ich denke, freudigen Ereignis, was heute stattgefunden hat oder stattfindet. Amazon eröffnet ein Logistikzentrum hier. Was sind Ihre Erwartungen?
2: Die Erwartungen sind, dass wir möglichst schnell gemeinsam natürlich die 70 Mitarbeiterinnen und Mitarbeiter finden. Das sind gut bezahlte Arbeitsplätze. Es wurde heute schon angesprochen. Es werden Menschen mit geringen Abschlüssen oder gar keinem gesucht, bis hin wirklich zu Spezialisten. Da unter anderem eine wichtige Maßgabe Deutsch-Englisch. Weil auch hier die Internationalisierung eine wichtige Rolle spielt in der Logistik. Insofern freue ich mich, dass dann über die 70 Mitarbeiterinnen hier an dem Verteilerstandort Amazon in Cottbus weitere 200 Partnerinnen und Partner, sprich auch diejenigen, die die Fahrzeuge für die Verteilung bearbeiten. Und gleichzeitig freue ich mich darüber, dass wir uns mit der Geschäftsleitung heute auch dazu verständigt haben, dass Amazon hier in Cottbus nicht nur das Stadtwappen trägt an der Hauseingangstür, sondern sich auch für soziale Projekte in unserer Innenstadt engagiert. Das haben wir fest miteinander besprochen und ich glaube, das ist auch ein richtiges Zeichen in Richtung Handel in der Innenstadt.

0: Zum 1. Januar 2027 endet in Cottbus eine Ära. Und zwar die Ära der Abfallbewirtschaftung durch die Alba Berlin. Man hat sich vor einigen Jahren entschieden, ein sogenanntes Modell der gemischt wirtschaftlichen Gesellschaft mit einem privaten Partner, ÖPP genannt, vorzugsweise zu nutzen. Und es folgte dann über mehrere Jahre eine Ausschreibung, die europaweit getätigt werden musste, und das Ergebnis liegt jetzt vor. Mit dem Mitglied des Vorstandes der Alba Berlin, Rainer Kröger, habe ich gesprochen, wie denn diese Ausschreibung begleitet wurde und welche Schritte dazu notwendig waren, um dieses Ziel dieser gemeinsamen Arbeit nun erreichen zu können.
1: Ja, zunächst mussten wir uns einigermaßen neu wieder aufstellen in diesem Verfahren. Denn wir hatten über 25 Jahre lang den Entsorgungsvertrag hier mit der Stadt. Und jetzt wurde ein neues Verfahren gewählt, eine gemeinsame Gesellschaft zu gründen. Das in einem wettbewerblichen Verfahren, das heißt, wir waren nicht alleine. Und so mussten wir uns auch in Bezug auf unsere gesamten, man nennt das so KPIs, wie viel Behälter schaffen wir, wie viele Menschen wollen wir einsetzen, welche Produktivität haben wir, und das mussten wir dann wirklich neu überlegen, wie wir das in ein Angebot legen konnten, und sind dann intensiv in den Diskussionen gewesen mit der Stadt, ob es dann verträglich ist mit deren Erwartungen und mit unseren Erwartungen, und was waren die Meilensteine. Das war schon die Qualifizierung zu diesem Verfahren, das war der erste Meilenstein. Und das zweite war, dass in der Auswahl dann noch 3 Unternehmen übrig blieben, die in das Verfahren gegangen sind. Das war der zweite Meilenstein. Und der dritte Meilenstein ist, dass wir das Verfahren gewonnen haben.
0: Nun müssen wir unseren Zuhörern sagen, es war eine europaweite Ausschreibung fällig, nachdem sich die Stadt entschieden hatte, das Verfahren so zu wählen. Und es waren 6 Bewerber da, mit denen man sich auseinandersetzen musste, also auch Konkurrenz, ich sag mal, ausschalten musste. Wird es denn, nachdem Sie nun den Zuschlag bekommen haben und am 01.01.27 die Gesellschaft mit 51 und mit 49% Gesellschafteranteil wirksam werden wird, werden Sie denn sicherstellen können, dass Sie in gleicher Qualität wie in den letzten 20, 25 Jahren arbeiten, auch wirken können, unter einer anderen Führung, nämlich der Stadt?
1: Die Führung ist ja gemeinsam, und für uns ist es unabhängig, ob wir jetzt 49% oder 51% halten. Es geht immer nur im Miteinander. Wenn das nicht gewährleistet ist, dann können Sie überhaupt nichts mehr gewährleisten. Können wir die Dienstleistung gewährleisten? Klares Ja, weil sie in den Ausschreibungen auch so gefordert ist, wie sie heute ist. Da darf es keine Qualitätsabbrüche geben. Die werden wir gewährleisten. Daran lassen wir uns auch messen. Es ist nicht nur das gesprochene Wort, sondern Worte sind inflationär, Taten sind messbar. Messen Sie uns in den Taten. Dafür stehen wir ein, ja. Ist es ein Unterschied, jetzt mit der Stadt eine gemeinsame Gesellschaft zu haben in der Führung? Ich sage nein, weil es die Menschen sind und die kennen wir. Es herrscht ein gegenseitiges Vertrauen. Wir sind sehr transparent und offen in der Kommunikation und auch im Miteinander, und das wird uns tragen. Der Geist, den ich hier immer schon gespürt habe im Miteinander, den tragen wir auch mit nach vorne. Also von daher bin ich da mehr als zuversichtlich, und die Stadt Cottbus wird eine funktionierende, hochqualitative Dienstleistung im Bereich der Abfallwirtschaft haben.
0: Nun kommen Sie ja aus der Privatwirtschaft, und da ist natürlich das Ziel, auch die entsprechenden Marge an Gewinn zu erzielen. Die Frage ist, ist dieses Modell, was hier in Cottbus angewandt wird, Sie erwähnten ja heute eine Zahl, dass Sie schon 16 andere Partnerschaften in dieser Form abarbeiten oder begleiten. Ist das eine Zukunftsoption? Wird es, ich sage mal, die private Abfallwirtschaft doch nicht mehr geben?
1: Das ist immer eine strategische Entscheidung der, ich sag mal, der kommunalen Stakeholder. Es gibt verschiedene Modelle, eine reine kommunale Dienstleistung, man macht es selber. Es gibt eine im privatwirtschaftlichen kommunalen Bereich, die ÖPP, die wir jetzt hier haben. Oder es gibt die dritte, man schreibt aus und nimmt den privaten dort rein. Wir favorisieren natürlich nicht unbedingt den ersten Punkt der Rekommunalisierung, sondern dieses gemischtwirtschaftliche Modell mit einer ÖPP ist für uns ein zukunftsfähiges Modell. Das zeigen viele Dinge, die wir auch schon bei uns im Hause mit vielen Kommunen sehr professionell und auch sehr erfolgreich betreiben. Und von daher auf Ihre Frage, ja, es ist ein zukunftsträchtiges und nach vorne gerichtetes Modell.
0: Wenn Sie das so wunderbar sagen, haben Sie auch wirtschaftliche Betrachtung für sich, um diesen Prozess begleiten zu können, angestellt? Wird es denn

0: In den Notizen aus der Provinz soll natürlich auch die Kultur nicht zu kurz kommen. Deshalb ein Bericht zum Brandenburgischen Landesmuseum für moderne Kunst, welches in diesem Jahr mit Gemachte Männer den wandelbaren Vorstellungen von Männlichkeit und deren Verankerung in den historischen, politischen und gesellschaftlichen Ordnungen ihrer Zeit darstellt. Wir haben die Chefin Ulrike Krämeyer gefragt, was ist denn eigentlich in dieser Ausstellung zu sehen?
1: Zu erleben sind etwa 100 Bilder von ca. 55 Künstlerinnen und Künstlern seit den 1920er Jahren. Und es geht darum, wie Künstlerinnen und Künstler auf Männer geguckt haben. Sprich, wie ist der Mann im Bild repräsentiert? In der Malerei, in der Druckgrafik, in der Handzeichnung, dem Plakat und auch einer Videoinstallation. Interessant ist, wie natürlich auch bestimmte Themen und bestimmte Blicke auf das eine oder das andere Thema in ihrer Zeit verortet sind. Und auffällig ist dabei zum Beispiel, dass natürlich so in Kriegszeiten zwischen irgendwo nach dem Ersten Weltkrieg, nach dem Zweiten Weltkrieg, werden Männer oft als die gebrochenen Helden, die Antihelden, die Nachdenklichen, die Kaputten, die physisch Versehrten, die psychisch irgendwie auch in einem desolaten Zustand als Teil der Gesellschaft nach dem Krieg weiterleben. Das ist ein Thema oder ein Blick auf Männer, auf einen bestimmten Männertypus, auch in seiner beruflichen Funktion damals, das hat sich natürlich über die Jahrzehnte ausgeschlichen und ausgeschliffen. Thema weniger virulent in der Wirklichkeit, folglich auch in der Kunst nicht mehr so aktuell.
2: Sie haben ein zweites, für mich sehr begeisterndes Wort verwendet, was auf eine Sache hinweist, die Sie bitte nochmal für unsere Hörerinnen und Hörer wiederholen. Sie verwenden

0: Das Wort, Sie beömmelten sich bei einer Serie von Bildern.
1: Ja, ich habe mich tatsächlich beömmelt. Der Kollege Christopher Straub, der die Ausstellung kuratiert hat, hatte die Bilder erstmal so an die Wand gestellt und ich bin hochgegangen, habe mir das angeguckt und da habe ich mich tatsächlich beömmelt, als ich eine Bildreihe sah, die so aus den ab den späten 60er Jahren entstanden ist. Mir gefällt es ja immer gut, wenn man Ost und West nicht sofort irgendwie erkennen kann. Oder man erstmal darüber nachdenken muss. Und man sieht auf diesen Bildern diverse Männer, manchmal so ein bisschen in so einer leichten Pop-Attitüde gemalt. Und überall entdecken sie kleine Motorräder. Ein bisschen ein kaputtes, manchmal ist nur der Motorradhelm. Und das war ab Ende der 1960er Jahre ja tatsächlich so, dass egal wo sie hingeguckt haben, ein bisschen Rebellion mit einem männlichen Freiheitsgedanken, mit der Idee von Motorrad und dem, ich mache das Geräusch jetzt mal in Ihr Mikro, gab es in Filmen, gab es in der bildenden Kunst. Und wie gesagt, das war in Ost wie in West sehr ähnlich. Nur die Motorradmarken unterscheiden sich, aber das ist es auch schon. Sowas finde ich prima.
0: Das, liebe Hörerinnen und Hörer, waren die Notizen aus der Provinz. Dietmar Micklich verabschiedet sich von Ihnen, wünscht Ihnen wieder interessante Alltagserlebnisse und bleiben oder werden Sie gesund. 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
1: Hier ist Lutz Engelmann von Radio Ginseng mit Weltmusik. Das heißt mit internationaler und deutscher Folklore.

Das war das Roma-Lied The Singing Gypsies, interpretiert von Ibro Lolov and his Gypsy Orchestra. Ibro Lolov war ein bulgarischer Akkordeonspieler, der mit seinem Gypsy Orchestra sehr bekannt war. Wir hören vom 2000er Album Gypsy Music from Bulgaria, noch früher Morgen und einen Roma-Tanz aus Satov Shansi.

Wir bleiben bei den Roma und hören vom 1971er Album Russische Zigeunerlieder den Titel Zwei Gitarren, interpretiert von Nikolai Slitschenko.

Staragoid Linnoyu, den langen Weg entlang, ist eine russische Romanze aus den 1920ern, die auf einem russischen Volkslied basiert. Wir hören das Lied mit Nani Bregwaze.

Das war ein weiteres russisches Volkslied und Sie haben sicher Paul Robson erkannt. Das Lied stammt von der Amiga-LP Paul Robson singt aus dem Jahr 1977. Und nun Sveti Tsvetjol Mesjats, hell scheint der Mond, mit dem Staatlichen Akademischen Russischen Chor der UdSSR von der 1974er LP Das Glöckchen.

Michail Glinka gilt als Schöpfer einer eigenständigen klassischen Musik Russlands und hat dabei auch russische Volkslieder verarbeitet. Wir hören im Folgenden eine Tarantella über ein russisches Volkslied. Das Klavier wird von Michail Kolontai gespielt. Auch die Werke Alexander Borodins sind von russischer Volksmusik beeinflusst. Wir hören die Polowieza-Tänze aus Fürst Igor.

Sie hörten Eden mit dem Stargeiger Nigel Kennedy und der Krog Band. Ein Titel vom Album East Meet East aus dem Jahr 2003. Und nun folgt die polnische Weltmusikband Die Kanda mit Hey Hey Leleja.

Das eben war's Do Paratiri Stekoson von Mikis Theodorakis. Das Chemnitzer Trio Quixote hat sich der Interpretation der Musik von Mikis Theodorakis verschrieben. Wir hören Brot auf den Tisch vom Album Sonne der Gerechtigkeit und Ich bin es müde vom Album Nur diese eine Schwalbe.

0: Wir beenden die 47. Weltmusiksendung mit dem türkischen Gidiorum von Joey Kara. Danach singt die Griechin Savina Yanatou Rabbi Bloni Bemlayan. Ich wünsche Ihnen noch viel Spaß beim Hören unseres Senders. Ihr Lutz Engelmann.
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3: Guten Morgen. Wie ist die Laune? Ausgeschlafen? Nein, noch nicht. Frisch und munter ist unsere Einladung zum Wachwerden. Mit rockigen Tönen, guter Laune und ganz viel Herz. Lassen Sie sich von unserer Musikauswahl mitreißen und starten Sie beschwingt ins Wochenende. Schön, dass Sie dabei sind.

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1: Liebe Hörerinnen und Hörer von Radio Ginseng, mein Name ist Norbert Schlichting und ich begrüße Sie ganz herzlich zu meiner Sendung Nopsis Jazzkiste. Mein Anliegen ist es, Sie durch Porträts über bekannte Jazzmusiker oder auch Bands mit der Vielfältigkeit des Jazz vertraut zu machen. Oft hörte ich die Äußerung, ach Jazz, das ist nicht so mein Ding. Dabei hat sie oder er nur eine Erfahrung mit einer Jazzrichtung gemacht, die ihm nicht so zusagt, ohne zu wissen, dass die Vielfalt des Jazz doch sehr groß ist. Meine Erkennungsmusik im Hintergrund dient hier auch gleichzeitig als Beispiel dieser Vielfältigkeit. Hier handelt es sich um die Gruppe Buckshot LeFond mit dem bekannten Jazz-Saxophonisten Branford Marsalis mit einer Mischung aus Jazz, Rhythm and Blues und Hip-Hop. Sollten Sie neugierig geworden sein, schalten Sie einfach Nopsis Jazzkiste ein.

Wussten Sie schon, dass das Altsein bei Frauen später beginnt als bei Männern? Traditionell gilt ein Alter von 65 Jahren als der Beginn hohen Alters. Dies ist jedoch historisch, nicht biologisch begründet. Die Antwort, ab wann jemand alt ist, hängt aber laut einer Studie auch davon ab, wen man fragt, ob Frau oder Mann. Frauen setzen den Beginn des höheren Alters im Durchschnitt ungefähr 2,5 Jahre später an. Das könne damit zusammenhängen, dass Frauen im Schnitt länger leben. Eine weitere Erklärung sei, dass Frauen im Alter mehr stigmatisiert würden als Männer. Der Beginn des Altseins werde deswegen höher gesetzt, um sich von dem negativen Bild abzugrenzen. Nach einer Studie würden 65-Jährige von heute das Altsein bei 75 Jahren ansetzen, während die Grenze, ab wann man als alt gilt, für frühere Generationen noch bei 71 Jahren lag. Der Grund dafür könnte laut Wissenschaftlern die angestiegene Lebenserwartung sein. Laut Statistischem Bundesamt hatten 65-jährige Männer in den Jahren 1901 bis 1910 im Schnitt noch rund 10 Jahre zu leben, gleichaltrige Frauen rund 11 Jahre. In den Jahren 2019 bis 2021 waren es bei Männern 17,8 Jahre, bei Frauen rund 21 Jahre.

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6: 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Jetzt schlägt's 15. Heute 15 Minuten.
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2: 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Macht das eigentlich Sinn, sich an den Schreibtisch zu setzen und monatelang an einem Roman zu arbeiten, wo es doch für ein paar Euro schon fertige zu kaufen gibt?

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2: Guten Morgen, liebe Freunde. Es ist 7 Uhr. Das Wochenende liegt vor uns wie eine offene Leinwand. Werden Sie endgültig wach und freuen Sie sich auf rockige Klänge, die das Herz wärmen. Und da haben wir zunächst das Album der Woche für Sie. Das Album der Woche.
3: Hallo, mein Name ist Günter Schicht und ich darf Ihnen das Album der Woche bei Radio Ginseng präsentieren. Woran denken Sie, liebe Hörerinnen und Hörer, wenn Sie Zeit der Drachen hören? Vielleicht an Serien wie Game of Thrones oder andere Sagenwelten? Für Tori Amos ist die gegenwärtige Zeit eine Zeit der Drachen. Deshalb hat sie ihr gerade erschienenes Album so genannt, Album der Woche bei Radio Ginseng. Tori Amos wurde als Mira Ellen Amos 1963 in North Carolina, USA geboren. Bereits mit 13 Jahren hatte sie einen Job als Pianistin in einem Club. Es dauerte weitere 10 Jahre, bis sie ihren ersten Plattenvertrag erhielt. Ihren Durchbruch erlebte sie 1992 mit ihrem zweiten Album Little Earthquakes, das es in Großbritannien bis auf Platz 14 der Albumcharts schaffte. Mit der folgenden Platte Under the Pink schaffte sie es in Großbritannien sogar bis auf Platz 1. Die seitdem erschienenen Alben waren unterschiedlich erfolgreich, jedoch immer in den Top 100 in Großbritannien und den USA zu finden. Tori Amos lebt heute in Großbritannien. In Times of Dragons ist ihr 17. Studioalbum und hat 17 Titel. Ob das Zufall ist, weiß ich nicht. Auf ihrer Website schreibt Tori Amos über das neue Album: In Times of Dragon ist eine metaphorische Geschichte über den Kampf für die Demokratie gegen die Tyrannei. Ohne seinen Namen zu nennen, sieht Amos in Trump einen Diktator, der an Echsenwesen glaubt und gegenwärtig in Amerika ein abscheuliches, nicht zufälliges Niederbrennen der Demokratie in Echtzeit betreibt. In der fiktiven Geschichte des Albums ist Amos vor einem sadistischen Ehemann in den tiefen Süden der USA geflohen. Eine der vielen Charaktere, die sie auf der Reise trifft, ist ihre Tochter, mit der sie Zeit verbringt und zusammen singt. Der Titel Stronger Together ist der Höhepunkt dieser Beziehung. Tori und ihre Tochter schwören sich gegenseitig, in Zukunft zusammenzustehen, da sie gemeinsam stärker sind. Hören Sie nun mit mir Stronger Together vom Album In Times of Dragons von Tori Amos, Album der Woche bei Radio Ginseng.

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Coversongs der Beatles. Nancy Wilson war eine US-amerikanische Jazzsängerin und mehrfache Grammy-Preisträgerin. Insgesamt platzierte sie 34 Alben in den amerikanischen Charts. Das Time Magazine nannte sie 1964 die voraussichtliche Erbin von Ella Fitzgerald und beschrieb ihr Werk als eine Abhandlung über Vielfalt und Geschmack. Gesponnen von einer Stimme von beweglicher Anmut, mit Kenntnis der Jazzflexion und Phrasierung. Sie war als Songstylistin bekannt. Nancy Wilson begann ihre Karriere in den 50er Jahren als Sängerin in Jazzclubs in der Umgebung von Columbus. Ihre erste Schallplatte nahm sie Ende des Jahrzehnts auf. Sie unterschrieb außerdem einen Vertrag bei der renommierten Plattenfirma Capitol Records und veröffentlichte hier 1960 ihr Debüt »Like in Love«. In den 60er Jahren wurde sie zu einer der populärsten Jazzsängerinnen und erhielt sogar eine eigene Fernsehshow, wo sie über die Grenzen des Jazz hinaus auch Popsongs sang, die ihre Beliebtheit nur noch größer werden ließen. The Long and Winding Road, die lange und gewundene Straße, ist ein Lied der Beatles aus dem Jahr 1969. Es erschien 1970 auf ihrem letzten Studioalbum Let It Be und im selben Jahr als Single. Geschrieben wurde das Lied von Paul McCartney, inspiriert wurde er zu dem Titel von einem sich schlängelnden Weg, den man von seinem Schlafzimmerfenster aus sehen konnte. The Long and Winding Road, Nancy Wilson. The

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1: Das ist das wirkliche Problem der Welt. Zu viele Menschen sind erwachsen geworden. Walt Disney, US-amerikanischer Filmproduzent.
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Seien Sie, seid gegrüßt, Heimmusikfans. Mein Name ist Thomas Gehlen und ich freue mich, Sie jetzt eine Stunde begleiten zu dürfen, musikalisch. Und im Rahmen von klassischer Musik habe ich inzwischen ein paar Sendungen gemacht und damals noch außerhalb der Reihe Klassik klingt klasse, war die Sendung Johann Sebastian Bach, der größte Popmusiker aller Zeiten, Fragezeichen, Ausrufezeichen, ist schwer zu beantworten, aber er gehört sicherlich zu denen, den ganz Großen. Johann Sebastian Bach, Barockmusiker, Thüringer. Und jetzt machen wir einen Kontrast, jetzt gehen wir mal auf die ganz andere Seite des Globus nicht, aber der deutschen Geschichte, der deutschen Erdkunde. Es hat beides. Es geht erstens mal um die Klassik, wo auch Österreich noch eine Rolle spielt, die Wiener Klassik. Und wir sind im Westen angelandet. Und zwar ist Ludwig van Beethoven heute der entscheidende Mann, der genauso viel für die Popmusik getan hat. Das werden wir feststellen. Und da sind einige tolle Stücke, Melodien, die jeder kennt und die der vor sich hin summt oder mal hört. Und irgendwann denkt man, was? Beethoven? Mein Gott, was bin ich jetzt auf einer oberen Etage? Das zeigt aber immer mehr und immer wieder, dass Popmusik sich in den Herzen der Menschen, in den Ohren der Menschen festsetzt und dann eben auch von heutigen, neuzeitlichen Musikern bearbeitet wird. Das werden wir zeigen. Wir fangen mit der Mondscheinsonate von Ludwig van Beethoven an.

Meine nächste Überleitung ist sehr kurz. Auch die Sinfonie Nummer 7 A-Dur hat ein Thema, das viele kennen. Und es wird hinterher auch noch in einer anderen Weise dargeboten. Zum letzten Stück ist noch zu sagen, dass die zweite Fassung, man hört es eben auch an der etwas popmusikalischen Begleitung der Franzose Richard Clédermont, wird jetzt manch einer sagen, kenne ich nicht, sie kennen alle Ballade pour Adeline, tam tam taratam tam, heißt auf Französisch Richard Clédermont, im Deutschen Richard Kleidermann. Ja, und jetzt geht's weiter mit dieser besagten Sinfonie Nummer 7 und in einer anderen Version und ein paar Informationen von hinterher.

Na, wer hat den Sound herausgefunden? Leute, die in den 70er Jahren groß geworden sind und da noch jung waren, hatten so ein paar Gruppen. Ich frage jetzt mal, Pink Floyd? Ja, alles klar, zum Beispiel. Und bei längeren Stücken und auch wenn man sich so mit ganz besonderen Motiven beschäftigte, kamen immer ganz bestimmte Gruppen in Frage. Pink Floyd ist es in diesem Falle nicht, aber jawohl, Deep Purple war es. Und das Stück hieß, kleine Pause, nachdenken, Exposition, We Can Work It Out, nicht zu verwechseln mit dem Beatles-Titel. Und schon weiter geht die Ludwig van Beethoven Rallye.

Jetzt haben wir hier zweimal aus einer ganz bestimmten Sparte zweimal ein großer, insgesamt zweimal eins ist zwei, haben wir zwei große, einmal als Wiener Klassiker unser Ludwig van Beethoven, der eben, was ich eben nicht gesagt habe, im Gegensatz zu Bach, der Thüringer war. Ludwig van Beethoven war Rheinländer aus Bonn, habe ich in anderen Sendungen auch schon mal gesagt, mit belgischen Vorfahren und lebte musikalisch auch in einer anderen Tradition, da er eben später nach Wien gegangen ist. Die Höfe, die klerikalen Einflüsse, das wirkte sich natürlich auf die Musik aus. Und hier hatten wir also Ludwig van Beethoven und das Stück ist denn dann von... Ja, wer war es? Einer der größten Liedermacher, Popmusiker aller Zeiten. Ich denke dann an Elton John, ich denke auch an Udo Jürgens, die eben ein Studium hatten und etwas davon verstanden. Jawohl, es war Billy Joel, der daraus This Night gemacht hat. Und das letzte Stück, wir haben sehr viel Klavier gehabt, wird auch hier wieder sein. Die Melodie kennt wahrscheinlich wieder jeder. Und die kriegen wir auf vierfache Weise zu hören. Ich melde mich zwischendurch mal, damit es jetzt nicht zu anstrengend wird. Man hält es nachher nicht auseinander. Als erstes Mal die Elise. Ja, für Elise ein ganz bekanntes Motiv. Und danach kommt der Rapper Nas. Oder Nas, American One, mit seiner Version dazu.

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1: Hallo, hallo, ich bin noch da. Wir haben noch zweimal für Elise und einmal mit einem, der heute schon aufgetreten ist, dem Franzosen Richard Clédamont und mit unserem Hansi. Nein, ich rede jetzt hier nicht über Kolibris und auch nicht Wellensittiche. James Last hatte den Spitznamen Hansi, weil er ja in Wirklichkeit Hans Last hieß. Und das werden wir gleich hören.

In meinen Augen war das jetzt wieder eine schöne Stunde, die ich mit euch, mit Ihnen verbringen durfte. Es hat mir wie immer, nee, sage ich nicht, dann denkt er, der hat immer den gleichen Spruch, aber es war wirklich eine feine Sache. Bin am Ende mit den Stücken, die ich vorstellen wollte, und zum Abschluss gibt es nochmal ein Reinhören in die bekannte Fünfte von Beethoven. Und dann ist Schluss für heute. Bis zum nächsten Mal, hoffe ich. Ich wünsche eine schöne Zeit und sage bis dann.

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Guten Morgen, liebe Hörerinnen und Hörer von Radio Ginseng. Wir präsentieren Ihnen nun den Sonntagmorgen ohne Sorgen.

Das war der Sonntagmorgen ohne Sorgen hier bei Radio Ginseng. Am nächsten Sonntag um 9 Uhr sind Sie wieder herzlich willkommen, unser Hörer zu sein.

Seien Sie, seid gegrüßt, Heimmusikfans, sagt Thomas Gehlen, hinzufügend, dass die Sendung dieses Mal an sich eher traurig anfängt. Und viele würden jetzt sagen, das passt ja überhaupt nicht zu dir oder zu Ihnen, spart euch das Ihnen. Aber wer möchte, darf das gerne machen. Nein, aber das ist auch nicht die Frage momentan. Es geht um die dritte Sendung von Song Stories. Wenn wir jetzt in einer Auktion wären, würden wir sagen, ja, hier, zum ersten, zum zweiten, zum dritten, aber wir wollen ja noch mehr machen. Es kommen auch eine Menge Stücke, die einen anderen Hintergrund haben, obwohl dieses Stück sowas von schön ist. Es handelt sich um Tears in Heaven von Eric Clapton. Und viele wissen, was passiert ist, was mit diesem Stück es auf sich hat. Und es hat auf sich, dass er seinen Sohn verloren hatte. Der Junge starb am 20. März 1991 mit nur 4 Jahren in New York. Und ja, ich stelle mir das, wenn man mit Kindern zu tun hat, als das ja vielleicht sogar Schlimmste vor. Und bei allem Blödsinn bin ich jetzt auch mal ernst. Ja, und trotzdem hören wir uns das Stück jetzt mal gerne an, wenn man es übersetzt. Would you know my name if I saw you in heaven? Wenn ich dich im Himmel sehen würde, würdest du meinen Namen wissen? Oder would you be the same if I saw you in heaven? Würdest du der gleiche sein? All diese Fragen, die ja auch menschliche Fragen sind zwischen diesseits und jenseits. So, jetzt nehmen wir ein klein bisschen raus und hören uns diesen tollen, großartigen Song einmal an.

0: Ja, dieses Lebensumfeld hat diese Gruppe geprägt. Es ist eine Zeit gewesen, wo auch Extremes mal rauskam. Und AC/DC ist eine Gruppe, die dafür gesorgt hat. Sie waren schon nicht mehr revolutionär, sie waren schon in ihren Gedankenwelten, in meinen Augen schon anarchistisch, indem sie im Prinzip überhaupt keine Ordnung akzeptierten, wo auch immer. Da kann man auch drüber streiten, aber ich kann mir eben nicht vorstellen, wie ein Staat existieren soll, der diesen Gedankengängen folgt. Dem sei so, und das möchte ich auch jetzt einfach nur dahingestellt lassen, AC/DC Highway to Hell, ja, das ist also die Autobahn in die Hölle. So kann man sich das vorstellen, ob nun direkt oder noch mit Abfahrt, ich weiß nicht, oder ob es da irgendwo noch eine andere Ausfahrt gibt, ich kann es nicht sagen, ob jetzt da die teilweise englisch orientiert waren, die AC/DC, ob das jetzt im Linksverkehr oder im Rechtsverkehr, der liebe Himmel weiß es, jedenfalls eine bemerkenswerte Nummer, die ich jetzt auch aus diesem Grunde gerne gespielt habe.
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1: Ich werde die versuchte Interpretation nicht zu dramatisch machen. A Boy Named Sue von Johnny Cash. Er beschreibt einen Vater, der abhaut, die Familie sitzen lässt, das Kind sitzen lässt und war dennoch noch bei der Vergabe des Namens des Sohnes beteiligt. Sue hat er ihn genannt, ja, da denkt ja jeder an Susanne, ne? Susan, ja. Von wegen, der Junge hieß Sue und das wurde ihm dann immer untergeschoben, hahaha, und was weiß ich, jedenfalls hat er drunter gelitten. Und eines Tages sind sie sich wieder begegnet, da haben sie sich vor die Mappe gekloppt, wenn jeder weiß, was ich jetzt sagen will. Heißt das, die haben sich richtig einen draufgegeben und irgendwie sind sie dann doch letztendlich miteinander wieder etwas ins, ja, wie soll man sagen, in ein normaleres Verhältnis gekommen. Das ist so der Hintergrund der ganzen Kiste. Man kann sich den Text anhören und auch auf Übersetzung drücken, ist ja heute überhaupt kein Problem. Dann wird man es genau erfahren. Das war Johnny Cash und A Boy Named Sue. Wusstet ihr eigentlich, dass im Englischen das Wort Sympathy nicht Sympathie heißt, sondern Mitleid, Empathie? Dann wisst ihr es jetzt. 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

Ja, es gab schon unterschiedliche Richtungen in der Popmusik. Progressive Rock, wo dann auch die Drähtchen glühen, was wir gerade mitbekommen haben, nicht wahr? Tja. Rare Bird, Sympathy, that's what you need, my friend. Ja, ein bisschen Anteilnahme, das wäre ganz schön. Und wir kommen weiter zu einer Gruppe, die mehr oder weniger etwas positivere Ansichten hat. Und die sagt, alles gut, alles in Ordnung. Das Stück ist von The Free und heißt All Right Now.

aus dem Jahr 1970 und jetzt wird es sogar ein bisschen feierlicher mit Procol Harum, einem ganz wilden Text, den kein Mensch so richtig versteht. Eine wunderschöne Musik, die Johann Bachsche Anhängerschaft möge sich freuen und hier The Whitest Shade of Pale mit Procol Harum.

Ja, die Engländer wissen auch nicht, wie man dieses Stück übersetzt. Da kommen Worte vor wie ein Rad schlagen und der Spiegel erzählte seinem Stuhl irgendetwas. Auf gut Deutsch gesagt, man zieht sich auch ganz schön was rein, man hat viel Fantasie. Das sind die Interpretationen, ob sie stimmen. Jedenfalls ist es hier im Unterschied zu anderen Stücken, wo man eine klare Interpretation treffen kann, nicht der Fall. Und trotzdem ist dieses Stück A Wide Shade of Pale einfach in meinen Augen nur großartig. Ja, und der Ludwig van Beethoven hat ja die Freude edler Götterfunken komponiert und der Spanier, wie hieß er noch? Ja, ich muss ja jetzt mal überlegen, der dann da geschrieben hat, ich warte noch einen Moment, ich sag gleich Bescheid, A Song of Joy.

im Gegensatz zur Freude und auch dem Überschwang, den Beethoven ja sehr oft zur, was heißt zur Schau trägt, aber wirklich musikalisch darstellt, genauso wie auch Mozart im Gegensatz jetzt zu den verhalteneren Komponisten wie Brahms oder so, ja, ist eben auch ein anderes Naturell. Song of Joy, und jetzt haben wir eine Gruppe, da geht es mehr um die Ruhe. Die Klänge der Ruhe, The Sounds of Silence mit Simon & Garfunkel.

Es kann ja sein, dass ich ein schlechter Redakteur bin. Auch hier habe ich nicht so extrem viel finden können bei diesem Stück Sound of Silence von Simon & Garfunkel. Aber die haben sich daran orientiert, das ist also von den Künstlern herausgekommen, dass jetzt der Paul Simon morgens gerne ins Badezimmer ging und da im Dunkeln Gitarre spielte. Silence, Ruhe und so weiter und so fort. Okay, auch hier wollen wir es jetzt mal nicht zu ernst nehmen. Lassen wir die Musik als solche stehen. Jedenfalls, man merkt, dass manche Leute meinen, ja, sie können alles erklären. Aber ich stelle fest, es ist gar nicht unbedingt immer so einfach.

Stichwort einwerfen. Manchmal ist es lustig, weil einwerfen, man hat einen Einwurf, man möchte da jetzt irgendwo, wenn man jetzt nicht Fußball spielt, aber man kann ja auch dann hier mal irgendwas einwerfen. Ich wollte jetzt auch was zu sagen zu dem Stück. Und stell mir vor, was die Leute, die da gesungen haben, sich alles eingeworfen haben, wenn man ein bisschen über die Geschichte von den Les Humphreys Singers gelesen hat. Es war also wohl auch von der Leitung her nicht unbedingt besonders bewusst koordiniert und chaotisch und auch nicht immer menschenfreundlich. So, Mamelu war eins der größten Stücke, orientiert so ein bisschen an den Gospels. Edwin Hawkins hatte 1970 Oh Happy Day gebracht und das war ein Stück, an dem man jetzt versucht hat, seine eigene Leitlinie zu finden. Ob das gelungen ist, weiß ich nicht. Ich finde es für Partymusik wunderbar, aber nun ja!

auch hier Psychedelic Rock The Doors aus dem Jahr 1971 mit vielen Interpretationsmöglichkeiten. Es gibt Bezüge zu Martin Heidegger, dem Philosophen. Es gibt die unterschiedlichsten Dinge, auch die Darstellung des Regens spielt da eine große Rolle. Die Naturereignisse, es ist so eine doch eigene Welt. Und ja, Leute, ich muss ehrlich sagen, man könnte jetzt stundenlang drüber reden. Wir haben aber nur eine Stunde und einige Stücke. Aus diesem Grunde muss ich sagen, Riesenhit, ganz eigene Komposition und hat mir tierisch gefallen und gefällt mir genauso wie das nächste mit diesen einfachen Akkorden. Es ist diese Gruppe bekannt geworden, The Deep Purple and Smoke on the Water.

bei einer Aufführung eines Festivals in der Schweiz an einem See, ich vermute, es war der Genfer See, es war von Lausanne die Rede, ist wohl ein Veranstaltungsgebäude abgebrannt oder teilweise abgebrannt und viele Leute brachten sich in Sicherheit und das haben die zum damaligen Zeitpunkt dort anwesend, kann man sagen, Seienden, bitte vergebt mir. Jedenfalls, die waren da, ne? Ja, mitbekommen und haben da dann Smoke on the Water, also Rauch auf dem Wasser gemacht. Und das war's auch schon. Vielen Dank und Servus. Wir sehen uns. Bleibt's

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1: Im Dezember, Abendmagazin, beantwortete Dr. Thomas Fischer drei Fragen zur Veranstaltung Forensik innerhalb der Reihe Wissensdialog der offenen Hochschulen. Heute darf ich im Studio von Radio Ginzing Frau Dr. Dominik Franke-Sargut begrüßen. Ihr Arbeitsplatz ist die Präsenzstelle Westlausitz-Finsterwalde der Hochschulen des Landes Brandenburg. Guten Tag, Frau Dr. Franke-Sargut.
2: Guten Tag.
1: Wir fallen gleich mit der Tür ins Haus. Welche grundsätzlichen Aufgaben hat die Präsenzstelle oder haben die Präsenzstellen?
2: Ja, genau, Sie sagen es ja schon richtig, Präsenzstellen. Also wir sind ja ein Netzwerk an Präsenzstellen, die in ganz Brandenburg verteilt sind, vornehmlich eben im ländlichen Raum. Und die werden halt auch von, also alle Hochschulen, die es in Brandenburg gibt, betreiben die auch. Entweder hat eine Präsenzstelle eine Hochschule im Hintergrund oder zwei. Und unsere ganz grundsätzliche Aufgabe ist es, sozusagen die Wissenschaft in den ländlichen Raum reinzutragen und hier sozusagen ein Erstansprechpartner zu sein, wenn man Kontakt zu den Hochschulen aufbauen kann. Das kann zu ganz unterschiedlichen Themen sein. Allgemein kann man sagen, dass wir drei Zielgruppen haben. Einmal sind wir halt eben für die Studien interessiert, vor Ort da, wenn also Interesse irgendwo an Studium besteht. Vielleicht auch, also wir machen auch eine ganz allgemeine Erstinformation. Also wenn man so Fragen hat, ja, also wie ist das denn eigentlich? Wie bewerbe ich mich da drauf? Was muss ich da mitbringen? Also wie ist das vielleicht mit dem Wohnen? Wie ist das Studentenleben? Ne? Also so ganz allgemeine Fragen kläre ich mit den SchülerInnen dann ab. Aber wenn sie halt jetzt zum Beispiel auch in Brandenburg studieren wollen, kann ich auch ein bisschen Hilfestellung geben, was das, also die Studienwahl dann so angeht. Ne? Also welche Studiengänge gibt es und in welche Richtung könnte das so gehen? Genau, dann haben wir noch Unternehmen als eine Zielgruppe. Da ist es die Aufgabe von uns, auch so einen Erstkontakt herzustellen, aber langfristig halt eben Kooperationen mit den Hochschulen aufzubauen. Das kann auch unterschiedlich sein. Entweder ist es halt zum Technologietransfer, dass die Unternehmen halt sagen, ja, wir haben da ein Problem, das können wir nicht alleine lösen. Wir brauchen da halt eben die Hochschulen als Unterstützung. Und dann kann man da eine Kooperation aufbauen, die dann auch meistens gefördert wird halt eben vom Land. Und die andere Möglichkeit wäre halt eben noch, dass man halt ein duales Studium aufbaut. Also da gibt es auch schon zwei, drei Unternehmen, die dann halt durch uns halt darauf gekommen sind, dass man das ja machen könnte. Und das ist dann auch eine sehr schöne Sache. Also eine schöne Geschichte war zum Beispiel bei der Firma Mond. Da hatte ich nämlich einen Schüler, der war auch bei mir in der Beratung mal drin gewesen und hat sich für das duale Studium interessiert. Und er wollte also Automatisierungstechnik studieren und das bei der TH Wildau und erstmal halt hatte er gedacht, ah ja, ich gehe halt dann irgendwie zu Tesla oder so. Da kam aber dann eine Ablehnung und dann habe ich zu ihm gesagt, naja, dann bewerb dich doch hier in der Region. Vielleicht hast du irgendwo schon ein Praktikum gemacht, frag doch mal hier an. Man kann auch ein ganz neues duales Studium aufbauen, auch wenn das noch nicht existent ist. So, und dann hat er nachgefragt bei der Firma Mond und die haben gesagt, ja klar, auf jeden Fall machen wir. Und genau, das war dann so eine nette kleine Erfolgsgeschichte. Genau, und der dritte Teil, und das machen wir eigentlich am meisten, also das nimmt die meiste Zeit ein, so im Jahr, auch von der ganzen Planung, sind öffentliche Veranstaltungen, die wir organisieren für die Gesellschaft. Also da kann jeder hinkommen, das ist für alle da. Wir machen das auch alles kostenlos und das bewegt sich halt alles im Rahmen der Wissenschaftskommunikation. Also das heißt, wir machen verschiedene Formate, wo wir dann Wissenschaftler und Wissenschaftlerinnen halt einladen, ihre Forschungsprojekte vorzustellen in der Region.
1: Mit dem zweiten Teil Ihrer Vorstellung, also dem Punkt 2, können sich ja die Großeltern am Radio angesprochen fühlen, ihre Enkel zu Ihnen zu schicken, damit sie sich orientieren können. Aber der dritte Punkt ist ja das, was für uns als Radio Ginzing wichtig ist. Und deshalb meine nächste Frage, welche Angebote gibt es für Senioren bei Ihnen?
2: Ja, genau. Also wir sind ja eine Präsenzstelle, die halt von der TH Wildau, also der Technischen Hochschule Wildau und der BTU Cottbus-Senftenberg betrieben wird. Und In der Hinsicht kann ich halt auch immer dann am meisten Auskunft halt über das geben, was die beiden Hochschulen machen. Habe aber auch ein bisschen recherchiert, was bei den anderen so los ist. Aber da diese beiden Hochschulen ja auch, sag ich jetzt mal, am nächsten sind, bietet sich das auch am ehesten, denke ich, halt für Menschen hier in der Region auch an. Also zum Beispiel gibt es an der BTU Cottbus-Senftenberg die sogenannte Open BTU. Das ist halt eine Vorlesungsreihe, die auch kostenlos ist. Es ist keine Anmeldung nötig, also man kann da hinkommen. Da gibt es immer mehrere Termine pro Semester zu verschiedensten Themen. Ist immer von 17.30 Uhr bis 19 Uhr eben dort vor Ort. Und um ein Beispiel zu nennen, am 28. Januar war halt zum Beispiel dann ein Vortrag zu Kernschmelze der Demokratie von Dr. Christoph Maximilian Abels von der Universität Potsdam. Also da werden auch nicht nur Wissenschaftler dann von der BTU zu eingeladen, sondern auch von anderen Hochschulen. Und zudem hat die BTU noch so ein Angebot, das nennt sich Wissen für alle, offene Hochschule. Da geht es letztendlich um das lebenslange Lernen. Und da hat man halt die Möglichkeit, sozusagen Gasthörer zu sein. Man zahlt dann halt nur 50 Euro pro Semester, also so einen ganz kleinen Beitrag. Und dann kann man halt an ganz vielen Vorlesungen teilnehmen, aber auch es gibt dann noch Projektgruppen, Exkursionen, die angeboten werden oder halt eben Workshops oder auch so Weiterbildungskurse. Also es kann sein, je nachdem wie hoch der Aufwand ist für die einzelnen Angebote, dass dann vielleicht auch nochmal so eine Zusatzgebühr von 30 Euro anfällt. Und wenn man dazu Informationen haben möchte, kann man sich einmal an Joris Nöller und Thomas Hasenauer wenden von der BTU. Es gibt noch einen anderen Weg. Also wir haben bei uns, es gibt immer so ein kleines Heft, wo die ganzen Angebote auch drinstehen, so für das Semester. Und für gewöhnlich kriegen wir das auch von den BTU-Kollegen geschickt und dann kann man sich das bei uns in der Präsenzstelle auch abholen. Aber manchmal sind die da, muss ich sagen, ein bisschen spät dran.
1: Also als Finsterwalder oder aus der Umgebung komme ich zu Ihnen am Rathaus, rechte Eingangstür, ja, und finde unter anderem dieses Heft. Aber ich kann Ihnen auch sagen, liebe Hörerinnen und Hörer, viele, viele andere Informationen liegen dort noch aus.
2: Richtig.
1: Sehr übersichtlich, sodass man dort durchaus mal sich eine Viertelstunde Zeit nimmt, um zu gucken.

0: Es gibt von der BTU auch noch ein Online-Angebot, also das nennt sich halt Seniorenakademie. Die ist immer mittwochs, 14.30 Uhr bis 16 Uhr. Von den anderen Hochschulen ist es leider also eher weniger digital, sondern halt wirklich halt viel so in Präsenzveranstaltungen, aber im Prinzip halt eben ähnlich. Also die Anmeldung läuft halt meistens halt entweder online oder halt eben auch per E-Mail bei den entsprechenden Sprechpersonen. Also wenn man da bei der Studienorientierung anfragt oder halt eben allgemein halt danach sucht, also Gasthörer oder Seniorenakademie, dann findet man eigentlich immer was.
1: Eine Nachfrage habe ich im Bereich der offenen Hochschule. Habe ich eine Semestergebühr von 50 Euro zu zahlen? Mhm. Sind das mehrere Veranstaltungen, die ich dann aussuche, oder ist das eine?
0: Das sind mehrere. Also man kann mehrere dann aussuchen. Ja, genau. Also das ist der Beitrag für das ganze Semester, also für ein halbes Jahr.
1: Kriege ich dann wie früher einen Studentenausweis für das halbe Jahr oder wie sieht das aus?
0: Genau, also für gewöhnlich ist es so, dass man tatsächlich halt eben auch so einen Ausweis eben bekommt, ja, damit man halt eben natürlich auch damit dann die Bibliothek und so weiter auch noch nutzen kann. Ne? Also das ist halt oft sehr umfangreich eigentlich, was man dann so an den Angeboten von den Hochschulen nutzen kann.
1: Das ist ja noch ein ganz neuer Gedankengang. Ich nutze die Bibliothek der Universität mit.
0: Ja.
1: Ein sehr schöner Anreiz. Bekomme ich einen Abschluss als Zettel in die Hand, wenn ich ein halbes Jahr in Anführungsstrichen Student war, oder ist es für mich ein einfacher Wissenserwerb?
0: Also als Gasthörer ist es halt eher ein Wissenserwerb, sag ich jetzt mal. Ne? Also es geht halt eben um lebenslanges Lernen. Wenn man jetzt tatsächlich nochmal einen Abschluss machen will, dann müsste man sich wie die Studierenden ganz normal einschreiben. Und dann ist natürlich auch der Semesterbeitrag halt höher. Also die Zahlen, ich weiß jetzt gar nicht auswendig, wie hoch der jetzt ist, aber es sind meistens so um die 300 Euro, die halt pro Semester für dieses Halbjahr bezahlen. Also man sieht, der Beitrag für die Gasthörer ist deutlich günstiger. Dann ist es auch so, es gibt noch Zertifikatprogramme an den Hochschulen, also das hat die BTU auch. Und über die, also die kosten natürlich dann halt auch entsprechend halt eben etwas, aber darüber könnte man halt eben auch natürlich halt dann, wenn man wirklich etwas auf Papier haben will, hier, ich habe da noch einen Nachweis, ich habe wirklich was zusätzlich noch gemacht, dann wäre das halt noch ein Weg.
1: Ich glaube, das könnte meine letzte Frage sein, die jetzt folgt. Wir haben uns ja kennengelernt über den Wissensdialog. Mhm. Und was ist denn dieser Wissensdialog als Reihe?
0: Ja, also wir haben schon sehr lange, also die Präsenzstelle besteht seit 2020 und wir haben 2022 angefangen, halt den Brandenburger Science Slam in Finsterwalde durchzuführen. Aber dadurch, dass das halt immer eine sehr große Veranstaltung ist und viele von den Gästen dort gesagt haben, also eigentlich hätten wir gerne mal so eine regelmäßige Veranstaltung und halt nicht immer nur einmal im Jahr, dass wir halt eben was mitbekommen aus der Wissenschaft, haben wir uns dann gedacht, dann wäre es doch schön, wenn man ein kleineres Format macht, also wo dann halt eben auch so, ja, 80 Leute, also wir wussten gar nicht, wie voll könnte es werden. Wir haben so gedacht, naja, 50 Leute wäre schon gut. Und und dass wir das dann halt regelmäßiger machen, also so 2 bis 4 Mal im Jahr und da halt eben Wissenschaftler einladen auch, das aber dann so ein bisschen niedrigschwelliger machen, also auch wie so eine Art Vorlesung, aber eben nicht im Hörsaal, sondern halt, wir haben uns dann überlegt, wir machen das im Kino, hier in Finsterwalde, im Weltspiegelkino, weil wir dachten, das ist halt einfach mal eine andere Atmosphäre. Also sowohl für die Zuschauer als eben auch für den Dozenten, der dann halt eben kommt. Genau, also das war so die Idee und viele haben auch gesagt, wir wollen unbedingt viel Zeit haben, um Rückfragen zu stellen und das war halt beim Science Slam nicht möglich. Und dann haben wir gesagt, okay, dann machen wir so ungefähr eine halbe Stunde Vortrag und halt eben eine Dreiviertelstunde Rückfragen. Also wirklich ganz viel Zeit für Rückfragen. So ist das dann halt entstanden und wir haben dann überlegt, okay, was könnte man denn machen? Was wäre ein gutes erstes Thema? Dadurch, dass ja sehr viele sich so, also gerne Krimis gucken oder sich mit solchen Sachen auch beschäftigen oder auch gerne Krimis lesen und die BTU tatsächlich einen Masterstudiengang in dem Bereich hat, also dieses Forensic Science Engineering heißt das dann, haben wir uns gedacht, ach, das ist ja super, da können wir ja mal anfragen. Und wir wussten auch, dass die Professoren, die in diesem Studiengang halt unterrichten, auch bei dieser Open BTU halt eben dabei sind und dort schon eben in Cottbus halt solche Veranstaltungen halt eben machen. Von daher war das dann naheliegend, da mal anzufragen. Und das hatte dann halt eben auch geklappt. Und ja, es kam sehr gut an. Also wir hatten nicht nur 50 Gäste, sondern der kleine Kinosaal war ja dann ausgebucht. Und dann haben wir gesagt, na gut, also die Rückmeldungen waren alle sehr positiv. Dann war das jetzt ein guter erster Start und wir wollen das jetzt fortführen. Und dann halt, ja, also ich gehe davon aus, dass wir also mindestens 2 Veranstaltungen auch Wissensdialog dieses Jahr haben werden, wenn nicht sogar 4. Also ich habe jetzt 2 neue Kolleginnen seitens der BTU Cottbus-Senftenberg, Rebecca Hohenhaus und Nicole Wolski. Und die beiden sind jetzt gerade schon drauf und dran zu planen, was man denn so machen könnte. Ja, und also ich bin gespannt, was bei rauskommen wird. Also wir werden es dann auf unserer Webseite und auch in Social Media und auch wieder im Kreisanzeiger und so weiter, also die gängigen Medien im Landkreis, dann auch rechtzeitig veröffentlichen.
1: Mhm. Und dass diese Medien funktionieren, können Sie an uns sehen. Wir haben es auch über ein Plakat gelesen, dass es den Wissensdialog gibt und waren ja auch im Kino zu Gast und fanden das auch total interessant, einfach mal etwas zu hören, ohne dass man mit konkreten Fragen hingegangen ist, sondern einfach angeregt wird auch dazu.

0: Wie interessiert sind denn die Dozenten an solchen Vorträgen?
1: Das ist ganz unterschiedlich. Also es gibt halt, also man muss halt immer bedenken, dass das halt für die Forschenden immer ein on top ist. Also immer zusätzliche Arbeit. Weil denen ihre erste Aufgabe ist, forschen und lehren. So, und damit ist Wissenschaftskommunikation kommt halt immer oben drauf. Es gibt einige Professorinnen, aber halt eben auch Nachwuchswissenschaftler, die halt eben sagen, das ist eine tolle Sache und ich muss einfach auch meine Wissenschaft nach außen tragen, weil ich meine, letztendlich ist es ja auch so, hat man so ein Gefühl davon, man hat so eine gewisse Verpflichtung auch gegenüber der Gesellschaft. Und es ist ja auch so, letztendlich wird halt die Forschung halt durch Steuergelder finanziert und man möchte auch was zurückgeben. Ja, also so und darüber informieren, was man macht. Für manche ist es natürlich auch halt einfach zu viel Arbeit. Das kann man halt eben auch verstehen, weil die halt sehr eingebunden sind und das im Wissenschaftssystem halt nun mal auch so läuft, dass man halt immer wieder Anträge stellen muss für Förderungen, für neue Projekte. Also, aber ja, es gibt halt auch genügend, die halt da begeistert sind und halt sagen, sie möchten gerne mitmachen. Und wir mussten auch uns als Präsenzstellen ja erstmal auch ein bisschen bekannt machen in den Hochschulen. Und am Anfang war das noch ganz viel Klinkenputzen, erklären, was wir halt machen und wofür das gut ist. Aber mittlerweile ist es so, dass eigentlich halt, also wir gar nicht mehr ganz so viel fragen müssen, sondern dann halt auch von außerhalb Anfragen kommen und wir jetzt sogar gucken müssen, ob wir das alles umgesetzt kriegen im Jahr. Also ja, da muss man jetzt dann schauen. Also es ist halt, also ich glaube, das Interesse ist halt schon sehr hoch und es gibt auch deutschlandweit halt also quasi halt viele Forschende, also eine größere Gemeinschaft, die sich halt mit Wissenschaftskommunikation halt aktiv beschäftigen. Und das wird auch von der Regierung halt eben massiv gefördert, weil man halt eben auch sagt, und ich, dass halt eben, ne, wenn man halt eben immer wieder neues Wissen sich aneignet, dass das halt eben auch demokratiefördernd ist. Das ist so der Gedanke der Politik. Kann man sich überlegen, ob das tatsächlich so ist, aber es ist auf jeden Fall eine schöne Sache und ich finde, es macht halt sehr viel Spaß, also auch mir als Organisatorin, das halt so nach außen zu tragen und ne, also den Leuten einfach zu zeigen, was wird denn in der Forschung gemacht und dann auch wieder die Rückmeldung einzuholen. Und manchmal kommt man ja auch dann im Gespräch auf ganz neue Ideen und Gedanken, weil halt eben die Menschen einen auch natürlich eine Rückmeldung geben, was sie denn brauchen, ne, oder und dann fragen könnte man nicht mal zu den Sachen halt irgendwie mal irgendwie forschen. So. Und dann kommen manchmal dann doch ganz interessante neue Themen auf.
0: Vielen, vielen Dank, sage ich. Wir haben uns an der Stelle getroffen, dass wir die Menschen zusammenbringen wollen, dass wir informieren wollen, Anregungen geben wollen und damit unser Leben auch gut gestalten werden. Ich bedanke mich bei Ihnen, Frau Dr. Franke-Sargut, für Ihre Ausführungen, wünsche Ihnen viel, viel Zulauf und Ihnen, liebe Hörerinnen und Hörer, muss ich sagen, gehen Sie einfach dorthin, wo Sie eingeladen werden. Gucken Sie, man wird nie dümmer, auch wenn man hinterher sagt, naja, war nicht so mein Ding, aber wir kommen alle zusammen und damit wünsche ich Ihnen alles Gute. Vielen Dank für Ihr Kommen.
1: Vielen lieben Dank.

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0: Liebe Hörerinnen und Hörer, wir haben jetzt schon Halbwissen Deluxe Nummer 7.
1: Heißt ja eine Glückszahl.
0: Ja, wir sitzen aber heute, das muss ich sagen, unsere Sendung heißt ja eigentlich zwei Männer, ein Mikro. Aber man hat uns heute aus unserem Schneiderraum verdrängt, weil da ist nur ein Mikro. Und wir sitzen heute in unserem Studio und jeder hat ein Mikro.
1: Wir haben es heute super bequem, lieber Detlef. Womit wir gleich zur Vorstellungsrunde kommen. An einem anderen Mikrofon sitzt Detlef Groth. Hallo Detlef.
0: Hallo mein lieber Matthias. Und dort vor mir sitzt Matthias Loge. Und wir werden wie immer so eine halbe Stunde hier um halbwissende Dinge plaudern. Ja? Und da darf ich gleich mal anfangen, mein lieber Matthias. Ich weiß ja, dass du eine lange Reise in Japan hinter dir hast. Also du hast ja einiges erlebt, da können wir jetzt hier in dieser Sendung noch drüber sprechen. Aber so allgemeine Fragen gibt es ja zum Beispiel. Warum kann Reisen Beziehungen stärken? Da gibt es die Antwort.
1: Es gibt genau das Gegenteil.
0: Paare erleben gemeinsam neue Herausforderungen und Erinnerungen. War das so? Habt ihr neue Herausforderungen gehabt?
1: Ja, na, hast du ja immer. Auf einer Reise hast du immer Erlebnisse, Herausforderungen. Aber ich sage nicht umsonst, es gibt auch das Gegenteil davon.
0: Ja, natürlich.
1: Denn der Reiseleiter, der mit uns war, der erzählte dann aus seiner Historie, wo er mit Gruppen schon war und erzählte dann unter anderem, dass er die dollsten Dinge erlebt hat, dass zum Beispiel auf einer solchen Reise eine Ehe tatsächlich zerbrach, weil die Frau jemanden kennenlernte, mit dem sie jetzt unbedingt zusammenleben wollte. Und da ist der Mann abgereist aus der Reise. Also passiert auch. Nein, es war bei uns nicht der Fall. Es war toll. Klar, Japan ist ein fernes Land, für uns völlig andere Kultur. Also das würde jetzt den Rahmen sprengen hier, wir da machen können. Aber
0: ich glaube, da können wir gleich irgendwann mal eine eigene Sendung drüber machen.
1: Ich kann mal ein bisschen was erzählen. Es gibt ja wirklich
0: tolle Sachen.
1: Japan. Tolle Sachen. Da würde ich jetzt gleich meine erste Frage nicht dran knüpfen. Jeder hat ja von uns fünf Fragen, die er stellt. Und der andere muss die beantworten. Eine kann abgewählt werden. Jetzt die Frage ist simpel. Kannst du dir ein Land vorstellen, wo man im Café oder im Restaurant sein Handy auf den Tisch legt und dann einfach mal 10 Minuten nicht da ist und es wird nicht geklaut?
0: Naja, was soll ich jetzt dazu sagen? Du warst in Japan. Also ich glaube, völlig klar, ist wirklich in Japan so. Ja, da wird das Handy nicht geklaut.
1: Also es wurde uns so gesagt, ich habe das selbst erlebt, da lag das Handy oder lagen Handys auf den Tisch und es klaut niemand. Selbst ein Rucksack lag irgendwo in der Ecke auf dem Bahnhof, wo ja tausende Leute,
0: das ist ja... Oh, das ist ja schon gefährlich. Da kommt ja bei uns sofort
1: der
0: SEK.
1: SEK und dort stand der Rucksack in der Ecke und ich dachte, hups, wo ist denn der Mann hin? Da hat er seinen Rucksack vergessen. Nee, der war auf Toilette. Und da geht aber auch niemand an den Rucksack ran.
0: Also Frage beantwortet, logisch.
1: Unvorstellbar.
0: In Japan.
1: In Japan, selbstverständlich.
0: Okay, dann komme ich zur Frage. Nee, eigentlich wollte ich noch mal dazu sagen, also warum scheint die Zeit im Urlaub schneller zu vergehen, ja? Ja, also man hat weniger Routine, man hat also keinen geordneten Tagesablauf und muss also nicht auf die Uhr achten und deshalb vergeht die Zeit einfach schneller. Man denkt, oh was, heute ist schon wieder ein Tag vorbei. Das ist so. Dann gibt es noch eine Sache dazu. Warum fühlen sich manche Menschen nach Reisen verändert? Ja, gerade Japan war ja vielleicht so ein Ding. Neue Kulturen können Perspektiven erweitern.
1: Ja, und die lange Flugzeit kann dir auch sozusagen die Wiedereingliederung erschweren, dass du erstmal ein paar Tage wieder schläfst. Aber klar, du hast neue Erlebnisse, neue Ereignisse und du lernst ja Sachen kennen, die es bei dir nicht gibt. Und jetzt nur ein ganz kurzes Wort zu Japan. Sauberkeit und Respekt. Ich glaube, da würden wir auch ein bisschen davon profitieren, wenn wir das mal bei uns wieder in den Vordergrund stellen würden. Das wäre sehr schön. Ja,
0: das glaube ich wirklich.
1: Der Zugbegleiter zum Beispiel verbeugt sich, wenn er das
0: Abteil... Ja, Moment. Du bist hier vorhin reingekommen, hast zwei Hände vorgenommen. Und guten Tag, mein lieber Detlef, fand ich schon merkwürdig. Also ein bisschen hast du was angenommen.
1: Ja, klar. Ich habe auch einen ernsten Gesichtsausdruck drauf.
0: Okay, also kommen wir zu meiner ersten Frage. Wir sind ja schließlich
1: hier. Deine erste Frage jetzt erst?
0: Natürlich. Waren ja so kleine Episoden, die ich einfach so eingriff.
1: Ich dachte, ich bin schon durch heute.
0: Nee. Also, warum flackert eine Kerze, wenn man den Raum betritt?
1: Ja, weil die Aura des Mannes oder der Frau, die den Raum betritt.
0: Schon klar. Und wenn du denn noch die Hände vor hast und dich verbeugst.
1: Genau, und die Hände zufällig in der Flamme hast.
0: Es gibt schon.
1: Ja, der Luftzug, ganz einfach.
0: Ja, eigentlich richtig.
1: Ja, wenn die Luft
0: verwirbelt.
1: Die Luft bewegt sich, wenn du reinkommst und je nach Größe schiebst du mehr Luft oder weniger Luft vor dir her.
0: Also genau ist es so, dass die aufsteigende warme Luft auf die Flamme trifft, ja, trifft auf kühlere Luftströmung und dann wird alles so durcheinander gewirbelt, ja, weil du verwirbelst eigentlich die Temperaturen im Raum.
1: Ja.
0: Und deshalb flackert die. Naja, gut, war nicht so besonders die Frage.
1: Ja, ist aber ein schöner Wirbel hier auch in der Sendung, sonst kann man sagen. Okay. Ich habe noch mal eine Frage zu Fernreisen, wenn ich das anschließen darf.
0: Ja.
1: Wenn du in so einer Dreierreihe im Flugzeug sitzt, welche Armlehne beanspruchst du für dich? Weil die sind ja nicht, hat ja nicht jeder zwei, ne?
0: Hat nicht jeder zwei.
1: Nee. Mhm. Bei dreien hast du am Gang eine, dann hast du zum zweiten eine, der hat wieder zum dritten eine und der hat eine Fensterlehne. Mhm. Welche nimmst du? Nimmst du beide in der Mitte, wenn du in der Mitte sitzt, oder?
0: Na, also ich denke, das setzt sich ja dann nach rechts fort, ne? Also der am Fenster sitzt, hat ja links keine, oder doch?
1: Na doch, der hat auch eine.
0: Hat links eine und rechts eine.
1: Mhm.
0: Na gut, dann könnte er ja auf die linke und, ich weiß nicht, da einigt man sich da irgendwo, ne? Wenn ich da rauf will und da ist einer drauf, dann buff ich den so ein bisschen weg.
1: Schubst ihn einfach runter. Ja. Gute Lösung.
0: Also ich würde immer beide nehmen.
1: Klar, du sitzt in der Mitte und nimmst die beiden rechts
0: volles
1: und links von
0: Programm,
1: dir und die anderen haben gar nichts.
0: Volles Programm, was ja. Kostet die Welt, ja. Genau. Ja, weiß ich nicht. Ich glaube, da einigt man sich, war oder gibt es da bestimmt? Nö.
1: Nee, da gibt es keine Regel. Man einigt sich, wenn einer beide belegt, dann hat er halt beide belegt, da hast du die Karte mit dem so besonderen Symbol dann.
0: Ja, ja, okay. Also, naja, Frage war ja eigentlich gut. Okay.
1: Ich fand die Frage gut.
0: Ja, ja,
1: ist okay. Ja, Detlef, machen wir ja nicht gleich hier, weißt du?
0: Warum fühlt sich Metall kälter an als Holz, obwohl beide gleich warm sind?
1: Also, sind sie dann beide gleich warm?
0: Naja, klar. Du hast ein Stück Eisen im Raum und du hast ein Stück Holz im Raum. So, fest an, also hier, wenn ich jetzt zum Beispiel auf das Mischpult fasse hier, das ist also eine Metallplatte,
1: ist ja, etwas kühler. Kann ich mir nur insofern erklären, dass Metall schneller die Wärme leitet und wenn du warme Finger hast, das Holz ist nicht so?
0: Oh, ich bin schon wieder fassungslos.
1: Achso, also. Das Metall leitet deine Wärme schneller weg, deswegen kühlt das dann wahrscheinlich ein bisschen, fühlt sich kälter an als das Holz, weil das Holz leitet die Wärme nicht weg.
0: Ja, meine Damen und Herren, Sie sehen schon, wir sind ja nicht so die ganz Dummen. Also Matthias, der ist wieder unheimlich gut drauf hier heute. Also Metall leitet Wärme viel besser.
1: Ich habe heute den Klugscheißer.
0: Ja, es zieht schneller Wärme aus deiner Hand, deshalb wirkt es kälter.
1: Ach so, das zieht ja die Wärme aus deiner Hand. Deswegen,
0: ja, ja.
1: Ach, du bist dann kälter, ja.
0: Ja,
1: das ist natürlich
0: viel. Ja, ja. Ja. Der leitet die Wärme besser und zieht die Wärme aus deiner Hand schneller raus als Holz.
1: Mhm. Deswegen ist ja Wasser auch kälter als Luft.
0: Ja, gut, weiter. So, jetzt bist du wieder dran.
1: Ja, hast du auch so viele Mücken gerade bei euch?
0: Oh ja.
1: Extrem. Dieses Jahr ist, glaube ich,
0: was? Ja, was ich nicht erwartet hätte. Ich meine, wir haben noch einen sehr kalten Winter gehabt. Also warum haben wir so viele Mücken? Ja, man sagt doch immer, man denkt immer, im Winter geht doch alles kaputt, die ganze Brut.
1: Man denkt und die Welt ist anders.
0: Ja, aber ist nicht.
1: Habe ich auch immer gedacht, wenn es schön kalt ist und so, dann gehen die kaputt oder was? Nee, die gehen nicht kaputt, die graben sich eher tiefer ein, symbolisch gesprochen. Hat mir mal jemand gesagt, ob das stimmt, weiß ich jetzt auch nicht. Es ist, glaube ich, dann gut gegen Mücken, wenn so die Perioden kurz aufeinander folgen. Also Kälte, dann wird es warm, dann denken die, können sie wieder rauskommen, dazu wird es wieder kalt, dann sind sie weg. Aber wenn es so kalt ist, längere Zeit stabil, dann graben die sich eher tiefer ein und dann kommen die mit frischen Kräften raus und es gibt noch mehr.
0: Naja, aber nicht die Mücken, die Larven. Ne?
1: Ja, wer auch immer jetzt. Ich sag ja symbolisch gesprochen.
0: Du, das ist ja eine wissenschaftliche Sendung. Wir können ja nicht über Mücken sprechen, die sich eingraben.
1: Ich habe ja versucht, jede Mücke einzeln mit dem Spaten auszugraben.
0: Gut.
1: Also nee, aber die Frage war jetzt, weißt du, wie schnell Mücken eigentlich fliegen?
0: Wie schnell die fliegen?
1: Wie schnell die fliegen?
0: Oh ja, manchmal zwischen die ganz schön vorbei. So. Hm. Na, jetzt in Geschwindigkeit.
1: In Geschwindigkeit, KMH. In KMH.
0: Naja, da wäre ich schon fast bei 7 bis 10 km/h. Also.
1: Ja, ist jetzt nicht so schlecht. Du bist in der Größenordnung der Fliege. Die Fliege fliegt 10 km/h, habe ich mich schlau gemacht. Die Mücke 1 bis 2 km/h.
0: Ach, also langsamer.
1: Relativ langsam.
0: Na gut, die haben ja auch mit Brummen zu tun. Die können nicht so ihre ganze Kraft.
1: Ja, die müssen ja stechen, langsam anfliegen, genau. Sicher landen und zielgerichtet den Stachel reinjagen.
0: Also muss man sich gar nicht so beeilen, wenn die auf einen zukommen.
1: Naja, das ist nicht ganz so einfach. Pass auf, jetzt kommt nämlich die nächste Frage. Also wie groß? Also angenommen, wir würden eine Mücke jagen. Natürlich nur in Gedanken. Wir töten niemals Mücken, denn wir sind Tierschützer, selbst wenn sie uns stechen. Wie groß müsste denn ein Handteller oder eine Fliegenklatsche sein, wenn man die Mücke unbedingt treffen wollte, bei einer Geschwindigkeit, also wenn die 1 bis 2 Kilometer in der Stunde fliegt, sagen wir 2 Kilometer in der Stunde. Wie groß müsste der Handteller sein, kannst du das theoretisch vorstellen, damit man einmal so macht und dann ist die Mücke auf jeden Fall drin.
0: Naja, muss ich sie erwischen, also ach so, damit, möglichst groß, damit ich sie erwische. Ja, ja, dann, ja. Also sagen wir mal, so wie ein Tischtennisschläger, 2 Tischtennisschläger aufeinander, könnte klappen.
1: Ach Mensch, das ist ja gemein. Das
0: sind ja ungefähr 15 Zentimeter, glaube ich, ne?
1: Ach, so ein Tischtennisschläger. Das ist so schlau. Ich habe das ja ausgerechnet und kam ungefähr auf die Größenordnung. Weil nämlich die Mücke, jetzt muss ich mal nachgucken hier, die fliegt bei angenommen 2 km/h 33 Meter in einer Minute und 50 Zentimeter in der Sekunde. Und jetzt wissenschaftlich erklärt, angenommen meine Reaktionszeit, Mückeklatsch, ist 1/10 Sekunde, dann schafft die Mücke, wenn sie genau in dem Augenblick losfliegt, 5 bis 6 Zentimeter. Da ich ja nicht weiß, in welche Richtung sie fliegt, müsste ich mir also einen Kreis vorstellen, also eine Hand- oder Fliegenklatsche. Und dann komme ich auf einen Mindestdurchmesser von 12 Zentimeter.
0: Siehst du?
1: Wenn die Mücke genau in der Mitte ist.
0: Pass mal auf, der Unterschied zwischen uns beiden. Du rechnest da eine Stunde lang. Ich sage das spontan.
1: Ja, das könnte darauf hindeuten, dass du eher ein Nobelpreisträger wirst als ich. Aber ich habe das jetzt wissenschaftlich untersucht.
0: Ja,
1: gut. Das hat mich nicht interessiert.
0: Ist mir eigentlich völlig wurscht. Ich habe einen elektrischen Mückenfänger, den halte ich immer so in die Richtung. Und dann, wenn die kommt, dann gehe ich noch ein bisschen mit der Flugbahn und glüht die und dann riecht es manchmal sogar so ein bisschen.
1: Liebe Hörerinnen und Hörer, wir müssen jetzt an dieser Stelle mal abbrechen, weil Detlef offenbart hier, dass er Mücken jagt.
0: Okay, machen wir eine Musik jetzt.
1: Machen wir eine Musik. Ja, tschau.

0: Ja,
1: ja, ein schöner Titeltitel. Hot Chocolate.
0: Hot Chocolate. Alle sind Gewinner, every is winner.
1: Ja.
0: Hot Chocolate, die Mücken, wir waren ja vorher bei Mücken, also Mücken gehen die an
1: die
0: Süßes.
1: Die sind dann nicht die Gewinner, nee, wenn du gehen, mit deiner Fliegenklatsche
0: an Süßes
1: kommst?
0: Gehen die ja nicht so ran. Ne? Nee, Süßes, eigentlich sind das mehr die Wespen. Also da habe ich ja auch, mit Wespen habe ich ja so ein anderes Problem, hatte ich ja mal im Vorjahr mit Notarzt und so. Gut, reden wir jetzt nicht drüber, aber es ist lange her und gut überstanden. Dann komme ich mal zu unserer nächsten Frage. Ja, meine Damen und Herren, Sie sind übrigens in der Sendung Halbwissen Deluxe, ja, falls Sie sich erst jetzt dazu geschaltet haben.
1: Aber immer informativ und es gibt immer was Neues.
0: Ja, ja, ist richtig.
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0: Ja, dann komme ich auch schon gleich zu meiner nächsten Frage. Lieber Matthias, warum ist die 6 auf einem klassischen Würfel gegenüber der 1? Also wenn du so würfelst, musst du mal gucken, eine Seite ist eine 6 und genau gegenüber ist eine 1.
1: Na, weil auf dem Würfel immer die gegenüberliegenden Zahlen 7 ergeben.
0: Ich fasse es ja nicht.
1: Ja, ich bin auch würfelgestählt, also insofern.
0: Jetzt habe ich Wunder gedacht, weil ich für eine tolle Frage habe und bringe ihn so richtig ins Schwimmen hier. Zack.
1: Zack.
0: Eine Jahrhunderte alte Tradition.
1: Die noch niemand gelöst hat. Nee. Selbst Pythagoras verzweifelte an einem Würfel.
0: Viele Hersteller nutzen die Standardwürfelanordnung bei der gegenüberliegenden Seiten. Immer die 7 ergeben. Also genauso, wie es eben Matthias erklärt hat. Okay.
1: Aber warum ist das eigentlich so? Ja, das ist ja die Frage. Könnte man den Würfel auch so mal, das ist, kann man ja auch, das ist nicht, da hast du die 6 und die 3 zum Beispiel.
0: Ja, wäre also vom Ergebnis eigentlich völlig wurscht. Ne? Der dreht sich ja sowieso.
1: Ja, das wäre jetzt wirklich die Frage von der Wahrscheinlichkeitstheorie her, ob dadurch sich andere Würfelmöglichkeiten ergeben.
0: Ja, ja.
1: Wahrscheinlich ist in den Spielcasinos sowieso das völlig anders. Deswegen gewinnt das Casino immer.
0: Also bleiben wir mal bei der Erklärung. Eine jahrhundertealte Tradition.
1: Ja, von so. Pythagoras begründet, Einstein widerlegt.
0: Ja, ja, okay. So, gut. Weiter.
1: Ich habe mal eine philosophische Frage, damit hier auch ein bisschen geistige Tiefe und Höhe reinkommt. Also wenn Zeitreisen möglich wären, lieber Detlef, wohin würdest du dich gerne mal beamen wollen? Aber du kommst nicht zurück, das muss man dazu sagen. Also du bist dann einmal, dann ist die Energie aufgebraucht, dann bist du da. Würdest du lieber in die Vergangenheit reisen oder eher in die Zukunft?
0: Naja.
1: Das ist schwierig, ne? Das ist schlecht.
0: Also wenn ich mir die Zukunft so anschaue und was so alles los ist auf der Welt, dann sage ich manchmal, ein Glück, dass wir schon so alt sind und das nicht noch alles erleben müssen, was noch kommen könnte. Aber das haben wahrscheinlich unsere Eltern und unsere Großeltern auch gesagt. Also deshalb, also ich hatte auch als Kind und als Jugendlicher eine schöne Zeit. Vielleicht würde ich mich auch mal zurückbeamen, so wo ich 21, 22 war. Das war schon schön. Viel Spaß gehabt.
1: Ja, wenn man an die Zukunft denkt, ist es vielleicht nicht immer so rosig. Ich würde es gerne mal sehen. Ich würde auch gerne sehen, dass dann diese ganzen Tech-Milliardäre und so, vielleicht Multimilliardäre, vielleicht mal weg wären. Vielleicht gibt es ja was Schönes. Aber ich habe dich bewundert wieder für deinen geistigen Höhenflug, weil du gesagt hast, das haben vielleicht andere genauso vor uns gedacht. Das ist ja unsere Stärke, dass wir reflektieren können.
0: Mhm. Stimmt. Na gut. Also Sie merken schon, er ist ein Journalist und die drücken das manchmal so aus.
1: Dass man es nicht versteht. Die Frage war da ganz klar.
0: Überhaupt nicht.
1: Also wir würden beide in die Vergangenheit eher nochmal zurückschauen.
0: Ja.
1: Mit entsprechend weniger Alter oder mit dem gleichen Alter?
0: Na logisch, mit weniger Alter. Ja, das war ja, wenn wir da waren, war jung und fit. Das war doch schön. Jetzt sind wir ein bisschen.
1: Und dann nochmal richtig rocken.
0: Ja, genau. Jetzt sind wir schon. Na, würde ich nichts anderes machen. Das war schon okay alles damals. Hat Spaß gemacht. War eine schöne Zeit.
1: Ja, sag ich ja. Ich würde jetzt auch nicht sagen, ich würde das nochmal ändern wollen.
0: War schon gut, ja. Okay, jetzt bin ich dran mit einer Frage. Was ist ein Pörser?
1: Detlef.
0: Geschrieben mit U.
1: Ja, das ist der Oberchef in der Kabine im Flugzeug. Ey, Mann, ich bin da gerade geflogen.
0: Also Sie sehen schon, wir sprechen die Fragen hier nicht vorher ab. Ich bin immer, denke immer, oh, jetzt hast du aber einen Knaller, jetzt bringst du ihn
1: noch. Ich hätte ja auch sagen können, das ist eine Katze, ne? Der Pörser.
0: Also ein Pörser ist der ranghöchste Flugbegleiter an Bord eines Flugzeugs und fungiert als Führungskraft. der Kabinenbesatzung. Ja.
1: Aber nur der Kabinenbesatzung.
0: Genau, das nicht ist die Schnittstelle zwischen Cockpit und Kabine. Mhm. Die verantwortet er oder sie, also den Service, die Sicherheit, und führt das Team und setzt Anweisungen des Kapitäns um. Also wenn der vorne sagt, also pass mal auf, sag mal jetzt mal Bescheid, alle anschneiden, wir kommen jetzt in Turbulenzen, dann setzt der Purser das um.
1: Ja.
0: Hast du gut.
1: Wenn der Captain sagt, es gibt jetzt kein Alkohol mehr, weil alle schon ziemlich
0: rumluseln,
1: dann macht der Purser, trinkt das selber aus.
0: Okay, weiter. Jetzt.
1: Gut, eine Gebrauchsfrage meinerseits. Warum gibt es eigentlich im Kühlschrank Licht und nicht im Tiefkühlfach?
0: Naja, müssten sie ja zwei Lampen reinbauen.
1: Naja, ist da kein Problem, oder?
0: Naja, doch, aber es ist ja Wärme sofort. Selbst bei LEDs würde ja ein bisschen, also Tiefkühlfach soll ja möglichst sehr kalt gehalten werden, ne? Wird ja bloß kurz aufgemacht, reingeguckt. Also, weiß nicht, hat das eine Begründung, eine große? Nein,
1: das war es im Prinzip, weil man guckt nur kurz rein und macht das Ding wieder zu.
0: Genau, man muss ja da nicht umherräumen.
1: Es soll ja einfach nur kühlen und muss ja nicht gucken, was dann nimmst du das Ganze.
0: Den anderen Kühlschrank, den macht man ja manchmal auch auf eine Weile, um mit dem Zimmer ein bisschen abzukühlen.
1: Ja, das stimmt. Das habe ich auch schon oft gemacht. Ich habe auch noch die Türen aufgemacht, damit mehr Zug drin ist, weißt du?
0: Ja, im Tiefkühlfach macht man das nicht, das wäre jetzt Quatsch. Ja.
1: Also es wurde kühler, in der Tat.
0: Ja.
1: Vor allen Dingen draußen, dann, weil es ja alles nach außen zog.
0: Also gut, die Frage ist beantwortet. Ne?
1: Absolut,
0: also
1: beantwortet.
0: Weil die nur kurz aufgemacht wird und dann ist das schon erledigt. So.
1: Und es wäre auch, übrigens hast du recht, ein technischer Aufwand.
0: Ja, natürlich so.
1: Und wir wollen ja alle unseren Fisch und unser Fleisch da drin lange lagern, auch die Butterstücken. Ne? Die
0: Butter auch? Packst du Butter da rein?
1: Nö.
0: Warum sagst du sowas?
1: Ich wollte dich jetzt testen,
0: so, na, Butter,
1: ob du Bescheid weißt über deinen Tiefkühlfach.
0: Buttereis wäre ja was, ne? Lutscht mal die Butter.
1: Okay. Weißt du, was es in Japan noch gibt?
0: Na?
1: Matcha-Eis. Kennst du Matcha?
0: Naja, Matcha gibt es halt überall, diesen Tee. Ja.
1: Überall diesen
0: und
1: Tee.
0: Den zum Lutschen so. Na klar, okay, ist ein Wassereis. Ne?
1: Ist ein Wassereis, glaube ich. Ja. Ist irgendwie ein Hype um dieses Matcha gerade? Es gibt auch Matcha-Bier.
0: Naja, da ist ja hier auch ein Hype. Also. Ja. So, was heißt eigentlich Rückversicherer, ist meine Frage jetzt. Was heißt eigentlich Rückversicherer? Warum heißt das also hier zum Beispiel, das ist eine Rückversicherungsgesellschaft?
1: Du meinst, es ist aber wirklich eine Versicherungsgesellschaft?
0: Ja.
1: Ja, das ist ganz einfach. Also soll ich mal eine falsche Antwort geben, damit du dich freuen kannst?
0: Nee,
1: der Rückversicherer versichert die Risik,

0: Erdbeben und so weiter, die treffen oft eine große Menge von Schaden, ne? Und auf Versicherungsnehmern gleichzeitig natürlich. Die Rückversicherer übernimmt einen Teil dieser Last, damit der Erstversicherer handlungsfähig und zahlungsfähig bleibt.
1: Ja, damit sich der Versicherer sichert sich sozusagen auch nochmal ab, mhm, falls das Risiko zu groß, mhm, geworden ist.
0: Also es ist ja auch so, der Erstversicherer, also wo wir unsere als Privatmensch, mhm, unsere Versicherung machen, ja, die dürfen gesetzlich oft nur Risiken in einer bestimmten Höhe eingehen. Also durch die Rückendeckung können sie auch sehr große Projekte, zum Beispiel den Bau von Satelliten-Industrieanlagen, versichern. Ja? Mhm. Durch die Rückendeckung der Rückversicherer. Kleine lokale Versicherungsgesellschaften können durch Rückversicherung verhindern, dass ein einzelner Großschaden ihre gesamte finanzielle Existenz bedroht. Genau. So ist die offizielle
1: Damit die
0: Erklärung.
1: Nicht selber bei einem, ja, großen Ding mal bei einem großen Knall pleite,
0: ja,
1: gehen.
0: Okay, jetzt bist du dran.
1: Ich bin noch dran. Schaffen wir das noch? Wir sind ja schon bei 26 Minuten.
0: Ja, ja, ja, aber schaffen wir
1: noch. Eine kurze Frage. Was denkst du, wenn dir ein Hundehalter mit Hund entgegenkommt, der aber nicht angeleint ist, also der Hund ist nicht angeleint, nicht der Hundehalter, und der sagt, der Hund macht nichts. Und der kommt auf dich zu, was denkst du dann?
0: Also ich bin sehr empfindlich. Bin ich sehr empfindlich mit Hunden, und ich muss mir das also wirklich 10-mal überlegen, ob ich, wenn Bekannte irgendwie mit dem Hund kommen und die sagen, ja, ist ganz friedlich, wenn der dann wirklich neben mir ist, ob ich dann wirklich irgendwann mal die Hand ausstrecke und den streichel. Also da habe ich Probleme mit. Ja, bin als Kind mal richtig geschnappt worden von einem riesengroßen Hund, und das ist wahrscheinlich in mir drin. Also ich bin immer sehr, sehr skeptisch, auch wenn der sagt, es passiert nichts. Es sind ja schon Dinge passiert, wo alle dachten, naja, der Hund beißt ja nie ein, und dann war auf einmal ein Kind tot. Sowas gibt's ja alles, ne?
1: Ja.
0: Habe ich selbst mal in der Nachbarschaft als erlebt.
1: Genau.
0: Ja.
1: Es passiert ganz schlimm. Der macht gar nichts. Nee. Ich habe das mal auch gesehen, ja, im Sommer. Da sagte einer, kam einer mit Hund an. Ach, der macht gar nichts. Der Hund, der hatte ihn sogar an der Leine. Mhm. Und mit einmal machte der Hund einen Riesensatz, weil, ja, er irgendwas anderes gesehen hat, und der andere flog hinterher. Ne?
0: Na gut, da warst du bei, ja.
1: Da war ich da.
0: Der hat dich gesehen.
1: Nee, der hat. Also, Detlef.
0: Ist aber ganz klar. Also, ja. Der arme Hund.
1: Der arme Hund. So, jetzt haben wir noch eine Frage, oder machen wir jetzt Musik?
0: Naja, eigentlich sind wir ja so kurz durch. Nee, wir machen jetzt noch eine Frage und dann lassen wir das.
1: Gut,
0: mit
1: dann
0: der
1: bist
0: Musik.
1: Du jetzt dran mit der Frage, ja, okay, weil ich ja mal schon hatte.
0: Okay. Unterschied zwischen Trattoria, Osteria und Ristorante?
1: Boah, nee, das weiß ich nicht.
0: Ja, also was hier, wie heißt der hier, der hier in Grünheide ist? Das ist, glaube ich, ein
1: Restaurante.
0: Restaurant.
1: Das ist ein, ja, Restaurante. Trattoria, was war? Trattoria, Osteria?
0: Osteria gibt es ja auch.
1: Und oh Gott, jetzt muss ich mein absolutes Halbwissen offenbaren. Osteria würde ich jetzt eher sagen, so Frühstück oder sowas? Nee?
0: Ja, also gut, okay.
1: Trattoria ist eher, nee, ach, ich habe keine Ahnung, ich weiß es nicht.
0: Hm. Also das hier ist eine Osteria, können wir nachher übrigens hingehen. Haben wir noch Zeit jetzt, ist ja bald Mittag, dann gehen wir mal in die, dann gucken wir uns mal den Unterschied an. Fragen wir mal einen Italiener, vielleicht weiß der das gar nicht.
1: Ja, vielleicht weiß er auch nicht.
0: Der wird das schon wissen. Gut, also Ristorante ist gehoben. Ein klassisches Restaurant mit formellem Service, größere Speisekarte, oft mehrere Gänge, weiße Tischdecke und gehobenen Preisen natürlich. Ja. Die Trattoria ist familiär, gemütliches, oft rustikales Lokal. Es bietet lokale, traditionelle Küche zu fairen Preisen an. Die Karte ist kleiner und oft handgeschrieben. Und die Osteria, da liegt der Fokus auf Wein und unkomplizierten regionalen Gerichten, oft nur eine Tageskarte. Ursprünglich ein Ort für Reisende zum Schlafen und Essen. Heute oft ähnlich einer Trattoria, nur noch informeller.
1: Naja, lag ich völlig daneben. Ich wusste den Unterschied wirklich
0: Matthias,
1: nicht.
0: Wir sind schon durch. 29 Minuten sind hier oben. Wir gehen ins Ende. Meine Damen und Herren, vielen Dank.
1: Ich finde es wieder erstaunlich, wie viel Wissen wir hier vermittelt haben.
0: Ja, am Mikrofon war für Sie
1: Matthias Loke und
0: Detlef Groth. Ich danke Ihnen schön und wünsche Ihnen alles Gute. Und informieren Sie sich immer, was es so für halbwissende Dinge gibt. Genau, lassen Sie sich nicht aufs Glatteis führen.
1: Und denken Sie an die Größe der Mückenklatsche, damit Sie die Mücke sicher treffen.
0: Ja, danke. Sie hörten die Sendung Halbwissen Deluxe. Ein Mikro, zwei Männer. Ein ganzes Universum voller Halbwissen. Am Mikrofon für Sie waren Matthias Loke und Detlef Groth. Vielen Dank für Ihre Aufmerksamkeit.
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herzlich willkommen zu Folkloria Ausgabe Juni im Jahr 2022 und wir starten wie immer mit Altan und den Dubliners.

Da haben wir soeben das Wort Djonta mehrfach hören dürfen. Und genauso heißt auch die nächste Band Djonta. Der Titel The Mighty Clansman. Anschließend Dervish. Dervish spielt uns ein paar Jigs, und zwar genau zwei. The Dolphin und The Clapton Jig.

Ja, ein bisschen Fiddelei fehlt heute noch, nicht wahr? Gerade hat man ja ein bisschen was, aber nicht so richtig. Und was habe ich hier? Fiddler's Bit, ne? The Fiddler's Bit Ode to Joy. Ist also eine ganz irre Sache wahrscheinlich. Und von der mir zumindest neuen Lunasa-Scheibe, Lunasa My Lord, What a Morning. Dazu müsste ich noch sagen, auf dieser Scheibe gibt es was ganz Besonderes, nämlich die anderen 4, 5, 6 CDs, die sie rausgebracht haben, ist alles instrumental. Da gibt es kein Gesang. Und auf dieser Scheibe, da gibt es gleich zwei Lieder. Eins davon ist es nämlich My Lord, What a Morning.

Das erinnert uns an das berühmte Sprichwort, das da heißt, nach Weihnachten ist vor Weihnachten, nicht wahr? So, was ist heute dran? Die Schotten sind heute wieder dran. Und zwar beginnen wird Julie Fowlis mit dem Titel, der heißt The First Step. Original heißt er natürlich anders, weil wieder mal schottisches Gälisch. Hm? Und die zweite Band, The Old Blind Dogs, mit Mormont und Brace und Charles Sutherland.

Schilas. Zwei Frauen, zwei Gitarren, nein, zwei Harfen und natürlich auch schottische Lieder. Schilas mag ich also ganz besonders. Ich habe die mal live erleben dürfen beim Tanz- und Folkfest in Rudolstadt. Und sie hatten da noch ein bisschen Verstärkung. Das waren, glaube ich, dann vier Frauen. Aber eigentlich sind sie nur zwei und können mit ihren beiden Harfen und mit ihren fantastischen Stimmen schon riesige Mengen an Publikum begeistern. Nach Schilas The Corries, der Song heißt Peggy Gordon.

eins der beliebtesten irischen Lieder in schottischer Interpretation. Jetzt hätten wir hier noch Catherine N. McPhee und mit dem Titel Mile Marfasic A.N. Gaul. Meine Güte. Und anschließend Fred Morrison mit einer Reihe von Tunes. Also praktisch zum Tanzen.

Das war sie, die Juni-Ausgabe von Folkloria in bewährter Zusammenarbeit mit dem Fliederteeradio.de. Ja, und wie immer macht der Gunni jetzt die Türe zu.

herzlich willkommen zu American Dream, zum besten Sound Nordamerikas. Hier ist Dietmar Witt und ich rufe euch ein freundliches Hallo zu einer Stunde Live-Programm aus dem Radio Ginzing Studio in Grünheide. Habt ihr euch am vergangenen Samstag den European Song Contest angetan? Na, also ich schon. Und da ich mich anschließend gleich an die Vorbereitung dieser Sendung gemacht habe, hatte ich nach diesem Bangaranga einen unbändigen Drang nach

feiner Musik, nach schönen Melodien und harmonischen Klängen. Wusste aber nicht so recht, was es denn sein sollte. Also scrollte ich einfach mal am Bildschirm die Interpreten in meiner Datenbank so runter und blieb recht schnell bei einer Band hängen, die ich bei American Dream bisher sehr selten gespielt habe. America. Ja, dachte ich, das ist es. So ein bisschen Leichtigkeit.

Riverside vom Debütalbum von America. 1971 erschien ein Album, das heute zu den Klassikern des Soft- bzw. Folk-Pop gezählt wird. Wahrscheinlich befördert durch A Horse With No Name, das weltweit zum Single-Hit wurde. Aber auch die anderen Songs haben durchaus Charakter. Was die Herren Jerry Beckley, Dewey Bunnell und Dan Peek hauptsächlich mit ihren Akustikgitarren da anstellen, klingt zwar erst mal reduziert, ist es aber nicht. Zudem geben die vielschichtigen Gesangsharmonien den Songs ein überaus beruhigendes Hörerlebnis. Und wie sagt es ein Kritiker so schön, der Zuhörer wird in einen warmen, melodischen Raum entführt. Das hätten wohl auch Crosby, Stills, Nash nicht viel besser hinbekommen. Bis auf einige handwerkliche Mängel, die ihn einige Kritiker vorhielten, gab es eigentlich nur lobende Worte zu diesem Album. Zwar sind bei einigen Songs die Anleihen an Crosby, Stills und Nash unverkennbar, in anderen Songs gibt es jedoch auch andere Einflüsse festzustellen, Latin Rhythm zum Beispiel. Aber auch psychedelische Ideen sind zu hören, wie zum Beispiel bei dem Song Sandman, den wir jetzt hören.

Tja, America mit Clarice, auch vom besagten selbstbetitelten Debütalbum aus dem Jahr 1971. Und im gleichen Jahr erschienen übrigens auch die Debüt-Solo-Alben von Graham Nash und David Crosby. Das Graham Nash-Album heißt Songs for Beginners. Und von diesem möchte ich zwei Songs spielen, in der er das Ende seiner Beziehung mit Joni Mitchell verarbeitet. Joni Mitchell, war die Nähe zu Crosby, Stills, Nash und Young zu viel geworden und die Dynamik zwischen den Vieren hatte sie abgeschreckt. So verzog sie sich nach Kreta, um Abstand zu gewinnen und von dort aus schrieb sie an Graham Nash ein Telegramm, in dem sie ihm folgende Zeilen schrieb. Wenn du den Sand in deiner Hand zu fest umschließt, wird er dir durch die Finger rinnen. In Liebe, Joan. Ja, so schreibt es Graham Nash in seiner Bibliografie Wild Tales. Graham wusste sofort, die Beziehung war zu Ende. Er wollte nicht mehr da sein, wenn sie von Kreta zurückkam und floh in sein Apartment oder in ein Apartment nach San Francisco. Er schrieb, ich blieb die meiste Zeit für mich und leckte meine Wunden. Mein Weg, der Situation einen Sinn zu geben, bestand im Schreiben. Ich haute drei Songs raus, Simple Man, I Used to Be a King und Stranger's Room. Mit Jones Telegramm im Hinterkopf und dem Gedanken, dass sie fürchtete, ich würde sie in einer Ehe unterdrücken, ließ ich meinem Herzen freien Lauf. Und weiter schrieb er, Simple Man entwickelte sich aus der Art, wie ich war und was ich fühlte. I am a simple man, so I sing a simple song. Und I Used to Be a King spielte auf die Legende von König Midas an, der sich wünschte, alles, was er berührte, möge zu Gold werden. Aber das wurde es in meinem Fall eben nicht. Ich weiß, mein Selbstmitleid war enorm, aber in diesem Zustand war ich eben. Ja, tja, dann spiele ich mal die beiden Songs, die diesen Trennungsschmerz entsprangen.

Ja, wie ich vorhin schon sagte, war ja David Crosbys Debütalbum auch 1971 erschienen. Dabei hatte er es gar nicht richtig geplant, sondern die Entstehungsgeschichte dieses Albums hat eigentlich einen sehr traurigen Anlass. Der plötzliche Unfalltod seiner Freundin Christine Hinton. 1969 brachte David Crosbys Welt zum Wanken. Er verfiel in tiefe Depressionen und in eine schwere Krise. Er versank in noch mehr Alkohol und Drogen. Um ihn in seiner anhaltenden Trauer nicht allein zu lassen, besuchten ihn viele seiner Musikerfreunde und fanden ihn bisweilen unkontrolliert weinend auf dem Studioboden. Aus diesen ausgedehnten Sessions entstand dann sein erstes Soloalbum »If I Could Only Remember My Name«. Allen voran war es Jerry Garcia, mit dem er die Magie des Werkes entfachte. Aber auch Graham Nash, Neil Young, Joni Mitchell sowie Mitglieder von Grateful Dead und Jefferson Airplane. Bei dieser Entstehungsgeschichte ist es kein Wunder, dass das Album mediativ wirkt, mit fließenden Melodien, mehrstimmigen Skatgesang und überwiegend akustisch arrangiert. Es wirkt, wie ich in einer Kritik lesen konnte, wie ein einziger langer Sonnenaufgang. Und es wurde mit der Zeit zu einem wirklichen Kultklassiker. Heute möchte ich mal zwei Songs aus dem Album spielen, die dieses Gefühl widerspiegeln. Nicht Laughing und auch nicht Cowboy Movie, die hatte ich ja schon mal gespielt, sondern What Are Their Names? Das David Crosby unter anderem zusammen mit Jerry Garcia, Phil Lesh und Neil Young geschrieben hat. Und Song With No Words. Einem Song, der seinem damaligen Gemütszustand, der den wohl nicht besser beschreiben kann.

Nun war ich nach dem ESC-Schock tatsächlich bei Graham Nash und David Crosby gelandet. Welch ein musikalischer Unterschied. Und deshalb will ich auch weiter daran anknüpfen und auch einige Songs der Debüt-Solo-Alben von Stephen Stills und Neil Young vorstellen. Nach dem Mammut-Projekt Déjà-vu waren die kreativen Differenzen von Crosby, Stills, Nash und Young unverkennbar und ihre persönlichen Egos brauchten erst einmal Freiraum. Stephen Stills suchte nach einem Ventil, um seinen eigenen Sound zu finden, ohne laufend Kompromisse eingehen zu müssen. Er verließ das spannungsreiche Umfeld, reiste nach London und spielte dort in den Island Studios sein selbstbetiteltes Debütalbum ein. Es erschien 1970, also ein Jahr früher als die Alben von Nash und Crosby. Der Eröffnungssong Love the One You're With erreicht in vielen Ländern die Top 20 und ist sein bisher größter Solo-Hit. Ja, das Album ist ein bluesgetränktes Meisterwerk. Genreübergreifend, anspruchsvoll und ausdrucksstark. Und er holte sich hochkarätige Gaststars wie Jimi Hendrix und Eric Clapton. Jimi Hendrix verstarb übrigens kurz vor dem Veröffentlichungstermin. Aber das hatte ich, so glaube ich, zumindest schon mal in einer früheren Sendung erzählt. Deshalb gibt es den Titel mit Jimi Hendrix heute auch nicht. Aber zwei andere Songs von dem Album. Einmal Sit Yourself Down, bei dem unter anderem Mama Cass, John Sebastian, David Crosby und Graham Nash sowie Rita Coolidge mitsingen durften. Und der zweite Song ist Go Back Home, bei dem Eric Clapton die zweite Leadgitarre spielt.

Neil Young stieß erst zu Crosby, Stills und Nash, als er schon sein Erstlingswerk fertig hatte. Anfang 1969 kam das selbstbetitelte Album heraus. Er ist wohl auch derjenige, der schon immer selbst sein Ding gemacht hat, neben seinem Engagement bei Crosby, Stills, Nash und Young. Sein Debüt nach der Auflösung von Buffalo Springfield verlief allerdings nicht problemlos. Eine erste Veröffentlichung noch im Jahr 1968 musste wieder zurückgenommen werden, da sie so dumpf abgemischt war, dass Neil Youngs Gesang völlig unterging. Nicht nur wegen der Mixprobleme erhielt das Album recht gemischte Kritiken. Als zu glatt, zu distanziert, zu melancholisch, zu überladen wurde es beschrieben. Aber es gab auch Lob für die düsteren, orchestral verzierten Melodien. Hören wir von diesem Album zwei Titel. Zunächst If I Could Have Her Tonight und anschließend The Old Loving Lady.

So, die Stunde ist rum und ihr könntet verfolgen, nach welcher Musik ich mich nach dem ESC-Abend gesehnt habe. Also können wir zum Abschluss etwas heftiger werden. Dazu habe ich eine Nummer aus dem Graham Nash Debütalbum rausgesucht, gespielt, aber live 1974 von Crosby, Stills, Nash & Young in Chicago. Ja, und so heißt auch dieser Song Chicago, ein Song gegen die blutige Niederschlagung von Protesten gegen den Vietnamkrieg und gegen die Anklage von 7 Aktivisten durch die US-Regierung wegen angeblicher Verschwörung. Hier ist der Song und ich mache mich aus dem Staub. Malitude, bis demnächst. Euer Dietmar Witt.

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3: Hallo und herzlich willkommen zu einer neuen Ausgabe von 6040, der Sendung mit der gepflegten Beatmusik bei Radio Ginseng. Mein Name ist Günter Schicht und ich freue mich, dass Sie eingeschaltet haben. Nachdem wir die letzten Sendungen mit eher unbekannteren Titeln eröffnet haben, kommt heute ein Hit aus der DDR-Zeit als erstes. Musik.

meisten von Ihnen, liebe Hörer und Hörer, haben den Titel natürlich erkannt. Das war ein City mit Casablanca. Das gleichnamige Album erschien 1987 sowohl in der DDR wie auch im Westdeutschland. Dort dann mit dem Titelzusatz Casablanca oder Gute Gründe. An der Komposition von Casablanca wirkte Schauspieler Henry Hübchen mit. Nicht zuletzt wegen der anspielungsreichen Texte gilt die Platte Nach am Fenster als wichtigstes Werk von City. Zwar wurden einige der Titel nicht im Rundfunk gespielt, die Platte blieb jedoch erlaubt. Casablanca heißen ja weiße Häuser, könnten auch also weiße Holzhäuser sein. Das führt mich zu einer Nachwende-Ostband, nämlich Bobo in White Wooden Houses.

Bobo in White Wooden Houses gründeten sich 1990. Kopf der Band war die Sängerin Christiane Bobo Hebold. Ersterfolge stellten sich rasch ein, doch 1994 nahm sich Mitgründer Frank Heise das Leben. Das hat die Band in eine Krise gestürzt. Nach einiger Zeit machten sie dann doch weiter. Das derzeit letzte Album erschien 2010. Wir hörten sie mit dem Titelsong ihres erfolgreichsten Albums Passing Strangers aus dem Jahr 1993. Nachdem der Fremde, der Stranger, bei Bobo gerade vorbeigekommen war, verabschieden wir ihn nun mit Goodbye, Stranger.

Das waren Supertramp von ihrem Erfolgsalbum Breakfast in America aus dem Jahre 1979. Wie der Name ahnen lässt, wurde das Album durch die britische Band in den USA aufgenommen, konkret in dem berühmten Studio The Village in Los Angeles. Das Album wurde in vielen Ländern eine Nummer 1 und verkaufte sich über 18 Millionen Mal. Der Fremde heißt auf Ungarisch As Idegen. Und das ist ein Titel der Band East aus Szeged.

Die ungarische Band East hatten wir eben das erste Mal bei 6040, wenn ich mich nicht irre. Sie gründeten sich 1975, lösten sich 1994 auf. 2013 gab es eine Reunion. Ihr erstes Album erschien in Ungarn 1980. Bis 1994 folgten 10 weitere Studioalben. Wir kommen vom Fremden zum Fremdgehen. Eines der für mich schönsten deutschen Lieder zu diesem heiklen Thema stammt von Veronika Fischer.

Das war Roni Fischer mit Rauchiger Sommer, ein Titel, der schon mal in einer der allerersten Sendungen von 6040 lief und der nach gut 3 Jahren ruhig einmal wiederholt werden darf. Ein Musiker, der in jungen Jahren seine Freundin mit einem anderen Mann erwischte, war Brandon Flowers, der Sänger der britischen Band The Killers. Er verarbeitete diese Erfahrung in dem Titel Mr. Brightside, der zu einem Hit wurde.

0: Mr. Brightside stammt vom Debütalbum der Killers aus dem Jahr 2003. Die Single erreichte in Deutschland, USA und Großbritannien jeweils eine Top 20 Platzierung. Die Killers, machen die eigentlich Kille Kille? Okay, ich gebe zu, das war jetzt ein bisschen albern, aber immerhin eine Überleitung zum Debütalbum von Pankow, das 20 Jahre vor dem der Killers unter dem eben genannten etwas albernen Titel Kille Kille erschien. Der ist allerdings eine Anspielung auf den Eröffnungssong Komm Karlinekin, der ein Alt-Berliner Gassenhauer ist und den Pankow ja adaptiert haben. Er ist nur 1,38 lang und so hören wir gleich danach noch den dritten Song der Platte, der auch ein wenig albern klingt, aber ein solider Rocksong ist, Das Mädchen und die Motte Lotte.
1: Mm-hmm.

0: Das war von Panko das Mädchen und die Motte Lotte. Motte ist auf Ungarisch Lepke und das ist ein Song der Punkband Prosektura.
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Prosektura fanden 1989 in Czechschard, einer kleinen Stadt im Süden des Landes, zusammen. Sie gelten als eine der besten Punkbands Ungarns und brachten bisher 15 Platten heraus. Ein Lied über eine Motte gibt es auch von Audioslave, Moth.

Audioslave waren eine Art Supergroup, weil sich 2001 erfolgreich Instrumentalisten mit einem berühmten Sänger zusammentaten, nämlich die Musiker von Rage Against the Machine mit dem Sänger Chris Cornell, der mit Soundgarden berühmt geworden war. Gleich ihre erste LP verkaufte sich weltweit über 5 Millionen Mal. Es folgten noch zwei weitere Platten. 2007 dann stieg Sänger Cornell wieder aus. 2017 nahm er sich das Leben. Der gerade gehörte Titel Moth ist der Schlusssong des dritten Albums Revelations aus dem Jahr 2006. In Deutschland kam das Album bis auf Platz 8 der Charts. Im Französischen heißt Motte ganz lyrisch Schmetterling der Nacht oder Papillon de Nuit, ein Titel von France Gall.

Frank Skal hatte erste Erfolge in den 1960ern, erst mit französischen Titeln, später auch mit deutschen Schlagern. In den 70ern und 80ern wurde ihr Stil poppiger, teils sogar rockig. Privat hatte sie viele Schicksalsschläge zu verkraften. 1992 starb ihr Mann und musikalischer Partner Michel Berger mit nur 44 Jahren an einem Herzinfarkt. 1997 starb ihre Tochter 19-jährig an Mukoviszidose. Sie selbst erkrankte mehrfach an Krebs und erlag dieser Krankheit mit 70 Jahren 2018. Zu diesen traurigen Fakten passt ein nachdenkliches Lied. Wir kommen dabei vom Schmetterling der Nacht zu den Schmetterlingen ganz allgemein. Schmetterlinge, ein Titel von Keimzeit. Musik.

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1: Schmetterlinge von Keimzeit erschien auf dem Album Bunte Scherben aus dem Jahre 1993. In den deutschen Singlecharts jenes Jahres fanden sich neben viel Poppigem und Zeitgeistigem auch gelegentlich Altmeister, so zum Beispiel Paul McCartney auf Platz 22 mit Hope of Deliverance. Die Single war im Dezember 92 herausgekommen. McCartney schrieb später über dieses Lied: Befreiung, also Deliverance, ist für mich ein religiöses Wort, ein biblisches Wort, das man in der Kirche hört, und ich bin froh, es in einem säkularen Kontext zu verwenden, im Kontext eines Liebesliedes, um genau zu sein. Dieses Liebeslied

0: Ja, so klingt es, wenn Simon Stadler in die Tasten haut. Und am Mikrofon begrüßen Sie
1: Peter Reichelt
0: und Herbert Schadewald.
1: Musikalisch hat er uns gerade auf diese Sendung eingestimmt. Und nun sagen wir auch ganz offiziell herzlich willkommen, lieber Simon Stadler.
2: Hallo, ihr Lieben. Servus, lieber Peter. Servus, lieber Herbert.
0: Danke.
2: Schön, dass ich da sein darf.
0: Ja, und wir freuen uns auch, dass die goldene Stimme aus Klagenfurt oder aus Kärnten, besser gesagt, zu uns gekommen ist nach Grünheide. Du bist ja als Komponist, Musiker und Sänger vor allem in Deutschland seit 2024 bekannt geworden, als du auch hierzulande Konzerte anlässlich des 90. Geburtstages von Udo Jürgens gegeben hast. Was verbindet dich eigentlich mit diesem Götterliebling am Klavier?
2: Naja, wir sind nicht nur familiär verbunden, sondern auch, natürlich ist er jahrelang mein Mentor gewesen, also nicht nur physisch, sondern auch musikalisch, würde ich mal sagen, weil er mich einfach geprägt hat. Die Art, wie er spielt am Klavier und die Art, die er zu singen hat, ich versuche das natürlich auf meine Art und Weise jetzt umzuschwenken. Und das ist einfach unglaublich toll, was der Udo für einen Kosmos gehabt hat.
0: Und davon zehrst du nach wie vor?
2: Absolut, ja. Also seine Lieder, ich bin immer wieder überwältigt.

0: überwältigt von dieser enormen Kraft, die die Lieder ausdrücken. Ich habe nie versucht, ihn zu epigonieren. Ich weiß nicht, ob das ein Wort ist, aber ich erfinde es jetzt einfach mal. Also ich habe immer versucht, mein eigenes Ding aus seinen Liedern zu machen und so gut es mir möglich war, die auf der Bühne rüberzubringen. Und das Irre ist, auch die jüngeren Generationen heute, die so Anfang 2000 geboren sind oder noch später, die sind alle absolute Udo-Fans, zumindest die im Konzert immer hinterher herkommen, und die sind so begeistert. Die haben ja nie eine Chance gehabt, ihn physisch zu erleben auf der Bühne. Das ist natürlich das große Ding, was der Udo wirklich geschafft hat, dass seine Musik nicht nur über seinen eigenen Tod, sondern auch über so viele Generationen hinweg hinausgeht. Und das ist unglaublich.
1: Wir hatten uns ja eigentlich ursprünglich 2024 auf dem Flugzeug kennengelernt, ne? In Stölln, mein Tragflügelkonzert, wo du als das Allerbeste von dir gegeben hast. War das eigentlich einer deiner besonderen Höhepunkte?
0: Das war mitunter ein Höhepunkt, den ich nie wieder vergessen werde. Ich meine, das ist wirklich ein Wahnsinn, dass wir hier nicht nur zu Ehren Otto Lilienthals das machen können, sondern wer hat schon die Chance zu sagen, man kann mit einem Flügel auf der Tragfläche eines Flugzeugs spielen?
1: Traum ist damit auch in Erfüllung gegangen. Ein Flügel auf dem Flügel.
0: Ja, genau.
1: Es war einmalig.
2: Ja. Ja, aber abgehoben habt ihr nicht und abgehoben bist du auch nicht. Ja?
0: Nein, Gott sei Dank.
2: Aber ich muss ganz ehrlich sagen, mich hat beeindruckt auf einer deiner CDs, wie du praktisch eine Neufassung von Udos ehrenwertem Haus gemacht hast. Das ist eigener Text und sehr aktuell.
0: Ja, es ist wahnsinnig aktuell. Ich müsste lügen, wenn ich sagen würde, es wäre ein eigener Text. Aber Udo hat dieses Lied schon mal rausgebracht. Anfang der 2000er hat er das mit so einem ähnlichen Text sogar gemacht. Ich habe ihn noch ein bisschen adaptiert auf die heutigere Zeit, aber war ja damals, wenn du denkst, wir sind jetzt 24, 26 Jahre später. Mhm. Und damals hat er das neu rausgebracht. Er war zu der Zeit 66 Jahre alt, 2000. Und da hat er das genau mit dieser Jahrtausendwende quasi in Einklang gebracht, diesen sozialkritischen Text. Und ich finde es so toll, dass ihr mit so genauen Ohren hinhört, weil ich habe auch immer gesagt, wenn wir schon ein Coveralbum machen, dann müssen wir das ins Aktuelle ziehen und das so gut wie möglich versuchen. Und das ist, glaube ich, irgendwie so gut es mir eben möglich war, gelungen.
2: Also wer den Text nicht kennt, wir spielen das Lied jetzt einfach mal ein.
0: Wunderbar.

0: Ja, das war das ehrenwerte Haus, interpretiert von Simon Stadler. Machst du eigentlich eigene Texte und Kompositionen? Wie läuft das bei dir?
1: Ja, absolut. Also das muss, glaube ich, das Augenmerk sein, wenn du ein eigenständiger Künstler sein willst, irgendwann. Und der Udo hat mir das auch persönlich mal gesagt. Ich habe damals klassisches Klavier noch gespielt und er hat gesagt, ich finde das wunderbar, wie du spielst, aber du musst eigene Sachen machen. Und dann könntest du es unter Umständen schaffen. Weil wenn du nur reproduzierst in deinem Leben, dann wird das vermutlich so sein, dass du immer einer von vielen bleibst. Und da hat er völlig recht. Und wenn du es schon ansprichst, das ist wirklich toll, es treffen sich halt immer Menschen, so wie bei uns auch, die irgendwie zusammenpassen. Ich habe einen weiteren Menschen aus Grünheide hier getroffen in Österreich. Das ist ein Texter, der Basti Becks, der mit mir jetzt zusammenarbeitet, zusammen mit meinem Produzenten in Graz, dem Patrick Freisinger, der auch ein Jugendfreund von mir ist. Und das ist auch wieder so eine Fügung. Und ja, der Basti hat einfach so, wie soll ich sagen, ein Gespür für Texte, die den Leuten nahe gehen und die man auch sofort versteht.
0: Aber trotzdem die Frage, ist der Text zuerst da oder erst die Musik? Wie arbeitet ihr da?
1: Also es ist bei mir so, dass eigentlich fast beides gleichzeitig kommt. Aber es ist meistens schon so, dass ich am Klavier anfange, da zwingt sie mir irgendeine Musik auf und dann habe ich aber sofort irgendwie einen Titel im Kopf. Also ich brauche immer einen Titel, damit ich weiß, wo die Reise hingeht. Der Basti arbeitet zwar ein bisschen anders, er sagt eher, du lass uns mal schauen, heute sind wir zum Beispiel in der Zukunft oder lass uns mal mit dem Thema auseinandersetzen, der Titel ist nur wurscht in erster Linie. Ich versuche immer in jedem Gespräch und auch in einer Zeitung, wenn du es liest, sofort jede Überschrift irgendwie in Töne umzuwandeln und sofort vielleicht in einen Songtitel zu verwandeln, weil man liest ja unheimlich viel in der Zeitung und du kannst ja nur dieses Kreative in dir muss ja stimuliert werden irgendwie und das wird nur dadurch stimuliert, indem du Gespräche hast oder rausgehst und nicht indem du auf einem Sessel sitzt und dir denkst, mein Gott, jetzt schreibe ich mal einen Text. Also das hat bei mir noch nie funktioniert.
2: Ja, das habe ich ja, in Blankenburg haben wir uns getroffen, da hast du ganz spontan einen Song kreiert, den wir zusammen so ein bisschen getextet haben, also das war toll. Und den können wir uns ja kurz mal anhören.
1: Ja, ich bitte darum.
2: Ich habe keine Angst.

0: Simon, wann begann denn überhaupt deine musikalische Karriere? Wie fängt das an? Was hast du für eine Ausbildung?
1: Ja, ich habe ganz früh angefangen. Deshalb kann ich eigentlich sagen, ich mache mein ganzes Leben nichts anderes außer Musik. Ich habe nie was anderes können. Und ich habe so mit vier, fünf habe ich angefangen, Klavier zu spielen zu Hause, weil mein älterer Bruder, der Daniel Stadler, der ist heute auch ein sehr erfolgreicher Filmkomponist und ein Mensch, der mich unheimlich geprägt hat von Anfang an. Wir sind 8 Jahre auseinander, er ist 8 Jahre älter. Und der hat damals schon Klavier gespielt in unserer Familie daheim. Und das Klavier war immer irgendwie präsent, seit ich denken kann. Meine ersten Erinnerungen, die fangen so mit 4 an. Da habe ich den Daniel schon am Klavier gehört und da habe ich mir gedacht, das muss ich machen. Und dann habe ich mir das dazu gesetzt und mein Vater und meine Mutter, die sind auch so toll, die sind nicht Berufsmusiker, Gott sei Dank, weil wenn wir das hätten, dann wären wir immer nur die Kinder von denen. Und meine Eltern kommen eigentlich aus einem sehr bürgerlichen Beruf, beide, und die haben aber immer ein Ohr gehabt und eine Muse für die Musik und ein unglaubliches Auge dafür und haben das immer unterstützt von Anfang an. Und mein Vater war so toll, der hat so ein bisschen Klavier gespielt und dann hat er irgendwann gesagt, er hat dann aufgehört, weil ich mit 5, 6 Jahren gleich mal besser war als er nach 10 Jahren, wo er gespielt hat. Und die Mama spielt einige Instrumente, aber auch noch für sie. Sie sagt immer selber, sie hat nie dieses Talent mitbekommen, was der Daniel und ich mitbekommen haben. Also für uns ist das so, die Musik so fast selbstverständlich, so wie Zähneputzen. Also das muss ich ehrlich sagen. Es war nie was anderes da und es fließt halt durch unser Blut. Und ich habe mit klassischem Klavier angefangen, relativ früh am Konservatorium in Klangfurt. Und dann bin ich nach Wien gegangen und habe dort Filmmusik studiert mit 18, so 3 Jahre oder was, oder so auf einer privaten Universität. Und habe mich zu der Zeit schon selbstständig verwirklicht fast. Also dass ich immer gesagt habe, ich habe auch schon relativ früh mit 12 oder 13 dem Papa gesagt, du, ich werde das machen, ist mir völlig wurscht, was dabei rauskommt, aber ich weiß jetzt schon, dass da meine Stärken liegen und dass sie das machen muss, die Musik.
0: Also du bist nicht an das Klavier angebunden worden, sondern du hast das aus eigenen freien Stücken gemacht und somit war dein Bruder das große Vorbild am Klavier, ja?
1: Das muss man echt so sagen, glaube ich, ja.
0: Du hast ja lange Zeit mit Konstantin Wecker zusammengearbeitet, inzwischen habt ihr euch getrennt. Warum eigentlich?
1: Ja, wir haben uns also seelisch auf keinen Fall getrennt. Es ist nur so, dass ich mich jetzt selbstständig verwirkliche, auch in der Produktion, sagen wir so. Der Konstantin ist ein unglaublich toller Freund von mir und ich bin ihm mein Leben lang dankbar, dass er sich die Zeit und den Glauben an mich angetan hat, weil er mich ja in seiner Plattenfirma Stumm und Klang aufgenommen hat, vor 4 oder 5 Jahren war es schon. Das war so ziemlich zur Corona-Zeit mittendrin. Und da haben wir 2 Alben produziert und das war alles super. Nur ich habe jetzt gemerkt, dass ich einfach meinen eigenständigen Weg gehen muss. Und das heißt auch, dass du mal lernen musst, okay, wie funktioniert das Business eigentlich? Du musst, glaube ich, heute in der heutigen Zeit das Business so verstehen, dass du nicht nur irgendwie die Musik genau verstehst und dort professionell bist, sondern auch das Business verstehst. Und wenn du heute der beste Musiker oder die beste Musikerin bist und hast keine Ahnung vom Business, dann hast du die Chance, dass du es nicht schaffst. Mhm. Man muss es leider so sagen, man muss das Business von hinten bis vorne verstehen und man muss auch verstehen, was die anderen alle machen, um dann irgendwas anders machen zu können, glaube ich. Davon bin ich überzeugt. Und da hat mich auch, muss ich ehrlich sagen, der Konstantin sehr geprägt, weil er ja auch immer seinen eigenen Weg gegangen ist.
0: Hat sich das Business verändert? Ich sag mal so, von der Sache her wurden ja früher viele Alben verkauft und viele LPs und was weiß ich wie. Ist das heute anders geworden durch diese Streaming-Sachen?
1: Es ist komplett anders geworden. Du sprichst es schon an. Also die Streaming-Songs bei Spotify und Apple Music und wie sie alle heißen und auch TikTok, die Social Media, ist ganz, ganz wichtig für unseren heutigen Beruf, weil du dir dort eine Bühne schaffen kannst und mit jedem Stream, den du hast, auch auf TikTok oder mit jedem View auf einem Video, kannst du deine Musik den Leuten näher bringen und dadurch auch natürlich, wenn es gut geht, ein bisschen davon leben. Und ich finde es jetzt eigentlich wieder richtig. Es ist so spannend, dass du es jetzt ansprichst, weil unsere Musikbranche ist ja, ich habe es gestern schon kurz angedeutet, es ist ja so wie ein Danaidenfass, sage ich immer. Also wir werfen alle was rein dort und was dann unten am Ende rauskommt und als Musik bezeichnet wird, das entscheiden gar nicht wir selber. Und das finde ich aber so toll am Business. Das entscheiden eigentlich die Leute, die die Musik dann hören. Und die Musik vielleicht brauchen. Und das glaube ich schon, dass die Leute, die deine Musik brauchen, die finden deine Musik. Und das ist das ganz Entscheidende in unserer heutigen Branche, dass du einfach versuchst, deinen Weg zu gehen, und nicht gleich denkst, jetzt auf Hit produzieren oder schauen wir mal, was wir für ein Album machen oder so, weil so wie du gesagt hast, die Platten sind einfach, man muss es hier sagen, es ist vorbei. Also die Welt hat sich so verändert und man muss einfach mit dieser Veränderung mitgehen, wenn man erfolgreich sein will, glaube ich.
0: Aber ich habe mal eine Dokumentation gesehen, dass gerade bei diesen Streamingdiensten ganz andere verdienen als der Künstler selber.
1: Ja, natürlich. Also das muss man schon sagen, wenn du jetzt zum Beispiel 100 Millionen Streams auf einen Song hast, dann kannst du es nicht damit vergleichen wie früher, wenn du 100 Millionen Tonträger verkauft hast. Das ist ganz was anderes. Also das wirkliche Geld verdienen tust du, glaube ich, heute mit Live-Performances. Das muss ich wirklich sagen. Ich merke selber auch bei mir, weil ich das große Glück habe, dass ich durch Udos Lieder oder dass ich jetzt die letzten 10, 11 Jahre mit Udos Lieder so einen Namen mir gemacht habe und meine eigenen Lieder dort immer einstreue. Dadurch habe ich so ein bisschen Stammpublikum schon generieren können und das ist das, wo die Musikerinnen und Musiker heute noch wirklich Geld verdienen können, weil wenn du ein Stammpublikum hast und immer wieder Konzerte machst, wo die Leute hinkommen, dann verdienst du natürlich Geld, aber mit Streaming und so weiter, also bis sich das auszahlt, ich habe auch mit dem Harold Faltermeier, ist auch ein Landsmann von euch, dieser unglaubliche Filmkomponist und auch Produzent, der für so viele Leute produziert hat, mit dem habe ich vorgestern gesprochen und der hat es ja wirklich weit gebracht mit Donna Summer und auch für Udo hat er ein paar Platten produziert und der hat Grammys gewonnen und der hat auch gesagt, du, das ist natürlich bei der Donna Summer, da sind halt 450 Millionen Klicks auf das Hot Stuff drauf, natürlich bleibt da am Ende was hängen, aber die kommt natürlich auch noch aus einer anderen Zeit, wo noch eben Platten verkauft worden sind und die Songs, die heute so groß sind, die können schon auch von diesen Plattformen leben, aber bis du dorthin kommst, ist es ein wahnsinnig breiter und langer Weg.
0: Ja, dann hören wir uns mal einen Titel von dir an, der relativ neu und aktuell auf den Marken ist.
2: Einfach drauf.

0: Ja, Simon, du hattest vorhin schon den Namen Patrick Freisinger aus Graz erwähnt, der dein neuer Produzent ist. Welche Möglichkeiten bietet er dir jetzt?
1: Der Patrick hat ein wirklich sehr, sehr gutes Ohr für Arrangements und er hat arbeitet auch mit vielen, vielen Leuten im Business schon zusammen, hat sich wirklich da einen Namen gemacht als Produzent. Er ist natürlich ein Freund von mir seit langer, langer Zeit und da verstehen wir uns freundschaftlich und musikalisch einfach gut. Wir haben jetzt mehr oder weniger ein neues Projekt gestartet, das heißt Simon Stadler 3.0, so auf die Art, weil das 1.0 war Udo Jürgens, 2.0 war die Weckerschiene, wenn du so willst, oder die Liedermacherei. Und 3.0 soll ich sein. Und da bin ich aber davon überzeugt, dass wir das hinkriegen oder dass ich das vor allem hinbekomme. Es ist natürlich immer ein Prozess. Und wir haben jetzt mal ein paar Songs miteinander geschrieben und produzieren die gerade und werden halt einfach schauen, wo die Reise hingeht. Man kann ja davor eh nie sagen, was draus erwachsen wird, aber es macht halt einen unheimlichen Spaß in der Produktion selber. Und das alleine ist schon mal gut, weil wenn man während dem Produzieren schon ein gutes Verhältnis miteinander hat und nichts schwer ist, dann kann unter Umständen, es ist natürlich immer auf die Musik dann auch weiterzuführen, weil wenn die Produktion sich schwer anfühlt, dann werden auch die Songs schwer.
0: Ja.
1: Und das muss ich sagen, das ist beim Patrick eigentlich nicht der Fall und auch bei Basti nicht. Also dieses Dreierteam, bei Basti Becks, dieses Dreiergespann, was wir haben, das funktioniert, hat für die ersten drei Songs, die wir jetzt miteinander gemacht haben, super funktioniert und das ist natürlich eine ganz andere Schiene. Aber es ist der Weg, wo ich am Ende dann dastehen werde als Simon Stadler. Davon bin ich überzeugt.
0: Aber die Texte sind ja dann nicht von dir, aber wie viel Persönlichkeit ist von dir in diesen Texten drin, die wir ja auch heute hier wieder gehört haben
1: Ja.
0: oder auch noch hören werden?
1: Genau, also die ich euch heute am Klavier solo gespielt habe, die sind zu 100% in meinem Kämmerchen am Klavier geschrieben, da war Basti und Patrick noch nicht involviert, was aber nicht heißt, dass ich die nicht noch da involvieren werde. Aber es ist so, wenn du mit Basti Becks ins Studio gehst, dann sagt er, du, sag mir mal, was gerade in deinem Kopf vorgeht und so, oder was beschäftigt dich, und dann redest du über irgendwelche Themen und dann sagt er, ui, das ist ein tolles Thema. Oder letztens beim Sang haben wir gesagt, du, lass uns vielleicht echt heute nochmal in der Zukunft sein. Und dann haben wir einen Song geschrieben, der ist auch sozialkritisch, hat aber einen tollen Beat, und den Namen werde ich euch dann verraten, weil der kommt erst raus. Da haben wir ein Thema aufgefasst, das ist natürlich dann, muss ich schon sagen, zu 80% von ihm gekommen. Ich habe ihm die Ideen dazu gegeben, wie wir das verwirklichen. Der Basti hat einfach diese Kraft, dass er das sofort verständlich macht für jeden. Ich habe das, da muss ich mich selber ein bisschen kritisieren, unter Anführungszeichen, habe das alles ein bisschen, dass ich Texte mache, wo ich mir dann denke, okay, ja, die sind ganz nett, aber man muss wirklich so zuhören, dass man sie versteht. Und das hat er auch zu mir gesagt. Und dann hat er gesagt, du, pass auf, die Texte sind super, aber warum machen wir das nicht einfach einfacher? Du kannst das ja, was du hier formulierst, brauchst du nicht künstlich irgendwie schwer formulieren, weil so wie der Konstantin hat die Gabe, dass er Texte macht, die wahnsinnig anspruchsvoll sein, aber die man auch versteht. Und ich habe das natürlich versucht, so ein bisschen zu kopieren, und meine Texte hat man dann, da hat man es dann eben schwer gehabt, die zu verstehen, weil es zu verstrickt war. Und da hilft mir der Basti enorm bei diesem Thema.

0: Schatz.
1: Simon, ich habe ja 2 CDs von dir ergattern können. Gibt es eine neue CD demnächst?
2: Ja, eben wie wir früher gesprochen haben. Also wir werden jetzt mal kein Album machen, sondern einfach ohne Plan mit den Liedern rausgehen. Also wir haben schon einen Plan dahinter, aber halt nicht den Plan, dass wir das jetzt alles vielleicht mal auf ein Album packen. Wir haben jetzt gesagt, lass uns einzelne Songs machen. Weil es ist schon so, wenn du auch mit den Leuten sprichst, die Leute, die wollen einzelne Lieder haben. Es ist kein Mensch mehr, der sich auf Spotify jetzt vielleicht ein ganzes Album anhört. Ich schon, aber es gibt wenige davon. Die hören eher Einzelsongs. Und wenn die Songs gut sind und du hast viele Leute, die das interessiert, warum nicht, dann mach ein Album. Aber ich glaube, so muss der Weg heute sein. Du musst einzelne Songs rausbringen und die brauchen auch gar nichts miteinander zu tun haben. Also man muss, das hat auch der Harald Faltermeier zu mir gesagt, er meint, dass es wieder der richtige Weg ist, weil in den 70er, 80ern hat man immer so hin produziert auf Album und auch die Leute eigentlich im Studio so manövriert, würde ich mal sagen, dass sie am Album super klingen und dann haben die live so oft mal Probleme gehabt, dass die noch super klingen. Also früher war halt eine enorme Studioarbeit. Und er sagt, von dem gehen die Leute jetzt ein bisschen weg und das findet er gut, weil es ist ja heute in der Musik, wirst du groß, wenn du live einfach super bist. Das glaube ich schon nach wie vor. Das war natürlich früher auch immer. Aber wenn du heute live wirklich ablieferst und du hast diese Gabe, dass du die Leute fesseln kannst, mit was auch immer, das ist auch nicht erklärbar, dann hast du wirklich gute Karten. Und ich finde das auch so toll, weil es ist nicht künstlich erzeugbar, dieser Prozess, der da entsteht zwischen Publikum und Künstlerinnen und Künstler. Das ist nicht mit der KI reproduzierbar. Und ich glaube, das wird auch immer so bleiben. Ich meine, die KI, der ist alles zuzutrauen. Ich sehe sie jetzt auch überhaupt nicht als Feind, wenn ich jetzt schon kurz über die Zukunft hier sprechen darf. Ich sehe sie jetzt als Tool, das einiges erleichtert. Man muss halt immer aufpassen, dass es nicht überhand nimmt, glaube ich. Und wie schafft man das? Das muss jeder Mensch für sich selber im Leben wissen, wie viel er der KI abgibt und wie viel nicht. Und wie gesagt, wir leben wieder in diesem, oder wir sind wieder bei diesem Thema. Die Zeiten ändern sich und man muss sich halt als Mensch einfach anpassen drauf, glaube ich.
3: Also handgemachte Musik ist sozusagen angesagt, ja?
2: Absolut. Also ich glaube, das war immer schon angesagt und das ist ja, du merkst, dass die Leute brauchen das in unserer digitalen Welt, weil es ist ja alles künstlich, würde ich mal sagen. Alles nicht, aber es wird sehr, sehr viel Wert gelegt auf Künstliches in der Modebranche sowie auch in der Musikbranche genauso. Ich meine, es ist ja alles total viel, sehr, sehr viel im Studio niederproduziert und dann gibt es wieder so Sachen, wo du denkst, wow, da merkst du so richtig, da ist ein Musiker oder eine Musikerin am Handwerk, die wirklich die Materie auch versteht und die diese Kunst nicht niederproduziert, sondern einfach auch das gewisse Nein-Sagen hat, weil die Pausen sind ja auch das, was man braucht in der Musik. Wenn du das so vorstellst wie eine Leinwand, zum Beispiel ein Maler, der hat eine leere Leinwand. Für uns ist die Stille in der Musik ist die leere Leinwand oder die Pause. Und ich glaube, das ist immer weniger mehr, dieses bewusste Reduzieren. Die bewusste Reduktion in der Musik ist, glaube ich, heute was ganz, ganz Starkes.
1: In Stöllen haben wir uns ja auch kennengelernt mit Thomas Göbel zusammen. Wie kam das eigentlich zustande mit 4 Fagott? Und wir haben ein hervorragendes Engagement dort vor uns gegeben. Der Mann mit dem Fagott.
4: Hören wir mal einen Mitschnitt von diesem Konzert.

0: Wie kam es dazu?
1: Ja, es ist so arg, oder? Das ist auch wieder das perfekte Beispiel. Der Thomas Göbel hat mich kontaktiert, wie es in der heutigen Zeit halt ist. Das ist ja völlig wurscht, wo man wohnt. Man kann halt jeden kontaktieren. Und das war auch irgendwie so eine Fügung, weil er ein enormer Udo-Begeisterter ist. Und es hat sich zuerst in unserem Gespräch um ganz was anderes gedreht. Und das war dann, ein halbes Jahr später, nach dem Erstgespräch, plötzlich auf der Tragfläche das Konzert machen, ist natürlich ein Wahnsinn. Und mit dieser Familiengeschichte auch von Udo Jürgens, der Mann mit dem Fagott, das, was du schon angesprochen hast, das ist für Thomas natürlich ganz, ganz wichtig, weil er immer gesagt hat, schau, er hat da auch an uns gedacht. Sein Großvater von Udo ist ja durch einen Fagottspieler nach Moskau ausgewandert, durch diese Melodie, die er gehört hat, zumindest ist es so im Film. Das hat den Thomas natürlich enorm begeistert und ich war auch begeistert von dieser enormen Zuneigung, nicht nur für die Familie von Udo Jürgens, die Bockelmanns, sondern für seine Musik auch. Die Musik ist ja immer im Vordergrund, weil es gibt immer Leute, die dann vielleicht so auf die Person sind. Das habe ich bei Thomas überhaupt nicht. Bei Thomas habe ich immer gemerkt, dass die Musik im Vordergrund steht und dass er den Udo halt so schätzt wegen seiner Musik und nicht, weil er jetzt so ein Star war oder was auch immer, sondern weil die Musik für ihn einfach das Wichtigste ist. Und das spiegelt sich auch in seinem Spiel und auch in dem Spiel seiner Musikerinnen und Musiker wieder.
0: Wer Interesse hat, das mal zu sehen, wie du auf der Tragfläche das Konzert wiedergegeben hast, die können gerne auf meinen YouTube-Kanal gucken, Berliner Videomacher. Ich mache jetzt noch ein bisschen Werbung, aber
1: unbedingt.
0: Dann sehen wir dich auch mal dabei.
1: Ja, das ist so, muss ich auch zu dir sagen, ich finde das jetzt so
0: herzergreifend,
1: weil du es auch immer gleich so spontan mitfilmst und was ihr euch antut, das muss ich an der Stelle sagen, das finde ich so wie du sagst, das ist einfach herzergreifend. Wir haben gestern auch kurz drüber gesprochen, es ist so irre, was ihr euch antut, will ich gar nicht sagen, weil es ist ja kein Antun, es ist ja immer, wenn man es gern macht, macht man es ja aus einer enormen Freude, aber man muss das wirklich sagen, es ist toll. In eurer Mitte und ich bin beschenkt dadurch, dass wir uns kennengelernt haben.
2: Ja, es beruht auf Gegenseitigkeit. Ja. Danke, Simon, für diese netten Worte. Aber sag mal, was mich nochmal interessieren würde, da kommen wir ein bisschen zurück zu den Texten und zur Musik. Jetzt mal ganz ehrlich, in welchem musikalischen Genre fühlst du dich eigentlich zu Hause?
1: Das ist eine sehr, sehr gute Frage. Ich fühle mich eigentlich überall zu Hause in der Musik. Muss ich ehrlich sagen, ich bin nicht an ein Genre gebunden. Ich will auch gar nicht an ein Genre gebunden sein, weil bei Queen kann man eigentlich auch nicht sagen, welche Genre das ist. Es war immer so ein Crossover. Queen war immer ein Erlebnis für mich. Also, oder auch Tina Turner. Das waren so, ihre eigenen Schubladen waren die Leute immer. Und ich versuche mit meiner Musik auch dorthin zu kommen. Ich bin zwar erst am Weg dorthin, aber ich glaube, dass ich noch irgendwas finden werde, das mich dann auch dorthin bringt. Also die Leute können das dann einordnen, wo sie wollen. Ob das dann Schlager ist, Crossover, Pop oder was auch immer. Das ist mir eigentlich völlig egal. Hauptsache, sie hören das. Und ja.
2: In Österreich bist du ja inzwischen ein viel gefragter Künstler. Wie schwer war es für dich, dort überhaupt populär zu werden?
1: Ja, es war, ich meine, schwer. Ich muss dazu sagen, da sind wir auch wieder beim Thema Udo Jürgens, weil er mir ja posthum durch seine Lieder schon eigentlich die Bühne und die Karriere geschenkt hat. Obwohl ich das gar nicht gewusst habe, dass der Udo so eine enorme Rolle in meinem Leben spielt. Das hätte ich mir nie gedacht und schon gar nicht, wo er noch im Leben war. Aber wo er dann plötzlich abgetreten ist, habe ich mir gedacht, es wäre doch so naheliegend, ein Lied von ihm einzustudieren, weil er gerade ja auch, wenn wir diese familiäre Bindung haben, und dann ist aus dem Lied sind 30 Lieder geworden und ein halbes Jahr später, nach seinem Ableben, haben wir das erste Konzert gemacht und das war gedroschen voll. Das war nur zuerst ganz bei mir am Land, wo ich herkomme, in Mariasaal, also am Fuße von Magdalensberg, und dann in Klagenfurt und im Dezember. Das war der erste Todestag und da haben wir das erste Udo Jürgens Konzert mehr oder weniger mit mir gemacht und das war komplett ausverkauft. Und deshalb muss ich sagen, durch diese Schiene, das hat sich dann natürlich nach oben gehoben über Jahre hinweg. Also wie gesagt, ich habe 2015 angefangen damit und da kamen aber beim ersten Konzert schon 300 Leute und das hat sich dann immer so weiter rauf gehandelt und dadurch, dass ich dann auch immer versucht habe, vielseitiger zu bleiben und nicht nur Udo Jürgens zu machen, natürlich ist die Konstantin Wecker-Schiene dazukommen mit dem persönlichen Kontakt zu ihm und dann die eigenen Lieder, das war dann für mich der Weg über dieses Sprungbrett Udos Lieder quasi Fuß zu fassen und ich sehe ihn nicht als Sprungbrett, weil Sprungbrett ist für mich auch so ein bisschen ein negatives Ding. Ich sehe ihn eher als Begleiter meines Wegs und auch als Gönner, weil er posthum vielleicht das auch, was auch immer, gesteuert hat oder durch die Lieder das halt gesteuert haben, dass ich da Fuß fassen darf.
0: Wenn du anfängst, von Udo Jürgens zu erzählen, lausche ich immer zu gerne, Simon. Du hast so viel Geschichten von ihm, die man teilweise noch gar nicht kennt. Aber da sieht man die Verbindung und deshalb auch natürlich die Interpretationen von Udo Jürgens, klar.
1: Ja, es ist so irre, weil ich ja natürlich auch noch mit Manfred Bockelmann aus der Familie, ja, der ja, ja heute noch so aktiv ja ist in seiner wunderbaren Kunst, und wir sind wirklich, das kann ich an der Stelle sagen, weil er es mir selber schon gesagt hat, wir sind so enge Freunde geworden in den letzten 15 Jahren, dass das einfach für mich ein totales Glück ist im Leben. Und er hat mir natürlich wahnsinnig viele Geschichten erzählt, und ich habe aber dann dem Manfred selber von seinem Bruder Udo Geschichten erzählt, die er noch nicht mal gekannt hat, weil ich die halt in irgendeinem Interview oder auch damals, was er ihm gesagt hat, ich habe in dem Mann mit dem Fagott eine ganz kleine Rolle gespielt damals. Und das war so spannend, weil er dann halt da war am Set, der Udo, und mit uns Kindern, also ich war halt 14, 15 Jahre damals, gesprochen hat. Und er war einfach ein besonderer und spannender Mensch. Und der Manfred ist es genauso, auf seine Art und Weise. Der Manfred, dieser Maler, das ist einfach unglaublich, wie sehr er mich in sein Leben auch eingebunden hat, muss ich echt sagen. Und ich war von dem immer überzeugt. Für mich war es natürlich fast eine Ehre oder so ein Adelschlag, dass er sich mit mir abgibt. Aber dass das dann für ihn auch genauso schön ist, dass ein junger Mensch sich mit ihm abgibt, was er mir immer wieder sagt, auf Gegenseitigkeit beruht, das ist das Spannende. Weil da gibt es auch vom Alter her keine Grenzen. Das Alter ist völlig wurscht. Also es ist egal, wie alt man ist, wenn man im Kopf reflektiert ist oder offen ist für andere Menschen, dann kann man mit jedem Menschen. Und das muss man echt sagen. Also das hat man der Manfred gelernt durch seine Präsenz. Unglaublich. Mhm.
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1: Du bist ja auch in Deutschland, wir hatten das vorhin schon mal kurz angesprochen, mit dem Udo Jürgens Erinnerungsprogramm irgendwie bekannt geworden oder bekannter geworden. Aber mit welchen Aktivitäten oder Konzertthemen bist du denn jetzt aktuell unterwegs?
2: Ja, es wird auch in Deutschland was unglaublich Tolles geben. Das ist auch wieder eine Fügung. Jetzt sind wir schon bei der vierten Fügung in unserem Interview. Mich hat eine Big Band angeschrieben, oder beziehungsweise der Leiter einer Big Band, der Westfalia Big Band, hier bei euch in Deutschland. Und das ist der Hans-Josef Biepenbrock, der mich angeschrieben hat aus dem Nichts, weil er ein Video gesehen hat von uns im Orpheum in Graz. Da ist auch Manfred mit auf der Bühne und Edgar Unterkirchen, ein unglaublich enger Freund von mir und ein Saxophonist und eine Harfenistin. Und da haben wir gespielt und Hans-Josef sieht das und dann hat er mich angerufen und gesagt, du, ich plane seit 10 Jahren mit meiner Big Band, dass wir ein neues Projekt machen. Von Klagenfurt nach New York soll das heißen. Und das ist natürlich wieder, ist Udo im Vordergrund mit seinen Liedern, aber in Big Band-Manier total aufgezogen. Nicht so, dass wir jetzt bei Berlin hat seine Arrangements kopieren, sondern dass wir wirklich ein eigenes Ding daraus machen. Und Hans-Josef ist so toll, weil er mich auch meine Lieder präsentieren lässt und auch seine Musikerinnen und Musiker, also die Sängerinnen und Sänger, dort sich richtig präsentieren lässt und die Bühne gibt. Und da kommen wir heuer im Herbst schon nach Gütersloh. Mhm. Und das wird natürlich auch für mich, wird das eine absolute Sternstunde werden in meiner Karriere, weil ich ja noch nie mit so vielen Leuten auf der Bühne gestanden habe. Und das ist, wenn du mit der Big Band spielst, ich bin ja immer nur solo am Flügel, die meiste Zeit, sagen wir so. Ich habe schon ab und zu ein paar kleine Kombis mit großartigen Musikerinnen und Musikern, aber wenn du mit so vielen Leuten auf der Bühne stehst, das ist für mich ein Lernprozess, der mich ewig prägen wird. Und ich bin so unendlich stolz, dass die das mit mir machen wollen. Und freue mich auf den Zuspruch, weil der Hans-Josef, das muss ich echt auch an der Stelle nochmal sagen, der ist auch ähnlich wie bei euch, der reißt sich halt alles aus, damit das Ding Fahrt aufnimmt. Und mit solchen Leuten wollte ich immer schon zusammenarbeiten, weil da ist auch eine enorme Professionalität dahinter.
1: Aber aktuell, du hattest ja gerade vorhin erzählt, dass du eigene Produktion machst und dabei bist. Und das geht das dann auch auf Promotion-Tour damit oder wie läuft das?
2: Genau, so wollen wir das jetzt aufziehen. Ich habe ja einen wunderbaren Freund bei mir in Klagenfurt, in meiner Heimat, der hat ein Klavierhaus, das ist der Alexander Langer. Und der stellt immer die Flügel zu meinem Konzert. Ich meine, das ist ja auch irre, dass man als junger Mensch sagen kann, ich kriege immer einen Flügel, wenn ich irgendwo spiele.
3: Ein Gläsernen.
2: Ja, ein Gläsernen sogar. Ja, er hat auch einen Glasflügel von Schimmel in Braunschweig gekauft, muss man auch dazu sagen. Und der hatte die verrückte Idee, das ist auch aus der Corona-Zeit ein bisschen entstanden. Wir Künstler haben ja leider Gottes, dann müssen alle Konzerte absagen, es war einfach nicht möglich. Und dann hat der Alex gesagt, du, was ist, wenn wir das Konzert zu den Leuten nach Hause bringen? Hat er sich einen Anhänger besorgt und da hat er hinten Flügel raufgepackt und dann sind wir durch die ganze Stadt in Klagenfurt gefahren und quasi dann ein bisschen später auch durch die Provinz in Kärnten. Und jetzt haben wir gesagt, wir machen das wieder, weil das die Leute reden heute noch davon, weil das siehst du nicht, wenn der Flügel um die Ecken fährt, die denken alle, die haben Höhenrausch oder was auch immer mit denen los. Und da haben wir gesagt, wir wollen jetzt Wien abklappern, wir wollen Graz abklappern, Linz, die ganzen großen Städte in Österreich. Und da werden wir für Alex und für mich natürlich in Verbindung mit Yamaha Music in Wien eine Promotion-Tour machen und ich hoffe sehr, dass wir das natürlich auch nach Deutschland bekommen. Wir müssen schauen, wie wir das logistisch hinbekommen, aber so wie ich den Alex Langer kenne, weiß ich, dass der da auch wieder einen Weg findet. Ist auch wieder ein toller Mensch in meinem Leben. Da werden wir ab Mai unterwegs sein.
3: Und dann sehen wir dich auch in den Straßen von Berlin.
2: Mit das wäre das Beste. Ja, wir müssen dann Anhänger auftreiben hier.
1: Ja. Und nach Grünheide vielleicht auch mal. Ja. Kommen wir mal vom Konzert zum Rundfunk. Deutschsprachige Titel sind ja in den deutschen Radiostationen kaum noch zu hören. Wie ist das in Österreich?
2: Ja, in Österreich ist es schon gemischt. Es gibt ja bei uns diese wirkliche Obrigkeit in der Musik, so wie Seiler und Speer oder Bezerra und Jaus. Das sind bei uns die Leute, die wirklich auf Ö3 auf- und abgespielt werden. Und natürlich auch ein paar andere noch. Ich kann jetzt nicht alle hier nennen, aber das sind in Österreich die größten. Und die werden schon gespielt. Für andere, die deutschsprachig sind, ist es... Ich will jetzt gar nicht sagen, es ist schwer. Man muss halt nur schauen, in welche Genre man wieder reinkommt. Ich glaube dann schon. Und vor allem, wenn man die Beziehungen zu Radios hat, dann kommt man immer irgendwo rein. Man muss halt schauen, dass es vielleicht ein bisschen reinpasst ins Radio. Müssen tut man in der Musik gar nichts. Ich finde auch, das soll nicht immer das Hauptaugenmerk sein, dass man auf Radio produziert, weil wenn die Songs gut sind, dann kommen die Radiosender auf dich zu, im besten Fall. Ich würde mir aber auch wünschen, dass natürlich mehr deutschsprachige Musik wieder gespielt wird, weil es ist, die deutsche Sprache ist einfach auch Minimum genauso melodiös wie die englische oder wie französische Sprache. Die französische Sprache ist ja auch unglaublich. Und ich bin drauf und dran, dass ich auf Deutsch bleib, hier Fuß fasse und wir müssen es möglich machen, dass das deutsche Musik wieder mehr Anklang findet. Finde ich schon.
3: Hast du schon Englisch irgendwie was gebracht? Also
2: ja, ich komme ja eigentlich aus dem Englischen. Ich habe früher Englisch auf Englisch getextet, weil mein Traum, wie viele andere Musikerinnen und Musiker auch davon träumen, war ja eigentlich damit nach Amerika zu gehen, wo ich so 14, 15 war, ist ganz klar. Ich habe ja wahnsinnig viele Idole aus der Zeit, so wie Johnny Cash oder Frank Sinatra, die ganzen Leute, die halt wirklich oben waren. Und dann merkst du, dass du natürlich imstande bist, Luftschlösser zu bauen, die riesengroß sind, und die Umsetzung ist immer was anderes. Ich war dann drüben, ich habe das dann auch mir angeschaut in New York und so, und dann merkst du auch das erste Mal in deinem Leben, okay, es ist doch daheim, ist vielleicht doch nicht so schlecht, wie man sich das immer einredet.
3: Also du warst doch in New York.
2: Ich war in New York, ja genau. Ich muss dazu sagen, ich möchte natürlich die englische Sprache nicht verlieren und auch die französische möchte ich mir aneignen, weil ich heuer, wenn alles gut geht, im Juni auch in Paris ein Konzert habe. Und da muss man natürlich, die Franzosen sind natürlich auch sehr, erstens sprachgewandt mit ihrer eigenen Sprache und die lieben ihre eigene Sprache. Man darf da natürlich nicht jetzt so sagen, ja, jetzt eigne ich mir das so ein bisschen an und dann schauen wir mal. Dann kannst du unter Umständen das haben, dass sie hier rausschmeißen drüben. Zu Recht auch. Aber ich möchte das unbedingt machen, dass ihr natürlich internationaler werdet. Das ist schon mein Ziel. Das sage ich euch ganz ehrlich hier. Aber man muss irgendwo anfangen. Ein Astronaut startet auch nicht irgendwo im All, sondern irgendwer muss halt mal Raketen bauen oder sowas. Und ich glaube, dass der Anfang mit deutscher Musik, gerade weil es auch unsere Muttersprache ist, ist das natürlich der logische Weg.
1: Wie empfindest du denn das selber für dich persönlich? Wirst du in den österreichischen Medien gespielt? Bist du da präsent?
2: Ich muss dazu sagen, das letzte Jahr war wirklich, wirklich gut für mich. Ich habe zwar keine neuen Songs rausgebracht, aber ich habe so viele Kontakte geknüpft in der österreichischen Medienbranche, dass ich echt sagen kann, die sind jetzt in meinem engeren Kreis und sind immer befreundet mit vielen. Und da glaube ich schon, dass die mich auch sehr, sehr mögen und das, was ich mache, dann auch irgendwo unterstützen werden. Das glaube ich schon. Es ist natürlich immer so, ich war dann auch bei ORF Kärnten zum Beispiel, den Radiosender, den ich sehr mag an dieser Stelle, muss ich auch dazu sagen. Und meine Mama hört den auf und ab daheim. Und die haben zu mir gesagt, weißt du hast dir ganz ein schwieriges Genre ausgesucht, als ich eben Liedermacherei gemacht habe. Wir haben gesagt, das ist uns irgendwie zu schwer, Physik oder wie auch immer. Aber mach doch mal ein bisschen leichter und komm dann wieder. So haben die mir das so ein bisschen gesagt. Und das habe ich eigentlich ganz toll gefunden, weil sie mir auch diesen Tipp, den Insider-Tipp gegeben haben, probier doch mal so, wenn du unbedingt ins Radio willst.
1: Ach so.
2: Ich glaube, das Wichtigste, wenn jeder und jeder, die uns jetzt zuhört, die vielleicht Musik machen da draußen, das Wichtigste ist, dass man zu den Leuten hingeht, selber am Anfang vor allem und klappert und mit denen einen persönlichen Bezug hat. Weil wenn du etwas hinschickst zu einem Radio, dann passiert meistens nichts, weil die kriegen so viele Anfragen und das ist aber auch zu Recht so, weil die können ja nicht, wenn die jetzt 1000 Anfragen am Tag bekommen, irgendwie da alles durchschauen. Ich glaube, das Wichtigste ist wieder hier auf die Menschen zuzugehen und rein zu spazieren und sagen mit deiner CD oder mit was auch immer oder heute mit deinem Handy, Leute, das ist meine Musik, hört euch das an, vielleicht spielt es. Das ist, glaube ich, der Weg.
3: Hast du einen Tipp für jemanden, der gerade in die Musik einsteigt, der am Klavier anfängt?
2: Ja, wenn er oder sie am Klavier anfängt, dann habe ich den Tipp, einfach das zu machen, was in ihr oder in ihm drin ist und was da rauskommt. Weil du hast ja, wenn du dich ans Klavier setzt oder in welches Instrument auch immer, hast du ja schon einen gewissen Kosmos in dir selber. Du musst ihn nur erkennen. Und das ist das Wichtigste. Man darf sich auf keinen Fall, wenn man wirklich Musik langfristig machen will, das ist ja auch immer die Sache. Was willst du machen? Willst du schnell Erfolg haben und willst du dann das Pech haben, dass du vielleicht auch wieder runterfällst und keine Ahnung hast, wie du auf den Berg raufkommen bist? Oder willst du etwas machen, was langwieriger ist und dann auch Bestand hat? Wenn du das machen willst, dann habe ich nur den Tipp, kann ich von mir selber sagen, wende dich auch an oder mache jetzt, dass du das machst, was in dir drin ist und dich nicht verbiegen lässt. Wie in jeder anderen Branche auch, das ist das Wichtigste. Sobald du in so Produzentenkreise kommst, die sagen, die dir das Heile von der Welt versprechen, dann hast du eigentlich schon von Anfang an verloren, weil du hast keine Ahnung, wenn die dich auf den Berg draufheben, wie du dorthin kommst. Das hat der Udo auch einmal gesagt. Und deshalb bin ich auch nicht so ein Fan von diesen Talente-Shows. Das muss ich auch dazu sagen an der Stelle. Ich finde es gut, dass es sowas gibt, nur was ich an dem bemängeln möchte, ist, dass Musik nicht als Konkurrenz gesehen wird. Also im Sport zum Beispiel, da schauen wir alle zu, wie sie sich gegenseitig messen aneinander im Fußball oder beim Skifahren oder beim Formel 1. Das finde ich auch großartig. Da steht das im Vordergrund, dass sich Menschen aneinander messen. In der Musik, finde ich, ist das der falsche Weg, weil die Musik ist dafür da, dass das Menschen verbindet. Deshalb möchte ich einfach nur dazu sagen, wenn jemand wirklich Musik in sich trägt und das machen will, dann soll dieserjenige das einfach machen, was er in sich spürt. Und die Leute, die das brauchen, werden das finden. Das ist hundertprozentig so. Auch in der heutigen Zeit noch viel mehr, wenn man sich ja durch Social Media eigene Bühne schaffen kann. Das ist der einzige Vorteil, den Social Media hat, finde ich. Weil Social Media, so wie es auch heißt, die sozialen Medien, also die sind alles andere als sozial.
3: Ja, und es ist auch schön, wenn man als Künstler dann auch noch bodenständig bleibt dabei, ne? Und das kann ich, glaube ich, von dir behaupten, Simon.
2: Das ist so schön, dass du sagst, das kann natürlich immer nur jemand behaupten, der nicht der selber ist. Also wenn das von sich selber wer behauptet, dann, ich weiß gar nicht, ob man das selber behaupten darf überhaupt. Aber ich bin total bei dir. Das Bodenständigsein ist, glaube ich, das Wichtigste in jeder Branche, nicht nur in der Musik, weil es ist natürlich, wenn du am Weg nach oben bist und da, tut mir leid, wenn ich das Wort jetzt sage, ein A-Loch bist, dann triffst du natürlich am Weg nach unten auch auf diese Leute. Wenn du aber am Weg nach oben bist und mit Leuten kooperierst und zu allen Ja sagst, aber einfach frei bist und offen bist für andere Menschen, dann wirst du, wenn es mal vielleicht nicht mehr so läuft, auch auf diese Leute treffen, die dich heben wieder. Und das ist einfach so, wie man in den Wald reinschreibt, so kommt es auch zurück. Das ist in jeder Branche so und ich glaube, das ist das Wichtigste, dass man sich selber nie verliert. Und in unserer Branche ist es ja auch, wenn ich das noch sagen darf, ist es auch relativ leicht, sich zu verlieren, weil wenn man dann natürlich plötzlich so einen riesen Erfolg bekommt und es ist ja auch bei jedem Konzert so, die Menschen hören einem zu, die jubeln einem zu sogar, da fühlt man sich dem Himmel näher oder man fühlt sich einfach so, als wäre man ein Erlöser oder was auch immer. Und man muss natürlich sofort, wenn man die drei Stufen hinter der Bühne runtergeht, erkennen, wo man im Leben steht. Und das merke ich selber schon bei mir in der Provinz. Ich meine, da kommen halt immer wieder ein paar nette Leute, die immer wieder im Konzert sind und die sagen, das ist so toll, wie du das machst. Und deine Texte, die sind so reflektiert. Du kannst ja überhaupt, das ist ein Wahnsinn. Sag ich, du, es ist so schön, dass ihr das so erkennt. Aber wenn ich die drei Bühnenstufen hinten runtergehe, habe ich genauso viele Probleme im Leben wie ihr.
3: Also hast du auch Lampenfieber?
2: Ja, Lampenfieber nicht direkt, aber ich habe natürlich Adrenalin.
3: Und was kannst du dagegen machen?
2: Das Spannende ist davor gar nichts, weil wenn du das unterdrückst, dann implodierst, glaube ich. Also ich tue davor auch, ich schaue schon, dass ich vielleicht eine halbe Stunde davor komplett allein bin, dass ich keinen Menschen mehr sehe. Oh. Aber sobald ich auf die Bühne gehe und am Klavier die Tasten anschlage, ist das weg. Das ist das Komische, aber davor zerreißt es mich auch. Aber nicht so, dass es jetzt für mich so ist, ein Groll, würde ich mal sagen. Weil ich glaube, der Reinhard May hat das auch einmal gesagt im Interview, dass es für ihn immer schlimmer wird. Mit dem Alter, er steht so viele Jahre auf der Bühne und er hat gesagt, er hat immer mehr Lampenfieber, wirkliches Lampenfieber. Und das muss natürlich ein Tattoo sein, weil für mich ist das ja nicht schlimm. Das Adrenalin brauche ich, damit du dort auch raufgehen kannst. Aber wenn es mich mit Lampenfieber so zerreißen wird, dann würde ich echt sagen, du, ich muss mal irgendeinen anderen Beruf suchen.
3: Nein.
2: Weil ich sonst, da würde ich zerbersten dran.
1: Simon, bevor du jetzt nochmal in die Tasten haust,

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1: Hier ist Lutz Engelmann von Radio Ginseng mit Weltmusik, das heißt mit internationaler und deutscher Folklore.

Das war das Roma-Lied The Singing Gypsies, interpretiert von Ibro Lolov and his Gypsy Orchestra. Ibro Lolov war ein bulgarischer Akkordeonspieler, der mit seinem Gypsy Orchestra sehr bekannt war. Wir hören vom 2000er Album Gypsy Music from Bulgaria noch früher Morgen und einen Roma-Tanz aus Satovshansi.

Wir bleiben bei den Roma und hören vom 1971er Album Russische Zigeunerlieder den Titel Zwei Gitarren, interpretiert von Nikolai Sitschenko.

Staragoj-Linnoju, den langen Weg entlang, ist eine russische Romanze aus den 1920ern, die auf einem russischen Volkslied basiert. Wir hören das Lied mit Nani Bregwaze.

Das war ein weiteres russisches Volkslied und Sie haben sicher Paul Robson erkannt. Das Lied stammt von der Amiga-LP Paul Robson singt aus dem Jahr 1977. Und nun Sveti Tsvetyol Mesjats, hell scheint der Mond, mit dem staatlichen akademischen russischen Chor der UdSSR von der 1974er LP Das Glöckchen.

Michail Glinka gilt als Schöpfer einer eigenständigen klassischen Musik Russlands und hat dabei auch russische Volkslieder verarbeitet. Wir hören im Folgenden eine Tarantella über ein russisches Volkslied. Das Klavier wird von Michail Kollontai gespielt. Auch die Werke Alexander Borodins sind von russischer Volksmusik beeinflusst. Wir hören die Polowietzer Tänze aus Fürst Igor.

Sie hörten Eden mit dem Stargeiger Nigel Kennedy und der Krog Band. Ein Titel vom Album East Meet East aus dem Jahr 2003. Und nun folgt die polnische Weltmusikband Die Kanda mit Hey Hey Leleja.

Das eben war Sto Paratiri Stekoson von Mikis Theodorakis. Das Chemnitzer Trio Quixote hat sich der Interpretation der Musik von Mikis Theodorakis verschrieben. Wir hören Brot auf den Tisch vom Album Sonne der Gerechtigkeit und Ich bin es müde vom Album Nur diese eine Schwalbe.

0: Wir beenden die 47. Weltmusiksendung mit dem türkischen Gidiorum von Joey Kara. Danach singt die Griechin Savina Yanatou Rabbi Bloni Bemlayan. Ich wünsche Ihnen noch viel Spaß beim Hören unseres Senders. Ihr Lutz Engelmann.
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5: 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Liebe Hörerinnen, liebe Hörer von Radio Ginseng, ich begrüße Sie ganz herzlich. Mein Name ist Gabi Loke. Ich habe einen Gast heute im Studio, das ist Ruth Frey. Ruth Frey ist Psychologin und wir wollen heute über das Thema reden, Gewalt in der Partnerschaft. Ich begrüße dich, liebe Ruth. Du bist ja auch schon öfter bei Radio Ginseng gewesen.
6: Ja, hallo.
5: Ja, genau, hallo. Wir wollen unter anderem reden über Gewalt in langjährigen Partnerschaften, weil Radio Ginseng ist ja ein Sender für die Älteren, für Ü60. Aber bevor wir uns dahin begeben, würde ich ganz gerne mit dir besprechen, wo fängt denn Gewalt in einer Beziehung eigentlich an? Das sind ja nicht erst die Schläge vielleicht.
6: Nee, das beginnt viel, viel eher. Ich sag mal generell was zu Gewalt. Es ist jeder körperliche und seelische Zwang zum Nachteil einer Person oder einer Gruppe.
5: Das hört sich jetzt an sozusagen wie ein bisschen aus dem Lehrbuch.
6: Ja, das ist es auch. Aber es sagt mir auch, Gabi, Gewalt ist allgegenwärtig, überall in der Gesellschaft. Ja, und es geht eher darum, wie man es schafft, zu erkennen, wo sind solche Anfänge, nach denen du gefragt hast, und ihnen rechtzeitig zu begegnen, damit das nicht so selbstverständlich wird. Und ich sag mal, wie sie sich äußert, ja, durch den Zwang zur Unterwerfung, durch Herabsetzung, durch Bedrohung, durch das Beherrschen, Verletzen, Bevormunden und so weiter. Ja, und zwar körperlich und seelisch. Und das ist so verbreitet. Ja, ich gehe jetzt mal in die große Politik. Tiere hören auf, wenn sie haben, was sie wollen. Der Mensch hat es geschafft, dass er über diese Grenze hinweggeht und immer mehr will. Er will mehr Macht, er will mehr Besitz, er will mehr Platz, von allem will er mehr. Ja, und die Kehrseite davon ist, man schafft es nur, dieses Streben, das ist ja auch was ganz atavistisches, wie sagt man, was Ursprüngliches, dieses Streben schaffst du nur zu durchbrechen, indem du reflektierst, was ist hier eigentlich los? Das war mal Teil meiner Arbeit. Und was kann ich tun, um dieses, das ist wie ein Element, was sich auflöst.

0: lädt. Ja, und immer mehr wird, immer eskaliert, eine eskalierende Gewalt, wenn man nach Israel guckt oder Palästina. Ich kann mir nicht vorstellen, weil beide Parteien mit so viel mit Hass aufgeladen sind, da muss eine Kraft von außen kommen und sagen, stopp, ja, wenn sie es schafft. Ja.
1: So, das war jetzt der Ausflug in die Politik.
0: Ja.
1: Kommen wir mal wieder zurück in die Partnerbeziehungen. So eine Partnerbeziehung beginnt ja eigentlich immer mit Liebe. Also so sollte es normalerweise sein.
0: Ja.
1: Und da denkt man ja nicht an Gewalt. Aber du sagst aber, Gewalt ist eigentlich überall. Wie kommt das? Merkt man das selber gar nicht, dass es diese Gewalt eventuell schon von Anfang an gibt? Oder wie äußert sich das? Du hast ja auch gesagt, es gibt Warnzeichen, man kann Dinge erkennen. Vielleicht können wir mal darüber reden, ist es Liebe? Ist Liebe immer mit Gewalt behaftet? Vielleicht versuchen wir uns mal so diesem Thema zu nähern.
0: Ja, wichtig. Also Liebe, richtige leidenschaftliche Liebe ist ein starker Affekt. Ein starker Affekt. Und er ist auch mit Aggression behaftet. Von Anfang an. Ja, denkt man nur daran, an das Eindringen, ja, in die Frau. Der Mann dringt in die Frau ein, ja, er penetriert sie. Dennoch muss es kein Gewaltakt sein. Es kann sein, dass die Frau so leidenschaftlich ist, dass sie das will und das schön findet, ja. Also wie beginnt es mit der Gewalt? Es gewinnt mit negativer Kommunikation, ja. Nicht zuhören, aggressiv sein, ja, Vorwürfe machen, Beschimpfungen, Herabsetzungen.
1: Aber entschuldige, ist da nicht an der Stelle eigentlich schon die Liebe zu Ende?
0: Nein. Denn Liebe, weil es so einen starken Affekt hat, hat auch immer was mit besitzen wollen zu tun und ganz besitzen wollen, nicht teilen wollen. Das sind alles starke Affekte. Und da, wo starke Affekte sind, gibt es auch einen aggressiven Affekt. Ja, besitzen wollen. Ne? Und das sind ja diese großen Liebesgeschichten. Deswegen sagt man ja Liebeslust und Liebesleid. Ja, große Liebesgeschichten haben immer beide Seiten. Ja? Es sei denn, du hast zwei so sozial begabte Menschen, die ganz doll aufeinander achten und, das muss ich auch sagen, wo die Kommunikation stimmt, wo man sagt dann, stopp, du hast mir wehgetan. Ja? So. Also nicht körperlich, aber psychisch. Indem du zum Beispiel alle Menschen madig machst, die der geliebte Mensch außer dir noch mag. Ne? So. Das ist furchtbar. Aber da muss man ja teilen. Da muss man dem anderen sagen, wenn es dir gut tut, wenn du diesen Menschen, deine Kinder liebst, deine Freunde liebst, dann wünsche ich dir das von Herzen. Das ist schon, sag mal, ein emotional sehr hoch organisiertes Gefühl. Ne?
1: Das ist jetzt sozusagen das Ideal, ja, einer Beziehung.
0: Ja, ja.

0: Die Normalität ist, wenn ich dich richtig verstanden habe, dass Formen von Gewalt in, ich sag mal, vielleicht auch in einer kleineren Form eigentlich immer dazugehören. Die Frage ist ja dann, wie geht man damit um? Kann man sich darauf einstellen? Was macht man? Also muss man es auch erkennen? Erkennt man es überhaupt?
1: Ja, man erkennt es immer dann, wenn es weh tut, ne? Also ich sag mal, wo es hingeht, diese gewaltvolle Beziehung, ja, vermeiden von Begegnungen. Wenn ich in einer Liebesbeziehung nicht mehr gesehen werde, dann ist das eine Verletzung, eine Herabsetzung. Ich bin es dir nicht mehr wert. Oder dieses Delegieren von Schuld. Du hast das Bevormunden, du traust es mir nicht zu. Ja? Das sind alles Verletzungen. Und auch Herabsetzung. Ja, wenn jemand mehr sein möchte als sein Partner, weil er das braucht aus seiner Lebensgeschichte auch heraus, dass er also immer der Überlegene sein will, der Beherrscher, der oder die Beherrscherin, das gibt es ja auch umgekehrt, diejenige, die den Ton angibt, die beschützt, aus der Beschützerrolle kommt, wird schnell eine Beherrscherrolle, ja, dann ist das eine Kränkung. Man agiert nicht mehr auf gleicher Augenhöhe. Und die Kommunikation zwischen zwei Menschen ist sehr, sehr verletzt, gerade in emotionalen Beziehungen, wie die Liebesbeziehung als höchste Konsequenz ja ist.
0: Wenn ich verletzt bin oder mich verletzt fühle, das kriegen ja die meisten Leute doch schon mit. Und jetzt sage ich meinem Partner, also pass mal auf, so bitte nicht. So, und jetzt sagt er aber, nö, so bin ich nun mal, das musst du schon aushalten. Mhm. Ist das die Normalität in der Beziehung? Oder muss man da auch so eine Art Lernprozess gemeinsam durchstehen?
1: Ich bin der Meinung, es ist so, ja, dass man am besten aneinander lernt, weil in einer Paarbeziehung, die auch eine Liebesbeziehung ist.
0: Du sagst erst Paarbeziehung, dann Liebesbeziehung.
1: Ja, ja. Weil es gibt auch andere Paarbeziehungen und wenn die emotional nicht so aufgeladen sind, sind die Richtung Gewalt nicht so anfällig. Ja? Und deswegen sag mal, eine Paarbeziehung in Richtung, also als Liebesbeziehung, da ist es wichtig, dass man solche Dinge kultiviert wie genau hinhören, Akzeptanz, Toleranz, Geduld, ja, und auch die Zuschreibung von Glück. Also ich möchte, dass es dir gut geht. Ja, Empathie ist so ein schönes Wort. Ich liebe dieses Wort, ja. Das ist so, ich fühle, also ich nehme sozusagen deinen Platz ein, wenn es darum geht, mitzukriegen, was ist überhaupt auf der anderen Seite los. Und gerade in Liebesbeziehung ist doch jeder mit sich selbst sehr beschäftigt, ja, mit seinen Bedürfnissen, ne? Und da gibt es dann auch dieses Herrschen wollen und bestimmen wollen und Recht haben wollen und all diese hässlichen Dinge.
0: Ja. Es ist aber, glaube ich, schon eine Leistung, das alles zu erkennen für sich und für den Partner.
1: Ja.
0: Kann man das irgendwo lernen?
1: Ja, das kann man lernen. Und ich erinnere mich, ich hatte irgendwann mal in den 90er Jahren auch so Anti-Gewalt-Trainings. Da ging es auch um Beziehungen. Also erstmal gibt es Ursachen von Gewalt und auch Bedingungen, um die Gewalt zu reduzieren. Und da sagt man zuerst mal, also wie kann man das vorbeugen, ja? Die individuellen Gewaltursachen. Es könnte sein, ich habe einen Partner oder einen Chef, der hat ein besonderes Geltungsbedürfnis aus seiner Lebensgeschichte raus, ja? Der möchte immer auf dem Podest stehen, der möchte immer gebauchmiezelt werden, ja? Und wenn ich dieses Bedürfnis nicht genug beachte, kann es sein, dass er mal, wenn ich mich emanzipiere und wenn ich neben ihm auch mal gerade stehen möchte, dass er das gar nicht gut findet. Ja, also diese individuellen Gewaltursachen, Stressanfälligkeit, schwer Vertrauen haben können, schwer zu vertrauen. Ja, das wird auch in der Anfangszeit einer heißen Liebesaffäre oft gar nicht bemerkt, dass der Mensch solche neurotischen Anteile mitbringt. Ja, aber es ist ganz verbreitet. Ja, es macht auch den Reiz von Beziehung aus. Ein ängstlicher Mensch, der keine Nähe zulassen kann. Das sind individuelle Gewaltursachen. Ja, wenn man in einer Beziehung darauf trifft, kann es passieren, dass es in einem Moment eskaliert, wo man denkt, was ist denn jetzt los? Ich habe da gar nichts falsch gemacht. Ja? Also das waren die individuellen Gewaltursachen. Dann gibt es situative Gewaltursachen. Also dass der Mensch Druck aushalten muss, dass er Überforderung aushalten muss, dass die Kommunikation nicht passend ist. Ja, wenn jemand direkt angesprochen wird oder in einem vorwurfsvollen Ton angesprochen wird oder in einem aggressiven Ton angesprochen wird. Auch das kann man erkennen. Und es gibt auch räumliche und strukturelle Gewaltursachen. Ja, also sag mal, es gibt eine Beziehung, da ist der Mann der Herrscher. Und er will auch immer der Herrscher sein. Aus dem Beschützer wird der Beherrscher, der alles vorgibt. Und die Frau hat irgendwann das Gefühl, ich komme hier gar nicht mehr vor. Moment mal bitte, ja, wenn sie es bemerkt. Ja. Also da ist dann zu viel Nähe. Dann ist es ganz wichtig, einen Cut zu machen, Stopp, und auch auf Distanz zu gehen. Also am ehesten merkt man es, wenn die Frau sagt, ich will jetzt ein eigenes Zimmer haben. Alice Miller hat gesagt, eigenes Zimmer, eigenes Geld, dann ist die Frau frei. Ich kann das in gewisser Weise teilen.
0: Nach allem, was du jetzt so erzählt hast, klingt mir das sehr danach, als ob jedes Paar auch eine Paartherapie braucht. Oder lassen sich die Dinge tatsächlich im Alltag klären?
1: Also in meiner Beziehung, jetzt sage ich das mal, ich spreche das an, aber nicht in dem Moment, wo die Tassen hochfliegen oder auf die Erde fliegen, sondern ich warte ab. Und wenn es ein günstiger Moment ist, rufe ich das Thema nochmal auf. Also wir lernen auch aneinander und ich finde, dass wir Erfolg haben damit. Und da geht es vor allen Dingen darum, sich zuzuhören, sich Zeit zu nehmen, also zum Beispiel Zeiträume zu organisieren. Und das heißt, jetzt kein Telefon, dann und dann essen wir Abendbrot und da sind wir nur beieinander und reden. Ja, denn das Schlimmste, was in einer Paarbeziehung passieren kann, ist diese Schweigsamkeit, diese Sprachlosigkeit. Da kann es passieren, dass da ein Zustand entsteht, der ist wie eine Vereisung, der verändert sich nicht mehr. Ja, dann ist alles verloren, dann geht gar nichts mehr. Ja. Aber wenn, wie in dem schönen Bild, immer noch ein Finger zu dem anderen findet, dann ist es gut. Ja.
0: Gut, dann machen wir jetzt an dieser Stelle mal einen Cut, hören ein bisschen Musik, lassen das Gesagte ein bisschen setzen und reden dann weiter über die Paarbeziehung im Alter oder nach vielen Jahren, die man gemeinsam verbracht hat. Ja.

0: Liebe Hörerinnen, liebe Hörer von Radio Ginseng, unser Thema bei Hey Alter ist heute Gewalt in der Partnerschaft. Mein Gast ist Ruth Frey, sie ist Psychologin und mit ihr reden wir heute über dieses Thema. Wir wollen uns jetzt ein bisschen damit beschäftigen, mit Gewalt in der Partnerschaft, die schon länger angedauert hat. Also ich nehme mal jetzt als Ausgangspunkt den Eintritt in die Rente. Also man hat so das ganze Leben miteinander verbracht bisher. Man hat vielleicht Kinder großgezogen. Man hat die beruflichen Hürden gemeistert. Und jetzt ist man zu Hause und hat Zeit. Und zwar sehr viel mehr Zeit als bisher. Und da passieren so Dinge, dass man plötzlich den anderen ganz neu kennenlernt und denkt, oh Gott, die Seite kannte ich ja noch gar nicht.
1: Papa ante portas.
0: Oder was ist denn mit dir passiert in den letzten 20 Jahren? So. Die Frage ist jetzt, ist diese Zeit mit Renteneintritt, ist die jetzt eine Gefahr für die Beziehung, was so Gewalt anbetrifft, was wir ja schon in der ersten Runde besprochen haben? Oder ist es eine Chance, weil man jetzt mehr Zeit hat, sich damit zu beschäftigen, sich damit auseinanderzusetzen und die Tendenzen, die man so selber feststellt in der Beziehung, sich damit einfach auseinanderzusetzen und auch miteinander zu reden und zu sagen, hey, komm, lass uns das Leben schön machen, das, was wir noch haben. So, jetzt habe ich sehr viele Fragen auf einmal gestellt. Du kannst dir eine aussuchen, die du als erstes beantworten möchtest.
1: Ich lebe ja selber in einer alten Beziehung. Also ich finde, ich weiß nicht, ich habe es heute schon mal gesagt, man muss sich auf diese Situation vorbereiten, innerlich. Ne? Und natürlich, wenn ich lange Zeit mit einem Partner zusammenlebe, dann kenne ich ihn auch. Und dann weiß ich oder kann ich mir vorstellen, aus einem sehr entschlossenen, durchsetzungsfähigen, rationalen Menschen kann auch mal ein rechthaberischer, grantiger, alter Mann werden. So, kann alles passieren. Also wir verändern uns im Alter positiv und negativ. Und wenn es Richtung Gewalt geht, dann ist das natürlich eine negative Veränderung. Also die Belastbarkeit lässt nach. Ja, die emotionale Belastbarkeit. Wir werden empfindlicher. Ja, die Bedürfnisse ändern sich. Ich glaube, dass ein älterer Mensch sehr hängt an der Frage, wer bin ich? Werde ich gesehen? Werde ich geliebt? Ja, wer ist für mich da? Ja, so, also damit verbindet sich auch Angst. Und es geht eher darum, dass man bei sich und auch bei dem anderen diese Veränderung wahrnimmt und wenn es ganz gut läuft, auch zum Thema macht. Ja?
0: Ja. Es ist ja so, wenn man mehr Zeit miteinander verbringt, hat man auch mehr Zeit, auf den anderen zu achten und man sieht die positiven Seiten genauso wie die negativen. Meine Frage ist dann immer, wo geht's denn los mit der Gewalt? Also wenn ich jetzt sage, kannst du nicht mal deine Sachen wegräumen? Ist das schon Gewalt oder ist das einfach nur so ein normales, so ein normaler Umgang dann miteinander, wo man sagt, ey, komm jetzt, ich hätte das ganz gerne anders. Also gibt es da eine Grenze, die überschritten wird?
1: Ja, ich denke, es ist eine Wahrnehmungsgrenze bei sich und bei dem anderen. Und die Grenze ist für mich, ja, so wie ich es wahrnehme, ist, wenn einer der Partner immer die Projektionsfläche ist für das Unglück des anderen. Also einer ist immer schuld, einer ist immer unvollkommen, einer ist immer zu laut, zu unordentlich, zu was weiß ich. Ja, er ist eben nicht vollkommen. Und da muss man sich bei sich selber denn wahrnehmen, Moment mal, ist er das wirklich? Ja, also ist es nicht jetzt eine Übertragung von meiner eigenen Unzufriedenheit, ne? Dass der andere das abkriegt. Ich bin immer schuld, ja, natürlich bin ich immer schuld. Das ist meine Aufgabe, meine Rolle im Leben. Furchtbar. Ne? Also, und da beginnen dann diese kleinlichen Streits, wo es dann einfach nur darum geht, wer hat das Fenster nicht zugemacht, wo hast du den Schlüssel wieder hingelegt, warum hast du nicht richtig in der Toilette gespült, und wo man schon sagt, um Gottes Willen, was soll das, haben wir nichts Besseres zu tun. Ja, so. Also dieses, wenn der andere zur Projektionsfläche wird für das eigene Unvermögen, Unglück, Unzufriedenheit, dann ist es eine Grenzüberschreitung. Und das muss man bei sich feststellen. Ja? Ansonsten geht es auch immer nur um Kommunikation. Also auch wenn jemand immer bestimmte Dinge tut, müsste man mal in einer ruhigen Situation sagen, hör mal zu, das habe ich schon öfter festgestellt, und können wir das nicht mehr ändern. Also da macht der Ton die Musik, und überhaupt werden die Leute empfindlicher. Ich habe festgestellt, es wären bestimmte Eigenschaften, das hat man, wenn beide gearbeitet haben, nicht so mitgekriegt, aber bestimmte Eigenschaften wären ganz wichtig, wie Geduld, Ausgeglichenheit, Selbstreflexion, Nachsicht, ja, richtig zuhören, die Neugier, die Ausdauer, die Ehrfurcht, Stressstabilität, Selbstfürsorge, das sind alles Eigenschaften, die im Alter wichtiger werden. Ja? Und es all das, die Bereitschaft, diese Eigenschaften festzuhalten und zu kultivieren, also dass sie mehr Raum kriegen, das hat viel mit der Liebe zu tun. Und manchmal ist es schön, also ich genieße das immer sehr, wenn man die guten Zeiten aufruft und sagt, erinnerst du dich, und das war doch schön und so, ja, ja. Und dann natürlich auch daran arbeitet, dass man es sich schön macht, ja.
0: Das klingt,
1: gute Zeiten hat.
0: Das klingt alles ziemlich anstrengend, ja. Wenn ich das so höre. Die meisten Leute wollen aber im Ruhestand dann auch tatsächlich ihre Ruhe haben. Wie vereinbart sich das miteinander?
1: Ja, das finde ich auch wichtig, dass man sich so Hilfsmittel aneignet für die Ruhe am Tag. Ja, also was zum Beispiel im Alter immer wichtiger wird und was man dann auch bei dem anderen respektieren sollte. Respekt ist auch sowas. Du bist anders als ich, du denkst anders als mich, du bist langsamer geworden. Respekt, ja. Du schadest niemandem damit, mir auch nicht. Also wichtig ist, dass man eine Struktur hat und jeder, also eine verlässliche Struktur, Gewohnheiten, stabile Abläufe, eine verlässliche, sichere Umgebung. Ja, alte Menschen reagieren unwirsch und auch verärgert, ängstlich und dann auch aggressiv, wenn sich die Umwelt ändert. Ja, also verlässliche, ruhige Abläufe, Orte, eine schöne Umwelt schaffen, die man liebt, womit man gute Emotionen verrückt.
0: Also es gibt ja Leute, die sind, also können ganz gut reflektieren, sich selbst und andere. Ja. Andere Leute können das nicht so gut.
1: Ja.
0: Kann man im Alter, also wenn man dann auch ein bisschen Zeit für seine Beziehung hat, diese Dinge noch lernen?
1: Ich glaube, wenn man das will und wenn jemand in der Nähe ist, der dich diesbezüglich fordert, ja.
0: Fordert heißt?
1: Naja, dass man die Liebe sagen wir mal, in den Vordergrund stellt und sagt, wenn du mich gern hast, verstehst du das. Ja?
0: Also der Partner wäre der Fordernde.
1: Der Partner wäre der Fordernde, der darauf drängt. Das ist mir jetzt wichtig. Und da ich, also Kommunikation ist ja sowieso alles. Ja, dass man zuhört und schaut. Ja, und wahrnimmt und sagt, das ist ihm jetzt wichtig und dann soll er das auch haben, obwohl es mir nicht gefällt. Das ist ja auch so, dass ich im Alter oft so Gegensätze mehr herausarbeiten, und dann sind beide da, sind beide zu Hause und dann hat man damit zu tun. Ja, das ist anstrengend. Ne? So, aber ich glaube, es geht um gewähren lassen, Akzeptanz, das sind solche Eigenschaften, ja, Nachsicht, Geduld und lieber fragen als verurteilen. Ja, warum hast du das jetzt gemacht? Aber nicht als Feststellung, sondern ich würde es gern verstehen, so. Und das ist eine schwere Aufgabe. Ich bin sowieso davon überzeugt, dass das Alter für viele Menschen eine schwierige Aufgabe ist. Bei den wenigsten wird das ohne Anstrengung immer harmonisch sein. Es mag solche Paare auch geben, aber das muss man immer wieder feststellen, es sind zwei verschiedene Menschen, ja, die den ganzen Tag miteinander Zeit haben.
0: Ich würde ganz gerne noch auf eine Frage kommen,
1: ja,
0: die natürlich mit dem Alter zu tun hat. Kräfte lassen nach, die Gesundheit lässt nach. Es kann sein, dass ein Partner körperlich oder geistig eingeschränkt ist, mhm, und der andere noch fit ist. Und sich dadurch natürlich eine Situation ergibt, wo der eine vielleicht dann auch in die Situation kommt, mehr Macht über den anderen ausüben zu können und das auch, mhm, tut, was ja auch so eine Sache von Gewalt ist. Kann man dem vorbeugen?
1: In gewisser Weise schon. Ja, also Macht heißt ja immer, da entscheidet jemand über dich und vielleicht passt dem Betroffenen das gar nicht und du kannst dich aber nicht wehren, du bist ihm ausgeliefert und da heißt das Zauberwort einfach Vertrauen haben, am Vertrauen arbeiten, ja, und auch schon rechtzeitig. Ich weiß, du liebst mich und deswegen tust du nichts, was zu meinem Nachteil ist, auch wenn ich es nicht verstehe. Ja, diese Haltung, die müsste rechtzeitig Eingang finden in die Partnerschaft. Ja, ich vertraue mich dir an. Ja, mein Körper, meine Seele, meine Freundschaften, mein Geld, alles. Ja, und das ist schwer. Ich glaube, das ist eine echte Herausforderung. Und ich bin auch nicht frei davon, dass ich dieser Verantwortung ausweichen möchte, weil mir das zu viel ist, ja. Und dennoch denke ich, wenn man jemanden lieb hat, dann gehört das einfach zum Leben dazu. Und das ist eine schwere Aufgabe, ja.
0: Ja. Dann danke ich dir an dieser Stelle erstmal für unsere Runde, die wir jetzt besprochen haben. Wir machen wieder eine Musik und dann reden wir nochmal, was man tun kann, damit man mit Situationen, die mit Gewalt zu tun haben, damit man da rauskommt.
1: Ja.

0: In unserer Reihe Hey Alter geht es heute um das Thema Gewalt in der Partnerschaft. Mein Name ist Gabi Loke, ich rede mit Ruth Frey über dieses Thema. Wir haben ja schon eine ganze Menge beleuchtet. Wir haben auch gesagt, dass es Mühe kostet, in der Partnerschaft so aufmerksam zu bleiben, dass man diese Gewalt oder die Anfänge von Gewalt erkennt und um damit umgehen zu können und natürlich sehr viel miteinander spricht, miteinander redet und versucht, das halt für sich zu klären. Vielleicht noch mal kurz die umgekehrte Situation, wenn das nicht gelingt. Wie würdest du solche Partnerschaften beschreiben?
1: Wenn es nicht gelingt, dann ist es kalt in der Partnerschaft. Es wird nicht gesprochen. Man zieht sich zurück, meidet die Begegnung. Und dann ist der Sinn der Partnerschaft auch erledigt. Es sei denn, eine Seite entscheidet sich, ich habe jetzt eine andere Aufgabe, ich kümmere mich jetzt und ich bin da. Und dann ist der Anspruch ein ganz anderer. Dann schaffst du Strukturen, du bist anwesend, ja, du schaffst eine verlässliche Umgebung, also alles, was ich vorhin schon gesagt habe. Gewohnheiten, die immer wieder funktionieren, also wo man sich wie bei so einem Halteseil daran festhalten kann, stabile Abläufe, verlässliche Abläufe, eine sichere Umgebung, ja. Ja, und das ist dann natürlich, dann hat einer eine ganz andere Rolle und es ist eine sehr harte, schwere Rolle und die eigentlich nur tragbar ist, wenn man den anderen Menschen wirklich geliebt hat. Und wenn man dieses, ich will nicht sagen Opfer, aber diese Verantwortung übernimmt und sagt, das ist jetzt meine Aufgabe.
0: Das ist also die
1: Verantwortung. Unterstützung, ja. Das braucht Unterstützung durch Freunde, durch Familie, auch durch Profis. Ne?
0: Ja, darauf wollte ich jetzt hinaus, weil wenn sich einer dafür entschieden hat, sozusagen in die Partnerschaft zu investieren, im gemeinsamen Sinne, dass man eine gute Zeit hat, ein gutes Alter hat. Es schaffen aber nicht alle. Ne? Und da ist es ja immer die Frage, wie bekommt man Hilfe? Also es ist ja für viele erstens schwer, es überhaupt zu erkennen und zweitens dann auch noch was zu unternehmen. Du bist Psychologin, du weißt, wie es geht. Die wenigsten haben aber wahrscheinlich eine psychologische Begleitung oder jemand Bekanntes vielleicht, der sich mit diesen Dingen auskennt. Wie und wo können die Leute trotzdem Hilfe bekommen, die es wollen?
1: Also in erster Linie natürlich durch das soziale Umfeld, was man bis dahin hoffentlich gepflegt hat. Ja, dass die anderen auch wissen, ich muss jetzt mal geben. Ich kriege nicht immer was. Von einem Menschen, der unglücklich ist, kann man nicht viel erwarten. Da ist man also Klagemauer. Ne? Und deshalb finde ich es gut, dass es Familie, Freunde, Nachbarn gibt, wo derjenige auch sein darf mit seinem Kummer, mit seinem Kummer. Ja, und vielleicht Aufmerksamkeit kriegt. Und vielleicht, das machen ja auch die Ämter, dass man jemanden schickt und sagt, heute ist der Mann versorgt oder er geht in eine Tagespflege oder die Frau versorgt, geht in eine Tagespflege und ich kann mal irgendwo hingehen, kann ich mir das Kaffee setzen. Also praktisch erholen von dieser fordernden, den ganzen Menschen extrem fordernden, emotional unerfreulichen und sogar grausamen und körperlich auch schweren Aufgabe. Ja, Erholung ist angesagt. Und teilen. Erholen und teilen. Ja.
0: Tagespflege, das ist ja schon die Situation, wo der eine Partner also irgendwie eine Beeinträchtigung hat. Ne? Mhm. Vielleicht gehen wir noch mal einen Schritt zurück. Beide Partner sind noch relativ fit und es besteht aber diese Situation, dass der eine halt über den anderen bestimmen möchte. Oder also, dass die Partnerschaft halt nicht harmonisch verläuft. Mhm. Wenn einer das mitbekommt und so fit ist, sich Hilfe zu holen, ist es ja der beste Weg wahrscheinlich. Mhm. Aber oftmals ist es ja so, dass die Außenstehenden vielleicht es eher mitbekommen. kann ich als Außenstehender sagen, du pass mal auf bei euch, das erscheint mir aber nicht so gut zu laufen. Willst du dir nicht mal Hilfe holen? Was kann ich ihm sagen, wo er Hilfe bekommt? Also welcher Weg ist jetzt der richtige, ohne dass sich Außenstehende auch zu sehr einmischen oder die Partnerschaft oder dieses Paar dann den Eindruck hat, dass sich eingemischt wird? Das will ja eigentlich auch keiner.
1: Man setzt sich sofort dem Verdacht der Illoyalität und des Verrats aus, wenn man über diese Probleme spricht. Ja? Und ich finde gerade, es ist wichtig, dass man einen Ort hat, also Menschen hat, mit denen man diese Probleme, die man in der Beziehung hat, teilt. Aber solange derjenige, mit dem man es schwer hat, noch beeinflussbar ist. Ja? Manche sind ja leicht zu lenken oder sind auch froh wie eine Erlösung, dass da noch ein Vorschlag kommt. Dann finde ich schon, dass man gemeinsam Gewohnheiten entwickelt. Also zum Beispiel gemeinsam spazieren geht, ein Haustier hat, wo beide das Haustier lieben und auch Zärtlichkeit kriegen. Tiere sind hervorragende Partner dafür, aber man muss auch die Verantwortung dafür wahrnehmen. Also ist nicht so leicht. Ja, und ansonsten suchen nach einem altersangemessenen Sinn. Ja, also überlegen, wir kümmern uns um das Haus und um den Garten gemeinsam. Das Gefühl von Gemeinsamkeit ist enorm wichtig. Ja, dass nicht einer die ganze Arbeit alleine hat. Ja, wenn man es schafft, gemeinsam zu genießen, also sich gute emotionale Erfahrungen schafft, auch wenn der andere unwillig ist. Ja, manchmal sagen, du kommst jetzt mit ins Kino oder wir gehen jetzt zu dem Fest, dann sitzt du eben nur da. Weil es gibt auch sowas wie, dass sich die Einstellung nach und nach ändert, wenn man es tut. Ja. Es gibt nichts Gutes, außer man tut es, ja, dass ich da auch noch schöne Erlebnisse. Aber generell muss ich sagen, wer einen Angehörigen pflegt, kann Kraft daraus beziehen. Das ist das Schönste, was einem passieren kann in so einer Situation, dass derjenige zufrieden und glücklich ist, dass er lächelt, dass er Freude hat, dass es ihm, dass er sich körperlich wohlfühlt. Das ist die Belohnung, das ist der karge Lohn, den man kriegt. Ansonsten ist man ziemlich einsam und sollte sich einen Ort suchen, wo man das teilen kann, ne? Und ab und zu mal abhaut.

0: Jetzt können wir reden über das Abhauen. Wo renne ich hin, um damit klarzukommen? Wäre eine Paartherapie zum Beispiel eine Möglichkeit? Muss ich die Polizei ins Haus holen, wenn es mir zu viel wird, wenn es auch gewaltsam wird? Mhm. Also was sind so die Szenarien, die auch sagen wir mal von außen noch dafür da sind oder dafür sorgen können, dass meine Beziehung irgendwie vielleicht auch einen Impuls bekommt? Oder dass ich mich tatsächlich irgendwie in professionelle Hilfe begebe, um meiner Partnerschaft noch eine Chance zu geben.
1: Also wenn es gewalttätig wird, ja, richtig körperlich gewalt, also wenn es um Vernichtung geht, ja, dann musst du auf Distanz gehen. Und Distanz gehen heißt wirklich die Beziehung abbrechen, den Menschen alleine lassen und Bescheid sagen, da ist einer alleine, kümmert euch, ich kann nicht mehr. Ja, und das ist auch legitim. Und dann muss man auch überlegen, ob man denjenigen vielleicht in eine Einrichtung bringt, wo er besser versorgt bin, als ich es kann. Ja, das Problem ist ja immer die Beziehung, die man hatte. Ne? Aber das ist schon das Ende. Und ich kenne Frauen, die sogar noch zum Ende gesagt haben, ich besuche den jeden Tag und mir geht's jetzt besser. Ich kann jetzt langsam wieder schlafen. Und denn der andere weiß nicht, dass das wie Körperbeschädigung ist. Ja? Also diese Herausforderung der Pflege ist wie Körperbeschädigung. Man kann nicht schlafen, man ist überfordert. Ja, man muss Gewalt aushalten oft, ja, und das muss niemand hinnehmen.
0: Ja. Aber es ist, glaube ich, mit zunehmendem Alter auch schwieriger, sich zu trennen.
1: Ja.
0: Also wie viel muss man aushalten oder wie viel darf man aushalten? Naja, es gibt immer, ich kenne viele Leute, die sagen, ja, dann habe ich so viel ausgehalten in meinem Leben, halte ich das auch noch aus.
1: Ja, ich glaube wirklich, die Trennung ist die physische Gewalt. Also, dass jemand schlägt und Gegenstände nach mir wirft und meine Gesundheit bedroht. Also, dann muss ich auch die Polizei holen und dann muss das Sozialamt auch oder das Gesundheitsamt da Schritte einleiten, dass ich sicher leben kann und mein Partner auch. Ja. Und daran bin ich nicht schuld, wenn ich pflege. Sondern, und dann ist es wirklich auch erlaubt, hier auf Distanz zu gehen. Das macht man mit jedem. Das macht jeder, der, wobei ich kann sagen, ich habe auch schon einen Menschen, der tobsüchtig wurde, in den Arm genommen und er ist ruhig geworden. Sowas gibt es auch, ja. Aber es ist gefährlich.
0: Ich möchte noch mal fragen, Gibt es denn eine Möglichkeit für Leute, die sich wirklich dafür interessieren, ihre Partnerschaft, ich sag mal, in Ordnung zu halten oder zu bringen, wo sie sich auch hinwenden können, ehe es zu spät ist? Gibt es so etwas?
1: Also jenseits von Paartherapie, denn Paartherapie geht ja in zwei Richtungen. Entweder die Entscheidung, sich zu trennen, wird untermauert und dann stimmt sie auch. Oder die beiden kommen wieder zusammen. Aber bei ganz alten Leuten ist es, wenn es einmal schlecht ist und so, das ist ganz schwer, dieses wieder zusammenkommen. Ja? Und da denke ich, müsste man dann wirklich... Also es gibt ja, beim Sozialamt gibt es ja Einrichtungen, die sich um solche Probleme kümmern. Da bin ich aber nicht so kompetent für diese Dinge. Ja, ich kann mir nur vorstellen, dass man an der Beziehung immer noch arbeitet, im Sinne von gemeinsames Erleben, gemeinsame Struktur und Kommunikation und so weiter. Wenn das klappt, hat man Glück. Aber man muss das Ende im Auge haben, muss immer das Ende im Auge haben. Ja, es geht mir heute schon manchmal so, dass ich die Dinge vom Ende her denke.
0: Ein Beispiel vielleicht?
1: Naja, wie ist es, wenn mein Liebster im Heim ist? Wie komme ich damit klar? Und kann ich nochmal ein gutes Leben haben jenseits meiner Partnerschaft? Geht das? Ja, und darf ich das? Schwierig, sehr schwierig.
0: Schwierig, genau. Mit diesem Wort würde ich unser heutiges Gespräch ganz gern beenden. Wir haben über vieles gesprochen. Wir haben, glaube ich, auch vielleicht den Eindruck hinterlassen, dass es nicht ganz einfach ist, so eine Partnerschaft über die Jahre zu führen, harmonisch zu halten und dass jeder halt auch Spaß daran hat und glücklich darin sein kann. Aber offensichtlich geht es nicht ganz ohne Anstrengung.
1: Nee.
0: Ich weiß nicht, Ruth, ob du mit mir einer Meinung bist. Ich würde ganz gern dafür plädieren, dass sich jeder Mühe gibt mit seinem Partner und sich dieser Anstrengung stellt und sie auf sich nimmt.
1: Ja, unbedingt. Also wenn da mal eine große Liebe war und es geht nicht um Leben und Tod am Ende, dann lohnt es sich zu kämpfen. Ja, wenn man die Kraft hat, das ist auch immer so eine, ist ja auch eine konditionelle Geschichte, Also...

Liebe Hörerinnen, liebe Hörer, das war das Gespräch zum Thema Gewalt in der Partnerschaft. Ich bedanke mich ganz herzlich bei der Psychologin Ruth Frey für ihre Auskünfte. Die Musik in dieser Sendung stammte von Robert Schumann, Frédéric Chopin, Franz Liszt, Paul de Saint-Ville und Maurice Ravel. Ich bedanke mich fürs Zuhören und verabschiede mich von Ihnen. Mein Name ist Gabi Loke. Hören Sie mal wieder rein in Hey Alter von Radio Ginseng.

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1: In der heutigen Sendung stelle ich Ihnen Claudie Unzinger vor. Claudie Unzinger wurde 1940 geboren. Sie hat Kunst für das Lehramt studiert und von 1964 bis 1972 am Lycée Bartholdi in Colmar unterrichtet. Seit 1964 lebt und arbeitet sie mit ihrem Mann Francis zusammen, der eine Farm in den Vogesen zur Schafzucht unterhielt. Für beide war es zunächst die Erfüllung eines Kindheitstraums, ein Aussteigerleben. Schon bald müssen ihnen die blutigen und kommerziellen Aspekte der Schafzucht weniger gefallen haben. Und so wurde aus dem Handwerk ein Kunsthandwerk und Kunst. Wollproduktion und Wollfärberei, Teppiche, Ausstellungen. Sie waren ambitionierte Menschen auf der Suche nach Alternativen zu einem Natur- und menschenvernichtenden Kapitalismus ihrer Zeit um Jahrzehnte voraus. Claudie Unzinger ist Schriftstellerin, bildende Künstlerin und Autorin zahlreicher Bücher. Für ihren ersten Roman »Un chien à ma table«, der auf Deutsch unter dem Titel »Ein Hund an meiner Tafel« erschienen ist, erhielt sie 2022 den Prix Femina. Er wurde in 10 Sprachen übersetzt. Der Prix Femina wird Anfang November eines jeden Jahres von einer rein weiblichen Jury vergeben und ist ein renommierter französischer Literaturpreis für herausragende französischsprachige Werke in den Kategorien Roman, Essay und ausländische Literatur. Die Bekanntgabe erfolgt meist im Musée Carnavalet in Paris. 1904 wurde dieser Literaturpreis von 22 Mitarbeiterinnen des Magazins La Vie Heureuse, das glückliche Leben, unter dem Namen Prix La Vie Heureuse begründet und erhielt 1922 seinen heutigen Namen.

In einem Literaturpodcast vom 11.01.2026 wird die Schriftstellerin als, Zitat, Linguistin der Natur und Autorin des Gestrüpps bezeichnet. Claudie Unzinger und ihr Roman Ein Hund an meiner Tafel. Zunächst habe ich mich über die Formulierung des Titels gewundert, als ob die Autorin mit einem Hund höchst vornehm diniere. Es ist eine Hommage an Jane Campions wunderbaren Film über die neue

neuseeländische Autorin Janet Frame und ihren Roman mit dem Titel »Ein Engel an meiner Tafel«. Und es stimmt, unverhofft, wie uns Engel mit einem zarten Windhauch streifen, erscheint da plötzlich ein verängstigter und struppiger Hund bei einem alten Aussteigerpaar, das seit Jahrzehnten wie Philemon und Baukis auf einem kleinen, kargen Gehöft abgelegen in den Vogesen lebt. Die Hündin teilt das Leben der beiden Alten eine Zeit lang. Roman steht auf dem Titel, aber das Buch ist mehr autobiografisches Notat als Erfindung. Ein wunderbares autofiktionales Werk über ein altes Aussteigerpaar, beide um die 80, das mit den Menschen kaum noch etwas anfangen kann und will und sich von allem zurückgezogen hat. Er in die Welt der Literatur und Bücher, die er nachts liest, während er tagsüber schläft. Sie in die Natur, in die Beobachtung und Betrachtung der Pflanzen und Tiere. Manchmal wirkt sie wie die Figuren in Ovids Metamorphosen, ein Wesen im Prozess der Verwandlung einer Person in Dinge der Natur. Ein wirklich intensives Buch, ein Buch, das Sie unbedingt lesen sollten.

Ein Beitrag der Arte-Sendung Invitation au Voyage, Deutsch Stadt, Land, Kunst, ist wie folgt überschrieben: Vogesen, Claudie Unzinger und die Poesie des Landlebens. Zitat: Wer im Wald spazieren geht, wundert sich oft, wie still es dort ist. Man bleibt stehen, atmet tief durch, sieht sich um und dann hört man sie, die Stimmen. Die Vogesen sprechen zu all jenen, die bereit sind, zuzuhören. Das Mittelgebirge zwischen dem lothringischen Stufenland und der elsässischen Rheinebene gipfelt auf 1424 Meter. Hier und da klammern sich kleine Häuschen an, Granit oder Sandstein, so auch das von Claudie Hunzinger. Die Schriftstellerin und bildende Künstlerin hat sich vor 60 Jahren mit ihrem Lebensgefährten und ihren Schafen in Bambois niedergelassen. In 7 Romanen, unter anderem dem preisgekrönten »Ein Hund an meiner Tafel« und einigen Erzählungen, feiert Claudie Hunzinger in flammend poetischer Prosa die Natur. Sie zeigt die Vogesen aus einem ganz neuen Blickwinkel, weil sie versucht, ihre Sprache zu verstehen. Für sie ist das Sprechen kein Vorrecht der Menschen. Es gibt noch eine tiefere, mehr forderndere Sprache, die man erst dann zu hören bekommt, wenn man die Welt der Menschen hinter sich lässt. Claudie Unzinger und ihr Lebensgefährte Francis kommen im Januar 1966 nach Bambois, ganz nach dem Motto Retour à la nature, zurück zur Natur. Sie erfinden ihr Leben neu. Von dieser Erfahrung erzählt Claudie Unzinger in Bambois la vie verte, eine Art Tagebuch, das damals großen Erfolg hat. Es ist eine Ode an das Leben in der Natur. Ihre langjährige Freundin hat auch dieses Leben gewählt. Sie haben Schafe, sie leben direkt am Wald mit Blick auf die Hügel. Es war die Begegnung mit einem Ort. Das schreibt Claudie Hunzinger über das einfache und harte Bauernleben, das, was sie in Bambois umgibt. Eine Natur, die sie erforscht und die sie verzaubert.

Sie wird 1940 geboren. Ihre Mutter ist Französischlehrerin, ihr Vater Naturkundler. Claudie hatte von Anfang an die Neigung, wissen zu wollen, wie heißt diese Blume, wie heißt dieser Vogel. Es ist eine Art Gabe, die ihr von ihrer Familie mitgegeben wurde. Und da sie diese Aufmerksamkeit für diese Dinge besaß, ging sie nicht an ihnen vorüber, ohne sie zu grüßen. Sie hatte das im Blut. Claudie und Francis geben die Fleischproduktion schnell auf und widmen sich nur noch der Wolle. Sie weben und machen Tapisserien, die sie wie Gedichte aus Wolle konzipieren. Claudie Hunsinger lebt nicht an der Oberfläche. Sie erspürt den Ort durch und durch. Sie sammelt Moose, flechten Pflanzen und färbt Wolle mit natürlichen Mitteln. Bambois wird zum Zentrum ihres literarischen und plastischen Schaffens. Zitat: Der Geist eines Waldes, eines Ortes, eines Tals, das ist nicht nur ein Nebeneinander bestimmter Dinge. Es ist ein ständiger Fluss. Es spricht ununterbrochen. Die Buchen, die Kiefern, die Fichten singen. Sie singen in unserer Fantasie. Das ist unglaublich. Hier strecke ich mich aus. Ich schwebe wie Dunst. Meine Zehen sind dort drüben, unter dem Nussbaum. Mein weißer Bauch auf der Wiese in der Mitte und mein Kopf ist da oben in den Wolken. Nur mein Schatten sitzt auf der Wiese und schreibt. Ich fühle mich wohl, ich fühle alles, ich bin alles, ich bin. Der Ort ist mein Bruder. Ich wäre nicht all das geworden, hätte ich nicht meinen Bruderort gefunden. Hier wie auch in Bambois bringen wir etwas mit unserem ganzen Sein hervor. Dieses Ganzsein teilt man hier in den Vogesen nicht nur mit den Bäumen, sondern auch mit den wilden Tieren. Die Achtung vor der Natur wurde uns als Kinder sehr früh beigebracht. Die Achtung allen Lebens, auch des Allerkleinsten, haben wir früh gelernt. Und nicht nur Achtung und Respekt, sondern auch das Staunen, wenn man in die Berge geht und eine Landschaft bewundert. Aber allumfassend, nicht nur, oh, wie schön, sondern, was hört man, was sieht man, was riecht man, wie fühlt man sich hier?

0: In Les Grands Cerfs bringt Claudie Hunsinger ihre Faszination für die majestätischen Hirsche zum Ausdruck. Man wird, was man sieht, schreibt sie. Wie ihr Bruder verbringt sie viele Stunden im Wald und beobachtet. Ich komme, lehne mich an einen Baum und warte. Ich warte, dass die Natur zu mir kommt. Wenn man sich lange still verhält, dann sehe ich auch Hirsche. Sie versammeln sich hier, wenn sie ihr Geweih abwerfen. Sie sehen mich in 30, 40 Meter Entfernung und äsen einfach weiter. Ich gehörte zu den Hirschen, als seien sie tief in mir verwurzelt. Es war ein Ruf des Waldes. Wenn man sich auf die Gipfel der Vogesen begibt, hört man das Rufen des Waldes in seiner vollen Intensität. Sie ist ein herber Mensch, sie liebt die Kälte, sie liebt es, wenn der Wind an Armen und Beinen zerrt. Sie liebt diese Widrigkeiten, vielleicht auch einfach die Widrigkeiten des Lebens. Hier stört kein Bildschirm die Verbindung zur Natur. Sie hat einen schönen Satz gesagt. Von meinem Fenster aus lasse ich mich vom Draußen verschlucken. Das Gebirge hat sie erfasst, sie wird verschlungen. Sie erfindet eine Sprache, die mit dem großen Gedicht der Berge im Einklang ist. Meine Arme sind Äste, die sich wiegen, meine Beine riesige ausgegrabene Wurzeln, die ich mit mir schleppe. Sie kommen mit mir, während eine frische Flut von den Füßen bis zum Kopf steigt. Damit endet der erste Teil unserer Sendung über französische Schriftsteller der Gegenwart. Hören Sie nun ein Chanson von Maxime Le Forestier mit dem Titel Comme un arbre, wie ein Baum. Ein Baum, der in der Stadt geboren wurde, im Beton, zwischen zwei Häusern, ohne Schutz. Dieser Baum sehnt sich nach seinen Brüdern im Wald, die eine Familie gegründet haben.
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Herzlich willkommen bei Radio Ginseng im zweiten Teil der Sendung über französische Schriftsteller der Gegenwart. Mein Name ist Annelie Katscher. Reisen Sie jetzt mit mir wieder einmal nach Kanada, in ein wunderschönes Land, das im Süden an die USA grenzt und im Norden bis über den Polarkreis reicht. Unser Ziel ist Quebec, die französischsprachige kanadische Provinz am St.-Lorenz-Strom. Sind die Städte Ville de Québec und Montréal. Dort begegnen wir der Schriftstellerin Jennifer Tremblay. Jennifer Tremblay, 1973 in Quebec geboren, studierte Literatur in Montréal, veröffentlichte ihren ersten Gedichtband 1990, ist Verlegerin und Autorin. Sie verfasste Erzählungen, Romane, Drehbücher und Theaterstücke für Kinder. Ihr Theaterstück La Liste erhielt 2008 den Preis des Generalgouverneurs von Kanada, Le Prix du Gouverneur Général du Québec. Beim Saarbrücker Festival Primeur erhielt Jennifer Tremblay für die Liste den Autorenpreis 2010. Im Verlauf der letzten 20 Jahre hat Jennifer Tremblay etwa 25 Bücher veröffentlicht. Sie gründete den Verlag Édition de la Bagnole, den sie 10 Jahre lang geleitet hat. Sie ist vor allem für ihre Theaterstücke bekannt, die teilweise ins Deutsche übersetzt wurden. So auch das Theaterstück mit dem Titel La Liste. Zum Inhalt: Eine junge Frau, verheiratet, 2 Kinder, zieht von der Metropole Montréal aufs Land, um sich und ihrer Familie eine Bilderbuchidylle zu schaffen. Der Plan misslingt. Das Landleben ist einsam und erdrückend. Für Haushalt und Kinder ist sie komplett allein verantwortlich und fühlt sich dadurch zunehmend überfordert. Mit einer To-Do-Liste will sie sich den Weg durch den Alltag bahnen. Aber Papier ist geduldig. Ganz anders Caroline. Die junge Frau aus dem Dorf hat 4 Kinder und will gern noch ein 5. Das Haus der Familie ist zwar jetzt schon in einem chaotischen Zustand, aber Caroline und ihren Mann stört das nicht. Caroline hält die Frau aus der Metropole für ihre Freundin, bittet sie deshalb um einen Gefallen, verlässt sich auf sie und ihre Liste. Mit dramatischen Folgen. Jennifer Tremblays Roman mit dem Titel Le Poids d'un Piano, deutsch Das Gewicht eines Klaviers, von 2025, ist ein Buch über das persönliche und professionelle Leben der Erzählerin. Es ist eine Autobiografie, wo nichts erfunden ist. Die Autorin erklärt, dass sie vor allem eine Erzählerin ist. Le Poids d'un Piano steht für das Gewicht, die Bürde des häuslichen Lebens. Es ist ein Versuch, dieser häuslichen Bürde zu entrinnen, denn diese hindert die Schriftstellerin am Schreiben. Es ist eine Autobiografie. Jennifer erzählt darin über Jennifer auf Reisen. Eines Tages beschließt sie, ihren Beruf als Verlegerin aufzugeben und als Nomadenschriftstellerin weiterzuleben. Nachdem sie ihre materiellen Güter verkauft hatte, ging sie auf Reisen. Jennifer, geschieden, ist Mutter von 3 Kindern, die auf dem Weg sind, erwachsen zu werden. Sie sieht sich bald in der Mitte eines leeren Salons mit 2 Koffern und einem Rucksack. Das ist alles, was ihr geblieben ist. Nur Kleidung und einige Bücher hat sie mitgenommen. Das Gefühl, mit diesem wenigen Gepäck in einen Zug zu steigen und zu wissen, dass das alles ist, was ihr geblieben ist, ist einfach wunderbar. Sie sagt: Du fühlst dich frei wie ein Vogel und voller Freude. Le Poids d'un Piano ist eine Betrachtung der Begegnung mit anderen und mit sich selbst, ist ein Symbol für schwierige Situationen im Leben. Es steht für das Gewicht, die Last des materiellen Lebens.

Jennifer Tremblay liebte Bücher, schon bevor sie lesen konnte. Während ihrer Schulzeit schrieb sie Gedichte. Es sind 40 kurze Gedichte in Prosa, in denen sie über Verliebtheit, aber auch über den Verzicht auf eigene Belange bis zur Selbstaufgabe und ihre Sehnsüchte, auch körperliche, spricht. Blues Nègre dans une chambre rose. Schwarzer Blues in einem rosa Zimmer ist der zweite Roman von Jennifer Tremblay. Das rosafarbene Zimmer bewohnt die junge Musikerin Fanny Muraille. Sie ist verliebt in den berühmten und erfolgreichen Sänger und Frauenschwarm Bobo Akko, der sich mit ihr auf eine Affäre eingelassen hat. Er ist älter als sie, verheiratet, Vater und viel unterwegs. Alles in allem sind es keine guten Voraussetzungen für eine glückliche Liebe, und dennoch steht Fanny in seinem Bann und reist ihm nach, um bei ihm sein zu können. Dabei folgen auf die Momente des Glücks, der Leidenschaft und der Zweisamkeit solche des Wartens, des Hoffens und der Verzweiflung. Die Liebe, die mehr schmerzt, als dass sie ihr gut tut, versucht Fanny in einem Kloster hinter sich zu lassen. Doch dafür muss sie sie erst erzählen. In 3 Hefte schreibt sie alles nieder und richtet sich dabei an Bobo Akko. Doch er wird das Niedergeschriebene nie lesen, nie von ihrer in Chaos geratenen Gefühlswelt erfahren. Fanny ist orientierungslos und nicht mehr Herrin ihrer Sinne. Sie ist die ewig Wartende. Sie wartet auf eine Antwort oder einen Besuch von ihm. Sie verzehrt sich nach ihm und dem Gefühl, dass er sie trotz ihrer hässlichen Narbe begehrt, die sie nach einem Unfall zurückbehalten hat. Doch diese Liebe zermürbt sie und macht sie verletzbar.

Jennifer Tremblay organisierte Schreibwerkstätten für junge Menschen. Ihr Anliegen war es, junge Menschen zum Schreiben zu bewegen. Sie orientierte sich dabei an Gianni Rodari. Gianni Rodari war ein bedeutender italienischer Schriftsteller, Journalist und Pädagoge, der ursprünglich als Grundschullehrer tätig war. Er setzte sich intensiv mit Kreativität, Fantasie und der kindlichen Entwicklung auseinander. Eines seiner bekanntesten Werke ist die Grammatik der Fantasie, Grammatica della Fantasia, ein Werk, das Anregungen bietet, wie man mit Kindern im sprachlich-literarischen Bereich kreativ arbeiten kann. In einem Interview bei Radio Kanada fragte der Journalist, wie sie auf die Idee gekommen sei, mit jungen Menschen literarisch zu arbeiten, wo sie ihre Inspirationen findet. Sie antwortete folgendes: Eines Tages im Urlaub ging ich am See entlang und stellte mir vor, ein Buch zu schreiben. Ein Buch, in dem ich zu einem jungen Leser sprechen wollte, so als wenn ich mit ihm diskutieren würde. Aber ich musste ihm natürlich auch eine Geschichte erzählen, denn wenn man ein Buch öffnet, erwartet man eine Geschichte. Und so ist mein Buch eine Schreibwerkstatt geworden, aber auch eine Hommage an die Lektüre, das Lesen und an die Kultur. Ich versuche immer, in meinen Büchern so authentisch wie möglich zu sein. Wenn ich zu schreiben beginne, weiß ich noch nicht, wo die Reise hingeht. Da kenne ich das Ende der Geschichte noch nicht. Und ich suche immer etwas Unvorhergesehenes, um die Fantasie des Lesers anzuregen. Der Journalist fragt, ob es stimmt, dass sie immer einen Briefumschlag mit 43 Wörtern auf Papierschnipseln bei sich hat, von denen man zwei Zettel auswählen muss und mit diesen beiden Wörtern eine Geschichte schreiben soll. Dieses System der Mot-Piget fördert die Kreativität und die Fähigkeit des menschlichen Gehirns bis ins Unendliche. Damit endet die heutige Sendung über französische Schriftsteller der Gegenwart. Seien Sie kreativ oder werden Sie es und kommen Sie demnächst wieder mit uns ins Land der Träume. Mein Name ist Annelie Katscher. Ein herzliches Dankeschön an Christian Herrmann an der Technik. Denken Sie immer daran, man sieht nur mit dem Herzen gut. À très bientôt.

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0: Wir setzen die Geschichten des Ritters vom Rabenstein mit der 44. Folge fort.
1: Da frag mich, was mir wichtig wäre, wenn ich einen Mann mir nehmen wollte, darauf ich ihn
2: Die freie Stadt. Nachdem der Vertrag mit dem König unterzeichnet ist, herrscht auf Seiten der Stadt Eitelfreude. Bayerle tanzt im Rathaus herum. Er ist aufgedreht, er lacht, er ruft immer wieder, freie Reichsstadt, freie Reichsstadt. Er ist hochrot im Gesicht und Schweiß steht ihm auf der Stirn, aber er kommt nicht zur Ruhe. Mit einem großen Becher Wein tanzt er an den Tisch heran, an dem seine Leute sitzen, schlägt dem ersten besten Ratsherrn auf die Schulter. Na, jetzt haben wir, was wir wollten. Und blickt auf alle anderen. Freut ihr euch? Und es ereifert sich der erste Ratsherr von Scheinach. In dem Vertrag steht nicht mehr Schweinach. Das klingt ja auch saukomisch. Da hatte man seit Jahren herumgedruckst und schließlich hatte man einfach den einen Buchstaben weggelassen. Und nun hatte der König das hingenommen und in den Verträgen steht Scheinach, freie Reichsstadt. Scheinach, freie Reichsstadt, hebt sein Glas und alle prosten sich zu. Alle halten Becher in den Händen, reden durcheinander und keiner hört dem anderen zu. Wozu auch, sie wissen ja, dass die anderen sich auch freuen. Jetzt bricht das goldene Zeitalter für Scheinach an. Sie werden ihre Geschäfte machen, sie werden reich werden, noch reicher, reicher als Nürnberg. Und niemand wird sie angreifen dürfen. Sie stehen unter des Königs Schutz. Also freuen sie sich. Johannes Bayerle kann nicht mehr. Hochroten Gesichts lässt er sich auf einen Stuhl fallen. Er hebt seinen Becher. Auf uns! Und alle prosten zurück. Auf uns! Bayerle. Lasst uns umziehen, mir ist so wohl als wie 100 Säuen. Und Saubraten will ich mampfen, saufen auch dazu, wir ziehen in den Keller. Steht schon auf, die anderen folgen. Einer bleibt sitzen. Bayerle, was ist? Willst du nicht feiern? Der Ratsherr, will ich wohl, doch feiern sollten alle. Klar, eine große Feier muss es geben für die ganze Stadt. Und der sitzen geblieben ist, daraus würde ich gern Nutzen ziehen. Was meinte er? Das bisschen Bier, das Eigenbräu? Jetzt erklärt er sich. Was haben die? Und damit meint er die Stadtbevölkerung. Was haben die denn dazu beigetragen? Nun, sie haben alle fleißig gearbeitet. Ja, aber das machen in anderen Städten andere auch. Wir aber sind jetzt freie Stadt. Das ist nur unser Verdienst. Das passt bei alle gar nicht. Mit Verlaub, Freund, mein Verdienst. Der andere, mit Verlaub, mit unserem Geld. Bayerle macht eine unwirsche Handbewegung. Also was willst du? Ich will das schmale Tor, das Feldlinger Tor, umlegen lassen. Und dann? Ein neues, ein großes, eins mit Bastionen errichten lassen. Die Ratsherren gucken erstaunt. Der Ratsherr lässt nicht locker. Eine freie Stadt braucht große Tore, Tore mit Kanonen. Ein Schutzbrief des Königs ist ganz nett. Doch besser, wir haben auch Kanonen. Naja, warum auch nicht? Dann passen die breiten Wagen auch durch dieses Tor und man muss keine Umwege fahren. Einer der Herren hebt seinen Becher. Aufs neue Tor! Und alle, aufs neue Tor! Bayerle hat nichts gegen ein neues Tor, aber er setzt sich wieder hin. Was? Nein, wie willst du das bezahlen? Wir sind jetzt erstmal pleite, haben Schulden noch und noch. Der Ratsherr. Genau das meine ich. Wenn wir jetzt freie Reichsstadt sind und allen Bier spendieren, dann sollten sie sich auch verpflichten, das neue Tor zu bauen. Und ein anderer Ratsherr ergänzt, jeder soll an einem Werktag in der Woche fürs Tor arbeiten. Wir machen eine Liste. Dann kann die ganze Woche gearbeitet werden, bis das neue Tor dann steht. Geschickt. Das gilt jetzt als beschlossen. Und Bayerle steht wieder auf. Jetzt aber in den Keller. Und unten bestellt er gleich. Winkt nach dem Wirt, bestellt eine Flasche Schnaps. Den guten Schnaps, den Obstbrand aus dem vorigen Sonnenjahr, wo alle Birnen süß wie nie geworden waren. Die Flasche korkt er auf, riecht an der Öffnung, schenkt sich und allen ein. Dann sagt er, kommt, das tut uns allen gut, lasst uns feiern. Zu allen Herren, wir wollen feiern, wir wollen uns besaufen, dass die Kühe durch den blauen Himmel fliegen. Prost, meine Freunde, Prost. Dann trinken sie, es wird ein Saufgelage. Und planen schon das Fest, ein Fest, wie es noch nie gefeiert wurde. Gebratene Tauben werden durch die Luft fliegen, die Schweine werden ihre gesottenen Schinken spendieren und aus dem Marktbrunnen wird Bier fließen, bis alle besoffen sind. Alle Scheinacher. Bayerle nimmt seinen Becher, geht in die Runde, geht auf die Männer zu, stößt an. Sie trinken alle. Und mit fröhlicher Geste, Prost! Wir machen auch ein Wettschießen, wie auf der Burg, und Tanz und Maskenspiel. Und einen Geschichtenerzähler laden wir. Der kann in den Pausen was erzählen. Und Feuerschlucker, Stelzengänger, hei, das wird ein Fest, wie es noch nie gefeiert wurde. Es wird immer lauter. Noch einmal muss Bayerle erzählen, was der König der Stadt alles zugestanden hat. Kein Schwein darf mehr Schweinacher uns nennen. Wir sind jetzt Scheinach, wie wir schon immer wollten. Und freie Stadt. Einer der Ratsherren weiß Bescheid. Kein Kurfürst darf uns gängeln. Der König schützt die Stadt. Der König schützt die Stadt und diese Stadt hat Zoll- und Wegerecht. Wir lassen nur noch in die Stadt, wer uns gefällt. Und wer uns nicht gefällt, kommt in den Kerker. Das ist nicht ganz logisch, aber die Herren sind in überschäumender Laune. Kerker? Wir sprechen Recht? Fragt einer. Wir sprechen Recht. Dann muss ein Roland her. Vors Rathaus muss ein steinerner Gesell dann stehen. Von unserer Herrlichkeit berichten. Ein Roland zeigt dann allen, dass wir das Recht hier haben. Und nun schlägt einer mit dem Becher auf den Tisch. Roland her! Roland her! Das ist gut. Sie hauen alle mit den Bechern auf den Tisch. Roland her! Roland her! Der Wirt kommt angewetzt, weil er schon denkt, sie rufen ihn, weil er doch Rudolf heißt. Nein, aber noch eine Flasche. Die vorige war viel zu klein. Und was zu essen endlich? Dann hat ein anderer noch eine Idee. Wenn die das Tor uns bauen mit zwei Bastionen, mit Türmen für zwei Kanonen, dann kann an jeder eins der Wappen. Welche Wappen? Nun, des Königs und das unsere. Welches Wappen? Nun, Scheinach braucht ein Wappen, das ist klar. Gejola, als der Vorschlag kommt, ein Schwein. Nein, das haben sie ja gerade abgeschafft, erfolgreich abgeschafft. Ein Wildschwein natürlich, eine wilde Sau. Nein, nein, kein Schwein und auch kein Wildschwein, sowas nicht. Es muss was Würdevolles sein. Sie grübeln, was das sein könnte. Doch dann kommt der Wirt und bringt den Braten. Mit vollem Mund. Und eine Inschrift muss da dran. Kaut runter und sagt feierlich, Gott und der König schützen diese Stadt. Das ist sehr schön, das machen wir. Mit jedem Schnaps wird ihre Stadt noch schöner. Neben dem Roland, der bis ins erste Geschoss sein Haupt erhebt. Und ein richtiges Schwert muss er kriegen. Neben dem Roland kriegt die Stadt auch einen neuen Brunnen. Wieder Gelächter, weil es heißt, mit Schweinen drauf und aus den Rüsseln kommt das Wasser. Noch nie waren sie so fröhlich, dass es nicht mehr Schweinach heißt. Und die Hauptstraßen müssen gepflastert werden. Wenn die mit dem Tor dann fertig sind. Nein, alles zugleich. Und eine Halle. Was für eine Halle, du? Zum Markten, eine Halle zum Verkaufen bei Sonnenschein und Regen. Bei Sonne braucht es keine Halle. Braucht es doch, meine Gemüse welken, wenn die Sonne scheint. Du legst sie doch eh ins Wasser, dass sie frisch aussehen. Halle ist gut. Ein Gewandhaus haben sie in Nürnberg. Für unsere Stoffe können wir uns auch eine Halle leisten. Als freie Stadt. Wir brauchen eine Halle, ein Speicherhaus. Wer ist dafür? Jetzt wird noch draufgesattelt. Zunfthäuser müssen her. Für unsere Waffen ein Zeughaus. Der nächste. Ein Salzhaus. Und für Korn. Wir bauen eine neue Stadt. Wer ist dafür? Und alle haben die Arme hoch, als wäre das eine Sitzung mit Beschluss und Niederschrift. Dann trinken sie auf ihre schöne Stadt und reden weiter, kommen zum Stadtfest, überlegen, ob das Fest auf einen besonderen Tag gelegt werden soll. Das feiern wir dann jedes Jahr. Dann muss es ein Festtag sein. Am Werktag sollen meine Leute fleißig sein. Und wie das Fest sein soll, anders als der Pfeifertag, Barbaratag, so rätseln sie. Und langsam wird es leiser. Dem ersten sinkt der Kopf auf seinen Arm, fängt an zu schlafen. Ein anderer stiert nur so vor sich hin. Ein dritter malt mit seinem Finger aus einer Lache Bier den Roland hin. Bayerle, lallt ein vierter, du bist ein Rindskerl. Fanskerl, also ein Funskerl. Ja, ich bist du. Weißt du das? Sag, weißt du das? Ein Funskerl. Und Bayerle mit schwerer Zunge, das weiß ich doch. Neuer Anlauf. Das weiß ich doch, weil ich so fleißig doch. Ach, ist ja auch egal. Egal. Macht eine Pause, entscheidet dann. Ich gehe Hause. Und der andere.
3: Nach Scheinach gehst du in dein Haus in Scheinach. Merkt ihr das? Wir heißen Scheinach. Sprich mir nach. Das weiß ich doch. Ich gehe nach Hause. Ich sehe schon eine Maus. Kriegt einen Schluck auf. Siehst du die Mäuse auch? Wo sind hier Mäuse? Mäuse! Lauter weiße Mäuse hier! Ihr auch! Oh, ruft laut. Mensch! Mach die Mäuse weg! Die Mäuse müssen weg! In einer freien Stadt darf es keine Mäuse in Rathaus geben! Ich dürfe hier nicht leben!
1: Die Fände schlecht.

0: mit Bedacht die Mann.
1: Katerstimmung. Frau Bayerle ins Zimmer stampft, sie reißt die Laden auf, die Sonne flutet rein. Oh Gott, mach nur nicht solchen Lärm. Bayerle hält sich die Hände vor die Augen. Jetzt steh schon auf, es gibt etwas zum Essen. Bayerle atmet hörbar aus. Bloß nicht zu essen. Trinken, trinken, trinken muss ich was. Am Mittagstisch sitzen alle beisammen. Bayerle wundert sich, auch Oswald sitzt am Tisch. Wieso bist du nicht bei der Arbeit? Weil heute Sonntag ist. Und da machst du so ein Gesicht. Frau, bring mir einen Wein. Nein, Wein hast du genug gehabt. Hier ist Wasser.
2: Wasser?
1: Ich habe die freie Stadt gemacht. Ich trinke jetzt kein Wasser. Wein her. Oder ich werd ärgerlich. Dann wendet er sich an Oswald. Was ist los? Du machst ja ein Gesicht, als hätten wir verloren. Mensch, freu dich doch. Gewonnen haben wir alles gewonnen. Das wird jetzt eine Zeit. Die vergolden wir. Oswald umspannt seinen Becher. Er weiß ja auch nicht, warum er sich nicht freuen kann. Muss an die Zukunft denken. Eine goldene Zeit. Und sagt, wir haben eine Schlacht gewonnen. Aber nicht den Krieg. Goldene zeigt, dass ich nicht lache.
2: Was?
1: Bayerle ist ehrlich empört. Wir haben die Verträge. Scheinach ist eine freie Stadt. Der Landfrieden ist gesichert. Deine Burgen sind gesichert.
2: Gesichert?
1: Versprochen. Papier ist geduldig. Was da steht, muss noch ins Leben. Bayerle will jetzt keine Worte auf die Goldwaage legen. Gesichert, versprochen. Das ist doch dasselbe. Mensch, denk an vorher. Wie warst du am Boden zerstört, als der Kurfürst deine Burgen einziehen wollte? Und jetzt? Alles bleibt deins. Ist das kein Grund zur Freude? Das Silberbergwerk wollte er uns wegnehmen. Und jetzt? Es bleibt unser. Dann korrigierte er sich. Bleibt deins. Hart gekämpft und zu lange. Er fühlt sich leer. Der Schwiegervater hat ja recht. Versprochen klingt wie gebrochen. Bayerle sieht ihn stumm an, wischt sich mit einem bunten Tuch den Schweiß von seiner Stirn. Und Oswald sagt, noch immer leise, wir können nicht sicher sein, dass alles so wird, wie es im Vertrag auch aufgeschrieben ist. Oswald hat den Becher schon am Mund, doch hält er inne. Bayerle sieht das. Er wird jetzt ungeduldig. Er will sich die Freude von dem Griesgram nicht vermiesen lassen. Jetzt trink doch mal. Man sagt, wer Sorgen hat, der hat auch Schnaps. Und wir haben keine Sorgen mehr. Aber Schnaps, ausreichend Schnaps. Los, trinken wir. So jung kommen wir nie wieder zusammen. Oswald blickt auf seinen Schwiegervater. Der ist goldig, der findet alles gut. Dann fällt ihm etwas auf. Warum hat er erst uns gesagt und dann auf einmal deins? Fragt nach. Das Bergwerk bleibt deins, hast du gesagt. Wieso? Was hilft's? Einmal muss er es doch sagen. Ich habe meine Anteile am Bergwerk dem König überschrieben. Es wird ganz still am Tisch.
2: Du hast was?
1: Das halbe Bergwerk gehört dem König jetzt. Ich habe meinen Anteil übergeben. Es ist schon festgeschrieben.
2: Warum?
1: Damit wir freie Reichsstadt werden können. Das war der Preis, der erste Teil. Oswald ist entsetzt. Es war in der Beratung. Einer der Männer des Königs hatte glatt gefordert. Da hab ich ja gesagt. Oswald ganz leise, der erste Teil. Und was der zweite? 2000 Gulden jedes Jahr. Jetzt schreien auch die Frauen auf. 2000 Gulden? Etwas kleinlaut Bayerle. Wir sparen ja am Pfeifertag den Becher Silber ein. Es entsteht eine Pause. Alle denken nach, verdauen die schwere Botschaft. Dann die entscheidende Frage. Wo willst du das alles hernehmen? Nur für den Titel? Wieder etwas zaghaft Bayerle. Nicht nur den Titel, das Stadtrecht. Wir dürfen Recht sprechen, auch in unseren Dörfern. Und Zollrecht. Außerdem will er das Fehderecht abschaffen. Dann etwas eifriger und wir dürfen auch wieder Schwerter tragen. Spöttisch Oswald. Ah, ja dann, das ist ein guter Preis, sagt Ratsherr. Wo nehmt ihr das Geld bloß her? Zögerlich die Antwort. Die Juden müssen helfen. Bayerle tritt bei den Juden ans Fenster. Es ist ein kleines Fenster in diesem kleinen Haus in der Jüdengasse. Man kann kaum durchblicken, aber der Ratsherr schaut auch mehr nach innen. Dann sagt er, langsam wie in Gedanken, das ist eine Investition. Wir werden als freie Stadt noch mehr Geschäfte machen. Das Geld kommt wieder rein. Repp Löw räuspert sich. Bayerle und Oswald blicken auf den Geldjuden. Sie haben ihn wirklich vergessen, Bayerle. Also, wir brauchen 2500 Gulden, um flüssig zu sein, zu einem vertretbaren Zins. Jakob Löw weiß das. Ihr kennt meine Kondition. Es ist nicht unser erstes Geschäft. Denkt an den Kornhandel. 15% und Sicherheiten. Der erste Ratsherr wiegt seinen Kopf. 15%. Die Stadt steht schon mit einer Schuld in meinen Büchern. Jetzt wollt ihr diesen Schuldenstand nur noch erhöhen. Hat das nicht einen höheren Preis zur Folge? Bayerle ist Geschäftsmann. Jetzt gilt es zu verhandeln. Repp Löw, ihr wisst, dass das Gesetz einen Höchstzins vorschreibt. Gewiss, mehr als 20% wäre Wucher. 15% sind noch weit unter den 20. Und redet auch von den Sicherheiten für uns. Bayerle tut erbost. Gut, also 10% und Sicherheit ist die ganze Stadt. Wir bleiben zahlungsfähig. Noch nie sind wir die Schulden schuldig geblieben. Löw, verzeiht, das Geschäft funktioniert für uns nur bei 15%. Dann besinnt er sich einen Moment. Soll er eine alte Rechnung aufmachen? Als damals die Schäden durch den Pogrom nur ganz unzulänglich ausgeglichen wurden? Er wirft einen kurzen Blick auf Oswald. Nein, das bringt nichts. Dann sagt er, ja, die Stadt wird bleiben. Sie wächst ja. Auch wir Juden nehmen an Zahl zu. Wir brauchen über Sicherheiten nicht zu reden. Wenn ihr unserer Bitte zustimmt, das Viertel zu erweitern? Der Ratsherr, ausgeschlossen. Dafür kriege ich nie eine Mehrheit. Das hört sich an, als seien die jüdischen Mitbewohner nicht auch Bevölkerung. Repp Löw hebt beide Arme zum Himmel, als wollte er zu seinem Gott Jahwe beten. Dann gestattet uns wenigstens die Häuser zu erweitern. Dann bauen wir in die Höhe. Der Ratsherr zieht die Luft langsam durch seine Lunge, abweisend und ganz langsam. Höher als unser Rathaus? Bis an die Wolken gar? Habt ihr nicht beim Turmbau zu Babel gesehen, wohin das führt? Verwirrung war die Folge und schüttelt abwehrend seinen Kopf. Oswald hat sich mit solchen Angelegenheiten nie beschäftigt. Als er das Nachbarhaus erworben hatte, blieb alles in den alten Maßen. Nur innen wurde alles besser. So überlegte er gar nicht lange, sondern kommt mit seiner Idee. Die Stadt wird eng für alle. Was ist, wenn der Hohe Rat ein Areal vor der Mauer den Juden freispricht, ihnen auf ewig überlässt? Die beiden Gesprächspartner blicken überrascht zu Oswald. Eigentlich sollte es nur um das Geld gehen, doch der Gedanke hat ja seinen Reiz. Repp Löw denkt, ein eigenes Territorium und nicht zu knapp, mit einer Synagoge, nicht bloß einen Gebetsraum, der vormals noch ein Stall gewesen war und neue Häuser, einen Platz für ihren eigenen Markt und eine neue Mikwe, die braucht frisches Wasser. So sagt er, wir brauchen frisches Wasser für unser Bad. Oswald, der ja nur denkt und gar nicht daran denkt, dass hier ein Ratsgeschäft verhandelt wird, dann nehmen wir die Bleiche. Da leitet ihr vom Fluss auf kurzem Weg das Wasser ins Quartier. Bayerle hat nicht zugehört, jedenfalls nicht richtig, weil er noch den Gedanken prüft. Dann wären die Juden aus der Stadt und wir hätten das alte Judenviertel für eigene Häuser aus Stein und steckt seine Hand aus. 12% und ein neues Quartier. Repp Löw lässt die Hand vor sich in der Luft, schlägt nicht ein, ist ein gewiefter Händler, sagt 13,5 von 100 und ein neues Judenviertel einen Morgen groß. Und da die Hand des ersten Ratsherrn nicht zurückzuckt, schlägt er nun seinerseits in diese Hand fest ein. Bayerle, ihr wisst, das muss ich erst im Rat durchboxen, aber ich denke, ja. Dann blickt er zum Fenster, als die Glocke schlägt. So spät. Ich muss zum Rat. Mit kurzem Blick auf Oswald, doch der schüttelt seinen Kopf. Und Bayerle verlässt das Haus des Juden, dreht sich auf der Jüdengasse noch einmal um. Das ist gewiss kein wohnliches Quartier, denkt er. Das wird sich aber ändern. Repp Löw blickt auf den Burgherrn, schenkt aus einer Karaffe milden Most in Gläsern, hebt sein Glas und Oswald hebt das seine und sie stoßen an. Wenn wir die Bleiche bekommen, kann ein schönes Viertel entstehen. Doch wird es eine Mauer brauchen, sonst sind wir schutzlos. Oswald hat soweit noch nicht gedacht. Mauern sind Stadtrecht, das wird kompliziert. Ohne Mauer kriege ich meine Leute nicht vor die Stadt. Jetzt, wo so viele Briganten, verlorene Haufen unterwegs sind, rauben, morden, wir müssen uns schützen können. Nun nutzt Oswald die Argumente seines Schwiegervaters. Mir wäre lieber, wir könnten das Land befrieden. Dann braucht es keine Mauern. Der König will die Fehde abschaffen, zieht auch Ritter von den Burgen zur Sicherheit im ganzen Land ein. Vielleicht wird der Friede langsam. Der Jude schaut dem Burgherrn ins Gesicht. Friede ist nie lange und meistens haben wir dafür bezahlt. Und was der König, er unterbricht sich, wie ein Seemann streut er Soldaten in das ganze Land. Die große Maat wird kommen. Oswald ist verblüfft. Weiß der Jude mehr? Und warum ist er denn so pessimistisch? Das klingt nicht zukunftsfroh. Jakob Löw, Herr von Rabenstein, wenn ihr die Geschichte unseres Volkes kennen würdet, wärt ihr da auch nicht zukunftsfroh? Entweder es ist Krieg im Land und wir leiden, oder es ist Frieden und man schlägt den Juden und wir leiden. Na, ist das nicht übertrieben, wendet Oswald ein. Wir leben doch nun schon seit Jahren hier im Frieden. Nun, was ihr Frieden nennt, ist für unser Eins immer ein unsicherer Raum. Wenn Krieg ist, braucht man unser Geld. Wenn Frieden ist, braucht man unser Geld. Mal kann man es nicht zurückzahlen, mal findet man einen Ausweg, nicht zahlen zu müssen. Eine Sondersteuer, damit wir weiter wohnen dürfen, ein zu bezahlendes Privileg, damit wir atmen dürfen, ein Geschenk, das Gnade waltet. Dann ist es für einen Moment Stille, nachdenkliche Stille. Und was ihr Frieden nennt, das wird auch euch nur kurz freuen können. Oswald kann nichts erwidern. Im Innersten denkt er längst genauso. Er denkt zurück, wie er im Irrgarten des Königs gelaufen ist, den Weg zur Mitte suchte. So wie ein Irrgarten scheint ihm die Politik. Schwer findet sich der richtige Gang, geschweige denn das Ziel. Er nickt im Einverständnis, steckt seine Hand aus. Die beiden Männer verabschieden sich voneinander, aber der Jude hält die Hand des Christens noch einen Augen. Er sagt, wir feiern in Kürze Rosh Hashanah, unser Neujahrsfest. Oswald ist verdutzt. Es ist August. Im September beginnen unsere 10 ehrfurchtsvollen Tage, manchmal auch im Oktober. Das wusste ich nicht. Der Jude lächelt und denkt, ihr wisst so vieles nicht. Laut sagt er, nach eurer Rechnung leben wir im 15. Jahrhundert. Doch ihr habt neu zu zählen angefangen. Wir sind im alten Kalender geblieben. Deswegen leben wir im 6. Jahrtausend. Sagt das mit Nachdruck, mit Stolz. Oswald erinnert sich. Die Geburt des Gottessohns Jesus hatte die Christen veranlasst, neu zu zählen. Vorsichtig erklärt Löw, Joshua aus Nazareth war nicht der ersehnte Messias. Ich weiß, das seht ihr anders. Wir aber warten noch auf den Erlöser. Und unser neues Jahr beginnt im Herbst. Da feiern wir. Ich will euch fragen, weil ich euch als verständigen Mann erlebe. Und unvergessen ist, wie ihr den Pöbel befriedet und unser Leben so beschützt habt. Wir stehen seit dem Pogrom in eurer Schuld. Oswald ist das nicht genehm. Die Morde an den Juden während des Pogroms wurden nicht gesühnt. Unser Neujahrsfest endet am Yom Kippur, dem Versöhnungsfest. Da feiern wir auch mit. Er sucht nach einem unverfänglichen Wort. Wir feiern nicht nur mit unseren Glaubensleuten. Also ich würde es begrüßen, euch nicht nur in meinem Konto zu empfangen, sondern in der Familie, zu einem Essen, zu einem jüdischen Fest. Er sieht, dass der Burker überrascht ist und will die Situation, die auch für den Juden ungewöhnlich ist, leicht überspielen. Ihr wisst nicht, wie wir feiern, was es zu essen gibt. Oswald schüttelt leicht den Kopf. Es gibt feinen Fisch, gefüllten Fisch, dazu ein rund gewickeltes Weißbrot. Es gibt Braten vom Schaf, vom Lamm. Es gibt Früchte, die ihr noch nie gegessen habt. Wisst ihr, dass wir das Neujahrsfest immer mit einer Frucht beginnen, die in diesem Jahr noch nicht gegessen wurde?

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1: Herzlich willkommen zu meiner Jukebox. Inzwischen ist es die 43. Und unser heutiges Thema ist Spiel, Spiele und Spielen. Lassen Sie sich also überraschen, was ich ausgesucht habe für Sie. Am Mikrofon begrüßt Sie ganz herzlich Ralf Engel. Los geht's mit Achim Reichel, der Spieler.

Wenn man Sie fragen würde, welches Lied Ihnen als erstes einfällt, wenn es um das Thema Spielen geht, was würden Sie sagen? Würden Sie Klaus Lage sagen? Monopoly?

0: Die Gruppe haben sie mit Sicherheit erkannt, aber die fragten nach dem Namen des Spiels, The Name of the Game. Jetzt folgt Bruce Lowe. Bruce Lowe mit einer Art Sprechgesang, das Kartenspiel.
1: Ich fand in einer fremden Stadt, in einem Dom mich wieder und setzte mich im Seitenschiff auf einer Holzbank nieder. Schräg vor mir saß ein Mann, der spielte dort mit Karten. Sie müssen damit, sprach ich, bis nach der Messe warten. Der Fremde hob den Kopf und sah mir ins Gesicht. Verzeihen Sie, mein Herr, aber ich spiele nicht. Komm mit hinaus, sagt er, indem er sich entfernt. Ich zeig Ihnen, was man von meinen Karten lernt. Und draußen im Portal, dort wo es niemand stört, hat mir der Fremde dann sein Kartenspiel erklärt. Mit jedem Ass, sprach er, soll ich daran erinnert werden, es gibt nur einen Schöpfer des Himmels und der Erden. Die zwei, sagt mir, zwei Menschen gab's im Paradies, Adam und seine Frau, die welche Eva hieß. Zieh ich die Karte drei, so heißt das für den Frommen, drei heilige Könige sind nach Bethlehem gekommen. Vier Evangelisten zu des Herrn Preis und Ruhm haben zu uns gebracht das Evangelium. Fünf Kieselsteine suchte sich David aus im Bach, dann legte mit der Schleuder den Goliath er flach. In sechs Tagen schwerer Arbeit erschuf sich unser Herr die Menschen, Tiere, Pflanzen, die Erde und das Meer. Am siebten Tage ruhte der liebe Gott sich aus auf einer kleinen Bank vor seinem goldenen Haus. Acht Menschen wohlgezählt, acht nur, und zwar die Frommen, sind bei der großen Sintflut damals nicht umgekommen. Noah und die drei Söhne, das sind zusammen vier, und jede ihrer Frauen. Danach schloss sich die Tür. Neun Aussätzige in Israel, bis auf den Tod erkrankt, haben dem Herrn für ihre Heilung nicht mal gedankt. Zehn Gebote Moses den Auserwählten gab, als er vom Berge Sinai zum Volke stieg hinab. Ich habe hier vier Buben, ich habe hier vier Damen, ich habe hier vier Könige, das sind zwölf zusammen. Zwölf Stunden hat der Tag, zwölf Stunden jede Nacht, zwölf Monate das Jahr, so wird die Zeit gemacht. Herz, Karo, Pick und Treff, vier Farben in der Hand, vier Jahreszeiten färben Wald, Wiese, Feld und Land. 52 Karten habe ich im ganzen Spiel. Nun zähle im Jahr die Wochen, das sind genauso viel. Und zählen wir die Punkte, so sind es ohne Frage 365, so viel ein Jahr hat Tage. Moment, sprach ich, nachdem ich Papier und Blei genommen, ich kann nur auf 364 kommen. Meinte da der Fremde mit einem stillen Lachen. Sie dürfen doch nie die Rechnung ohne den Joker machen.
0: Ursprünglich sollte das folgende Lied Make Love Not War heißen. Das war aber für John Lennon ein Klischee. Deshalb nannte er das Lied Mind Games, was so viel bedeutet wie Gedankenmanipulationen oder Psychospiele.

0: Manche Titel verlieren nichts an Aktualität. So der folgende Song, der heißt auch Monopoly, so wie der von Klaus Lage, aber Untertitel Nie mehr Krieg. Und gesungen wird er von der Gruppe Babylon aus der DDR.
1: Mai 1945. In Gegenwart von obersten Vertretern der Roten Armee und der alliierten Streitkräfte unterschrieben Vertreter des Oberkommandos der deutschen Wehrmacht die bedingungslose Kapitulation des faschistischen Deutschlands

Die nächste Band ist eine deutschsprachige Mittelalter-Folk-Rock-Band. Sie heißt Schandmaul und das Lied Das Spiel.

Das war Queen, Play the Game. Freddie Mercury war ja schwul und er schrieb das Lied für seinen ehemaligen Geliebten, nachdem sich die beiden getrennt hatten. Jetzt folgt Peter Gabriel.

Games Without Frontiers, so hieß der Titel. Ich zitiere jetzt mal, der Titel des Liedes bezieht sich auf Spiel ohne Grenzen, eine von 1965 bis 1999 laufende Fernsehsendung, die in mehreren europäischen Ländern ausgestrahlt wurde. Teams, die eine Stadt in einem der teilnehmenden Länder vertraten, traten in Geschicklichkeitsspielen gegeneinander an, wobei sie oft bizarre Kostüme trugen. Bei einigen Spielern handelte es sich um einfache Rennen, bei anderen konnte ein Team ein anderes behindern. Die britische Version trug den Titel It's a Knockout, eine Formulierung, die Peter Gabriel auch im Text des Liedes erwähnt. Soweit das Zitat. Beim nächsten Titel habe ich mal ganz tief in die Oldies-Kiste gegriffen. Britt Kersten und Bert Hendricks singen Das ist immer dasselbe Spiel. Und danach folgt Annette Louisan Das Spiel.

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Heute sind ganz viele Titel dabei, die nur heißen Das Spiel oder Es ist ein Spiel, so das nächste Lied. Die Bay City Rollers, It's a Game.

Ich würde ja gerne mal sehen, wie man mit 3 Würfeln 19 Augen wirft. 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

Danny Waylon Seals, jetzt nennt er sich Dan Seals, steuert den letzten Song der heutigen Sendung bei. Der Titel heißt Game of Love. Und ich möchte mich aber, bevor Dan Seals seinen Titel zu Gehör bringt, von Ihnen verabschieden. Ich hoffe, es hat Ihnen etwas Spaß gemacht, mir zuzuhören. Beim nächsten Mal wird es Lieder geben, in denen die Titelzeile nicht im Text vorkommt. Ich hoffe, ich habe das jetzt richtig formuliert. Das ist gar nicht so einfach. Also, lassen Sie sich überraschen, was Sie im Juni zu hören bekommen. Ich freue mich auf alle Fälle drauf und würde mich auch freuen, Sie wieder am Radio begrüßen zu können. Bis dahin verbleibe ich wie immer mit den besten Wünschen für Sie. Passen Sie auf sich auf, werden und bleiben Sie gesund und wir hören uns wieder. Machen Sie es gut. Tschüss, Ihr und Euer Ralf.

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Ein herzliches Willkommen sagt Ihnen Dietmar Micklich aus der Lausitz. Wir bringen Ihnen heute wieder krasse Fakten aus der krassen Lausitz zu Gehör. Freuen Sie sich also auf ein paar Notizen aus der Provinz. Was haben wir vorbereitet? Berichtenswertes gibt es von der Medizinischen Universität Lausitz, denn in wenigen Monaten beginnt die Ausbildung in der Humanmedizin. Ein neues Logistikzentrum existiert hier in der Lausitz, und zwar von Amazon. Dann ein Beitrag zur Abfallwirtschaft. Die Stadt Cottbus hat sich neu orientiert. Und ganz wichtig, das ICE-Werk in Cottbus der Deutschen Bahn nimmt bald seinen Betrieb auf. In unserer letzten Themenwoche bei Radio Ginzing sprachen wir über Frauen. Wir haben einen Beitrag über gemachte Männer. Natürlich wollen wir alles wieder gut mixen mit Musik, und damit es kurzweilig ist, fangen wir gleich an.

0: Universität Lausitz. Natürlich stehen wir kurz vor dem Beginn der Humanmedizin-Ausbildung. Und was lag da natürlich nahe? Wieder den Gründungsvorstand universitärer Strukturaufbau, Frau Professor Dr. Gutheil, zu befragen, wie es denn aussieht. Denn es muss ja hingearbeitet werden, dass noch in diesem Jahr die ersten Studenten ausgebildet werden können.
1: Ja, das stimmt. Und das ist ja das, wofür wir alle hingearbeitet haben und wofür ich sozusagen mein gesamtes Herzblut für dieses Projekt gegeben habe, dass es wirklich jetzt irgendwann Realität wird, dass Studierende hier am Campus ankommen und dass die erste staatliche Universitätsmedizin in Brandenburg hier in Cottbus für die Region an den Start gehen kann.
0: Nun stellt sich die Frage, es sind ja am Anfang wohl 37 Studierende, die im Bereich Humanmedizin aktiviert werden und die auch geworben werden, die dann auch immatrikuliert werden. Wo werden denn diese Studenten ausgebildet? Man hört ja jetzt, dass am Campus gebaut wird.
1: Ja, wir wünschen uns natürlich alle, dass es irgendwie einen Schlag tut und dann hat man alle Träume, sage ich mal, die man auf dem Papier hat, in die Realität umgesetzt. Aber so ist es einfach nicht, weil dieses Projekt so besonders ist und auch so komplex, dass wir jetzt erstmal für die ersten Studierendengenerationen, also ich sag mal 3, 4, 5 Jahre, mit Interimsflächen zurechtkommen müssen. Das ist auch nicht schlimm, finde ich. Da muss man so ein bisschen improvisieren. Die bauen wir jetzt gerade auf. Die haben wir hier auf dem Campus identifiziert. Das sind vor allen Dingen Flächen, die jetzt sozusagen schon dastehen und die wir nochmal so ein bisschen für, ich sag mal, einen schmalen Taler herrichten. Die werden auch irgendwann dann im Weg sein. Die brauchen wir dann für die Neubauten. Und die Neubauten werden zusätzlich parallel jetzt dazu konzipiert. Wir vertiefen gerade Raumprogramme, Baustrukturprogramme, alles solche komplizierten Dinge, damit wir jetzt auch für Cottbus natürlich für die Zukunft, das heißt die Generationen, die jetzt Mitte der 30er, 40er Jahre kommen, so moderne Lehr- und Lern- und Forschungsgebäude hier hinstellen können, dass das ein super, super guter, attraktiver Standort ist. Und das muss man sich ja auch wirklich alles gut überlegen. Denn niemand weiß im Augenblick ganz genau, wie junge Leute eigentlich ausgebildet werden wollen oder müssen. Brauchen die viel mehr ihre Kontakte untereinander im sozialen Bereich, wollen die auch mal zu Hause sitzen und eine Vorlesung angucken? Wie viel Menschen braucht man dazu? Also das ist alles ein bisschen ein Blick in eine Glaskugel. Und ich glaube aber, wir haben den richtigen Blick dahin getan.
0: Wenn man Berichten glaubt, ist es ja so, dass Sie als erstes nicht aufbauen, sondern abreisen werden.
1: Ja, das haben Sie gut gesehen. Das ist, macht niemand so ganz gern. Ich schon. Ich habe da keine Hemmungen, weil ich weiß, dass wir ja natürlich den Campus bebauen wollen. Und der Campus ist ein Schatz. Und wenn Sie in andere Universitätsstädte gehen und Sie suchen da die Medizin, dann müssen Sie durch die ganze Stadt tappern. Das wollen wir ja hier nicht. Wir wollen das Krankenhaus und die Studis und die Ausbildung ganz nah und auch die Gesundheitsberufe ganz nah beieinander haben. Und dazu müssen Sie einen ganzen Campus sehr sorgfältig gut planen können, damit sich ein Krankenhaus weiterentwickeln kann, auch baulich, aber natürlich auch, damit sich Lehre und Forschung noch mal irgendwann entwickeln kann. Und das nennen wir Masterplan. Und deswegen werden hier auch alle, und das ist eine Riesenschwierigkeit, alle Autos zum Beispiel vom Campus verschwinden müssen. Und natürlich haben wir ein paar Sorgenkinder, die wahrscheinlich irgendwie in den 40er Jahren hier auch weg müssen. Und dafür müssen auch Gebäude weichen. So, das ist so, dass der Blutspendedienst wird langfristig weg müssen. Das Amt für Arbeitsschutz und Gesundheit sucht schon neue Unterkunft. Das ist auch ein älteres Gebäude. Und langfristig wird auch das Hygieneinstitut wegkommen an der Ecke. Teamstraße, Welzower Straße. Ja, das wird sich hier radikal verändern. Das ganze Gesicht wird anders.
0: Heißt, man kann aber auch die Hoffnung aussprechen, es wird moderner und natürlich architektonisch sehr reizvoll. Da stellt sich die Frage, sind heute schon Architekten in Wettbewerben eingebunden, die vielleicht auch etwas futuristische Ausblicke mit neuen Strukturen für Gebäude bewerkstelligen können?
1: Also wir haben uns entschieden, keinen Architektenwettbewerb zu machen, sondern wir haben uns entschieden, früh Kontakt aufzunehmen zu guten Büros, wo wir wussten, die sind in der Szene sehr, sehr anerkannt. Und das haben wir mit einer Ausschreibung gemacht und haben dann auch zwei gefunden, die wir mal zusammengesperrt haben. Und wir mit dem Vorstand zusammen, vor allen Dingen Herr Nagel hat sich da sehr engagiert, überlegt, was könnte denn hier für Cottbus überhaupt eine Architektur sein, weil man denkt sofort in Architektur, die etwas rationaleren denken eher in Funktionen und in Modernität, also wie digital müssen Gebäude sein, was muss sozusagen auch für den Krankenhausbetrieb, das ist ja nicht nur Lehre und Forschung, sondern wir sind ja ein sehr, ich sag mal, patientennaher Ausbildungsstudiengang. Also wie kriegen wir dann auch die gesamte Logistik hin? Was ist das Moderne daran? Das muss voll automatisiert sein. Alles diese Dinge, an die man erstmal gar nicht so denkt, aber die man jetzt denken muss, um wirklich dahin zu kommen, wo Sie zu Recht sagen, wir wollen ja, ich sag mal, mit der letzten Universitätsmedizin in Deutschland an die Spitze in der Modernität von Gebäuden und Konzepten. Und das ist ja die Riesenchance, die wir jetzt für Cottbus auch nehmen müssen. Und wir werden, glaube ich, von vielen in der Republik im Augenblick beneidet davon, dass man es nochmal so auf der grünen Wiese konzipieren kann.
0: Nun, wenn man als regionaler Berichterstatter über ein Ereignis, was in der Region stattfindet, berichtet, hier also praktisch die Errichtung auch neuer Bauwerke, und man liest dann, dass der Auftrag an eine große Firma, an Zyblin, zumindest im ersten Schritt jetzt gegangen ist, dann hat man natürlich Sorge um das regionale Handwerk, um die regionalen Strukturen. Kann man sicherstellen bei einer solchen Vergabe, dass das auch zukünftig berücksichtigt wird?
1: Ja, das wollen wir und das müssen wir auch. Wir werden mit Sicherheit mit einer Klausel arbeiten, wo wir Konzepte bewerten in der Vergabe, die Mittelstandskonzepte dahinter legen. Und ich glaube, jeder, auch die Zyblins dieser Welt, sind froh, wenn sie, ich sag mal, vor Ort noch Handwerksbetriebe haben, die ihnen bei der Ausführung helfen. Das hat logistisch ja viele Vorteile. Ich sage immer, der Strukturwandel wird sich wahrscheinlich gar nicht mal so sehr ausschließlich im Erbauen dieser Universität festsetzen, sondern im Facility nachher, im Betreiben von bestimmten Dingen, da wird es den Schub geben, auch für den Mittelstand. Aber wir sind natürlich zu diesen Themen in Gesprächen mit der Handwerkskammer, mit der IHK, auch mit unseren Ministerien, auch im Wirtschaftsministerium, wie wir das hinkriegen. Wir werden versuchen, sehr gut zu informieren, dass eben auch vielleicht hier ein kleiner Vorsprung ist, aber wir dürfen ja nicht, und das ist allgemein ja auch bei allen bekannt, eine Bevorzugung der Branchen hier vor Ort, das dürfen wir eben nicht, weil die Mittelstandsklausel gilt für die spanischen Betriebe genauso wie für die deutschen oder die aus der Lausitz.

0: Nun ist bekannt, Frau Professor Gutheil, dass Sie in Kürze in den wohlverdienten Ruhestand gehen. Können Sie denn rückschauend sagen, dass das, was hier geleistet worden ist, auch zur Zufriedenheit für Sie erfolgt ist?
1: Also das kann ich unumwunden sagen. Ja, das bin ich wirklich. Und manchmal, bin ich schon nachdenklich, in welcher Geschwindigkeit das hier alles gegangen ist. Also Sie wissen noch, ich bin im Mai, also das fast auf ein Datum, im Mai 22 in dieses Projekt geholt worden, mit der klaren Ansage, versucht das noch in einer Legislatur umzusetzen. Und ich sage mal, was wir von Mai 22 bis 24 geschafft haben, das, glaube ich, gibt es in der ganzen Bundesrepublik bei keinem einzigen Projekt dieser Größenordnung noch einmal. Wir sind mit allen Dingen durchgekommen. Es stand noch nicht mal die Finanzierungsart fest. Wir haben ein Medizingesetz geschaffen. Wir sind durch den Landtag. Wir haben einen Trägerwechsel gemacht vom Krankenhausbetrieb. Das Tafelsilber, sage ich mal, von Cottbus, das ist ja nicht leicht über den Tisch gegangen, sondern dahinter stand ganz, ganz viel auch Rechtliches. Es mussten alle Verträge umgewandelt werden. Wir mussten uns um Versorgungsleistungen der Beschäftigten kümmern. Wir müssten wahnsinnig viel mit Menschen sprechen, damit wir sie mitnehmen und beruhigen und irgendwo auch eine Führung in diesem Projekt hatten. Das war schon bemerkenswert. So, und dass wir heute, ich sag mal 26, tatsächlich sagen können, wir werden zum 1.10. Studierende hier begrüßen dürfen, das ist schon wahnsinnig. Also was auch hier die Kolleginnen und Kollegen mit mir erreicht haben, das finde ich, das kann sich wirklich zeigen, sehen lassen, dass wir jetzt die gesamten Berufungsverfahren machen können und die erfolgreich sind. Ja, das wussten wir ja vorher auch nicht so ganz genau. Irgendwie war ich immer davon überzeugt, dass man Atmosphäre schaffen muss und dass man Menschen gewinnen kann, hierher zu kommen. Davon war ich immer überzeugt. Und wie viele Rückkehrerinnen und Rückkehrer es jetzt gibt, das macht einen schon ein bisschen nachdenklich. Es müssen dadurch ja auch viele weggegangen sein. Das wusste ich zwar, aber es wird einem noch immer bei jedem Rückkehrer bewusster und bewusster, was diese Region hier eigentlich erlitten hat. Und dass das jetzt so Menschen sind, die gut ausgebildet wieder zurück wollen in ihre Heimat, das ist schon toll.

0: Gehen Sie, Frau Professor Dr. Ulrike Guthal, ja demnächst in den wohlverdienten Ruhestand. Und die Frage ist zum Abschluss, wo sehen Sie denn die Medizinische Universität Lausitz, Karl Thiem, in 10 Jahren?
1: Wo ich die sehe, ich sehe sie als immer noch sehr junge Universität, aber ich sehe sie voll etabliert. Ich glaube, dass wir viele junge Leute haben werden, die sagen, Cottbus ist meine erste Wahl und nicht Greifswald, München oder Halle. Ich glaube, dass der Campus dann hier anders aussieht, natürlich. Das Gesicht hat sich komplett verändert. Aber ich glaube, dass wir für junge Leute so attraktive Studienbedingungen dann geschaffen haben, dass das das Modernste ist, was Deutschland zu bieten hat. Und das ist doch ein Wunsch oder ein Ausblick, den ich ja vielleicht auch hoffentlich noch erleben werde, wo ich mich wirklich, wirklich freue, ein Teil dessen, einen Beitrag geleistet zu haben. Das ist ja so was typisch Frauenmäßiges, dass die auch immer irgendwie was Sinnstiftendes brauchen. Und das glaube ich, kann ich wirklich von diesem Projekt wirklich sagen, das macht mich wirklich zufrieden, dass es uns gelungen ist, sowas hier auf die Beine zu stellen.
0: Für die Zukunft wünsche ich Ihnen natürlich beste Gesundheit und ich hoffe, wenn der Ruf Sie ereilen sollte, dass Sie irgendwie helfen sollen, dass Sie dann nochmal Ja sagen könnten.
1: Ja, Sie wissen ja, mit dem Nein sagen, das muss man sich irgendwie antrainieren im Leben. Ich kann das auch nicht so gut, aber ich glaube auch, und das habe ich an ein oder anderen Stellen auch schon gesagt, ich bin jemand, der immer kritisch auf Menschen geguckt hat, die nie loslassen können und die glauben, sie sind nicht ersetzbar. Ich glaube, ich bin ersetzbar. Ich freue mich auch über Erfolge anderer. Und jetzt muss mal eine Generation ran, denen wir hier auch was mitgeben können und die hoffentlich das sozusagen in Anführungsstrichen Erbe dann auch mit dieser Leidenschaft, die man hierfür braucht. Man braucht für dieses Projekt totale Identifikation mit der Sache, mit der Lausitz, mit den Menschen, mit einem Projekt, was einmalig ist, das muss man spüren. Und ich hoffe, dass es die Menschen nach mir gibt, die so sind und die das dann genauso machen, wie ich das gemacht habe.
0: Ich gebe Ihnen noch den Slogan von Radio Ginzing mit auf den Weg, das heißt, bleiben Sie gesund und vor allen Dingen haben Sie Lust am Leben.
1: Das werde ich ganz sicher haben. Also den schreibe ich mir sofort nochmal auf, den Spruch, und werde ihn ab und zu mal vorholen, weil das ist ja jetzt auch eine schöne Lebensphase, wenn man gesund und munter und voller Tatkraft gehen kann. Dann finde ich es auch für uns, für meine Generation natürlich durch die Medizin vielleicht auch länger gesund bleiben zu können und gut alt werden zu können, ja auch ein Geschenk und das nehme ich gern.
0: Zu dieser letzten Begegnung mit Frau Professor Dr. Ulrike Guthal gibt es einen Nachtrag. Denn bei einer Veranstaltung, die die Stadt Cottbus organisiert hat, bei der Professoren der Brandenburgischen Technischen Universität und der Medizinischen Universität Lausitz neu in der Stadt begrüßt worden sind, gab es eine Eintragung in das Goldene Buch der Stadt. Und diese Würdigung erfuhr Frau Guthal. Wir haben sie natürlich gefragt, ob sie davon etwas wusste.
2: Ich wusste gar nichts und das ist ja gar nicht so einfach, vor mir etwas zu verheimlichen. Nein, ich wusste nichts und damit die das gemacht haben und organisiert haben, die wissen schon, wie nah mir das geht. Es hat mich wirklich stark mit Cottbus verbunden. Ich bin 28 Jahre für diese Stadt irgendwie immer wieder zurückgezogen. Cottbus war meine erste große Liebe im Beruf, muss ich ehrlich sagen, als junge Kanzlerin hier anzufangen und als jetzt in den Ruhestand gehende älter gewordene Frau so ein Projekt für die Cottbuser und die Lausitzer hier noch machen zu können. Das ist schon ein großes Lebensglück und das habe ich auch in das Buch geschrieben, dass ich zwei junge Universitäten mitprägen durfte. Einmal die BTU und einmal die MUL ist für mich ein berufliches Lebensglück und da bin ich auch sehr dankbar und ich bin dankbar denen, die das organisiert haben, dass sie mir so einen schönen Moment auch beschert haben.
0: Alles Gute für Sie und danke für das Gespräch.
2: Vielen Dank für Ihre Anfragen. Ich freue mich, dass die Hörer sich immer interessieren und alles Gute auch für Sie.

0: Heute ein Tag für Cottbus, ein ganz guter. Amazon hat hier ein neues Logistikzentrum eröffnet und wir haben Christian Döver hier bei uns am Mikrofon. Was hat denn dazu beigetragen, dass Cottbus bei der Standortwahl, ja ich sag mal, zweite, dritte, vierte Klasse war? Denn wir sind wohl hier das fünfte Zentrum in Brandenburg.
1: Das ist das vierte und das fünfte wird man auch eröffnen. Also wir freuen uns jetzt auch in Cottbus zu sein ab September. Und für uns ist natürlich wichtig, wir gehen dahin, wo die Amazon-Kunden natürlich sind. Wir möchten direkt zustellen mit der gewohnten Amazon-Qualität. Und da ist Cottbus für uns sehr relevant und wir bauen das Netzwerk weiter aus, weitere Standorte und Stück für Stück kam jetzt eben Cottbus genau auch zum Zug und da sind wir sehr froh drüber. Wir sind bestrebt, immer ein guter Nachbar zu sein und wir sagen bewusst Nachbar, weil es ja nicht darum geht, wir sind nur eine Firma, ne? Und wir werden darüber reden, wo können wir uns mit einbringen, wo können wir gemeinsam soziale Projekte vielleicht auch voranbringen. Das machen wir in vielen Standorten bereits heute schon, wo wir sagen, da engagieren sich Mitarbeiter im Kindergarten vor Ort, da wird was gestrichen. Also ein relativ einfaches Beispiel, aber ansonsten werden wir Möglichkeiten finden, hier gemeinsam Dinge voranzutreiben. Uns ist wichtig, wir bieten hier am Standort 70 neue Arbeitsplätze, ne? Plus weitere 200 Arbeitsplätze bei unseren Lieferpartnern, die auch einstellen werden. Also wir sind Teil von Cottbus und wir sind Teil dazu beizutragen, Cottbus weiter wachsen, dass Cottbus weiter wächst, ne? Und da sind wir sehr froh drüber.
0: Sie erwähnten auch die Arbeitskräftesuche. In welcher Branche, also in welchem Portfolio in etwa ist das angesiedelt, das, was Sie an Fachkräften oder an Helfern brauchen?
1: Ja, also die grundsätzlichen Logistiktätigkeiten in der Halle, im Verteilzentrum, dafür brauchen wir erstmal keine grundsätzliche Qualifikation. Das werden wir trainieren, dazu bilden wir aus, also das können wir sicherstellen. Und wir stellen weiter natürlich auch ein, weitere technische Berufe oder auch weitere Angebote im Managementbereich. Da sind die Qualifikationen ganz unterschiedlich. Wir haben die Stellen alle live auf Amazon Shops. Da kann natürlich jeder auch mal nachschauen und da sind Qualifikationen definiert. Und es ist eine bunte Mischung zwischen Berufserfahrungen, die wir auch suchen, aber auch direkt Studenten frisch von der Uni. Auch da haben wir gute Möglichkeiten und bieten tolle Einsatzmöglichkeiten.
0: Nun ist Radio Ginzing Berlin-Brandenburg weit unterwegs und da stellt sich die Frage nach dem nächsten Logistikzentrum, was Sie errichten werden. Wo und wann wird es sein?
1: Ja, wir werden dieses Jahr noch einen zweiten Standort in Brandenburg öffnen und das wird Dahlewitz sein. Der wird auch im September dieses Jahr eröffnet werden, kurz nach Cottbus und damit sind wir bei 5 Zentren in Brandenburg insgesamt.
0: Der Oberbürgermeister der Stadt Cottbus, Tobias Schick, bei Radio Ginzing mit einem, ja ich denke, freudigen Ereignis, was heute stattgefunden hat oder stattfindet. Amazon eröffnet ein Logistikzentrum hier. Was sind Ihre Erwartungen?
2: Die Erwartungen sind, dass wir möglichst schnell gemeinsam natürlich die 70 Mitarbeiterinnen und Mitarbeiter finden. Das sind gut bezahlte Arbeitsplätze. Das wurde heute schon angesprochen. Es werden Menschen mit geringen Abschlüssen oder gar keinem gesucht, bis hin wirklich zu Spezialisten. Da unter anderem eine wichtige Maßgabe Deutsch-Englisch, weil auch hier die Internationalisierung eine wichtige Rolle spielt in der Logistik. Insofern freue ich mich, dass dann über die 70 Mitarbeiterinnen hier an dem Verteilerstandort Amazon in Cottbus weitere 200 Partnerinnen und Partner, sprich auch diejenigen, die die Fahrzeuge für die Verteilung bearbeiten. Und gleichzeitig freue ich mich darüber, dass wir uns mit der Geschäftsleitung heute auch dazu verständigt haben, dass Amazon hier in Cottbus nicht nur das Stadtwappen trägt an der Hauseingangstür, sondern sich auch für soziale Projekte in unserer Innenstadt engagiert. Das haben wir fest miteinander besprochen und ich glaube, das ist auch ein richtiges Zeichen in Richtung Handel in der Innenstadt.

0: Zum 1. Januar 2027 endet in Cottbus eine Ära. Und zwar die Ära der Abfallbewirtschaftung durch die Alba Berlin. Man hat sich vor einigen Jahren entschieden, ein sogenanntes Modell der gemischt wirtschaftlichen Gesellschaft mit einem privaten Partner, ÖPP genannt, vorzugsweise zu nutzen. Und es folgte dann über mehrere Jahre eine Ausschreibung, die europaweit getätigt werden musste, und das Ergebnis liegt jetzt vor. Mit dem Mitglied des Vorstandes der Alba Berlin, Rainer Kröger, habe ich gesprochen, wie denn diese Ausschreibung begleitet wurde und welche Schritte dazu notwendig waren, um dieses Ziel dieser gemeinsamen Arbeit nun erreichen zu können.
1: Ja, zunächst mussten wir uns einigermaßen neu wieder aufstellen in diesem Verfahren. Denn wir hatten über 25 Jahre lang den Entsorgungsvertrag hier mit der Stadt. Und jetzt wurde ein neues Verfahren gewählt, eine gemeinsame Gesellschaft zu gründen. Das in einem wettbewerblichen Verfahren, das heißt, wir waren nicht alleine. Und so mussten wir uns auch in Bezug auf unsere gesamten, man nennt das so KPIs, wie viel Behälter schaffen wir, wie viele Menschen wollen wir einsetzen, welche Produktivität haben wir, und das mussten wir dann wirklich neu überlegen, wie wir das in ein Angebot legen konnten, und sind dann intensiv in den Diskussionen gewesen mit der Stadt, ob es dann verträglich ist mit deren Erwartungen und mit unseren Erwartungen, und was waren die Meilensteine. Das war schon die Qualifizierung zu diesem Verfahren, das war der erste Meilenstein. Und das zweite war, dass in der Auswahl dann noch drei Unternehmen übrig blieben, die in das Verfahren gegangen sind. Das war der zweite Meilenstein. Und der dritte Meilenstein ist, dass wir das Verfahren gewonnen haben.
0: Nun müssen wir unseren Zuhörern sagen, es war eine europaweite Ausschreibung fällig, nachdem sich die Stadt entschieden hatte, das Verfahren so zu wählen. Und es waren sechs Bewerber da, mit denen man sich auseinandersetzen musste, also auch Konkurrenz, ich sag mal, ausschalten musste. Wird es denn, nachdem Sie nun den Zuschlag bekommen haben und am 01.01.27 die Gesellschaft mit 51 und mit 49% Gesellschafteranteil wirksam werden wird, werden Sie denn sicherstellen können, dass Sie in gleicher Qualität wie in den letzten 20, 25 Jahren arbeiten, auch wirken können unter einer anderen Führung, nämlich der Stadt?
1: Die Führung ist ja gemeinsam, und für uns ist es unabhängig, ob wir jetzt 49 oder 51% halten. Es geht immer nur im Miteinander. Wenn das nicht gewährleistet ist, dann können Sie überhaupt nichts mehr gewährleisten. Können wir die Dienstleistung gewährleisten? Klares Ja, weil sie in den Ausschreibungen auch so gefordert ist, wie sie heute ist. Da darf es keine Qualitätsabbrüche geben. Die werden wir gewährleisten. Daran lassen wir uns auch messen. Es ist nicht nur das gesprochene Wort, sondern Worte sind inflationär, Taten sind messbar. Messen Sie uns in den Taten. Dafür stehen wir ein, ja. Ist es ein Unterschied, jetzt mit der Stadt eine gemeinsame Gesellschaft zu haben in der Führung? Ich sage nein, weil es die Menschen sind und die kennen wir. Es herrscht ein gegenseitiges Vertrauen. Wir sind sehr transparent und offen in der Kommunikation und auch im Miteinander, und das wird uns tragen. Der Geist, den ich hier immer schon gespürt habe im Miteinander, den tragen wir auch mit nach vorne. Also von daher bin ich da mehr als zuversichtlich, und die Stadt Cottbus wird eine funktionierende, hochqualitative Dienstleistung im Bereich der Abfallwirtschaft haben.
0: Nun kommen Sie ja aus der Privatwirtschaft, und da ist natürlich das Ziel, auch die entsprechenden Marge an Gewinn zu erzielen. Die Frage ist, ist dieses Modell, was hier in Cottbus angewandt wird, Sie erwähnten ja heute eine Zahl, dass Sie schon 16 andere Partnerschaften in dieser Form abarbeiten oder begleiten. Ist das eine Zukunftsoption? Wird es, ich sage mal, die private Abfallwirtschaft gar nicht mehr geben?
1: Das ist immer eine strategische Entscheidung der, ich sag mal, der kommunalen Stakeholder. Es gibt verschiedene Modelle, eine reine kommunale Dienstleistung, man macht es selber. Es gibt eine im privatwirtschaftlichen kommunalen Bereich, die ÖPP, die wir jetzt hier haben. Oder es gibt die dritte, man schreibt aus und nimmt den privaten dort rein. Wir favorisieren natürlich nicht unbedingt den ersten Punkt der Rekommunalisierung, sondern dieses gemischtwirtschaftliche Modell mit einer ÖPP ist für uns ein zukunftsfähiges Modell. Das zeigen viele Dinge, die wir auch schon bei uns im Hause mit vielen Kommunen sehr professionell und auch sehr erfolgreich betreiben. Und von daher auf Ihre Frage, ja, es ist ein zukunftsträchtiges und nach vorne gerichtetes Modell.
0: Wenn Sie das so wunderbar sagen, haben Sie auch wirtschaftliche Betrachtung für sich, um diesen Prozess begleiten zu können, angestellt. Wird es denn massive Erhöhungen der Gebühren zum 01.01.2027 geben?
1: Wir gehen derzeit da nicht von aus. Jetzt muss natürlich die Gesellschaft erstmal in den Start kommen. Wir haben gewisse Planthemen dort integriert. Die müssen sich dann auch so realisieren. Wir gehen von einer guten Gebührenstabilität für die Stadt Cottbus aus.
0: Ich bedanke mich für das Gespräch und wünsche Ihrer Gesellschaft, das heißt Ihrer Teilhabe, natürlich gutes Gelingen.
1: Herzlichen Dank, es war mir eine Freude.

0: Ein weiteres Projekt des Strukturwandels hier in der Lausitz ist der Bau des größten Bahnwerks der Deutschen Bahn, welches in den Endspurt geht, nämlich der aktuelle Baufortschritt der Halle 1. Und die misst über 500 Meter in der Länge und bis zu 200 Meter in der Breite. Sie soll 3 Instandhaltungsgleise und ein Inbetriebssetzungsgleis, aber außerdem ein Lackiergleis erhalten. Und wir haben Carsten Burmeister gefragt, wie es denn mit dem Baufortschritt eigentlich aussieht.
1: Seit knapp 4 Jahren arbeiten wir jetzt in einer sogenannten Projektallianz. Von Beginn an haben Planungs- und Baufirmen gemeinsam überlegt, wie wir dieses Werk bauen können, was es kosten wird und in welchem Terminplan wir es abwickeln. Mit dem symbolischen Spatenstich im März 2024 und der baulichen Fertigstellung Ende diesen Jahres hatten wir in Summe nicht mal ganz 3 Jahre für die Abwicklung. Das ist sehr, sehr ambitioniert für ein so großes Projekt. Das schaffen wir vor allem wegen diesem Modell, weil eben alle Partner mit Bauherrn der DB gemeinsam an dem Ziel arbeiten, Ende diesen Jahres fertig zu werden. Für die Fertigstellung Ende dieses Jahres haben wir jetzt einen Fokus, den wir ganz besonders setzen. Das ist der Innenausbau. Die Produktion funktioniert nur, wenn zum einen die Gebäudetechnik funktioniert und wenn natürlich die Produktionsanlagen reibungslos laufen. Das wird jetzt für die nächsten 10 Monate der hohe Fokus. Mit Blick auf die Kosten liegen wir hier auch im Plan. Das geht ein Stück weit durch das Modell einher. Wir haben mit den Allianzpartnern Termine und Kosten gemeinsam geplant. Und natürlich darf man so ein Bauprojekt nie vorm Ende loben, aber Stand jetzt steuern wir sowohl Termine als auch Kosten gut gemeinsam und es zeichnet sich ab, dass wir mit unserem Budget auskommen werden. Das Ziel wird am Ende sein 1200 Ausbildungs- und Arbeitsplätze. Wir fahren, so wie wir die Produktion hochfahren, auch die Arbeitsplätze hoch. Wir verfolgen dabei mehrere Säulen. Zum einen ist es der geplante Übergang aus der Kohle hier in die ICE-Fertigung. Wir setzen auf die eigene Ausbildung und wir setzen natürlich auch auf Umlerner, zum einen aus der Region, aber auch aus unseren eigenen Werken. Von daher werden wir mit mehreren Säulen den Bedarf bedienen und auch die Arbeitsplätze Stück für Stück hochfahren. Um die Terminkette der baulichen Fertigstellung bis Ende des Jahres und den Testbetrieb im Januar realisieren zu können und auch um das Risiko zu minimieren, verfolgen wir das Ziel, dass wir zum Sommer diesen Jahres bereits die halbe Halle in Betrieb setzen können, dass Strom auf den Anlagen ist, dass wir die Anlagen testen können. Wir werden vielleicht auch schon mal ein Fahrzeug in die Halle fahren, um auch daran zu testen, sodass wir im Sommer schon wissen, dass wenigstens die halbe Halle funktioniert.
0: Also ein ambitioniertes Ziel, Ende des Jahres fertig zu sein und Mitte des Jahres mit einem Probebetrieb beginnen zu können. Man muss wissen, dass diese Halle die Revisionskapazitäten für den ICE4, das ist die modernste Baureihe, und weitere ICE-Baureihen in Cottbus verdreifacht. Und sie bietet eben alle notwendigen Einrichtungen für die umfangreichere der beiden schweren Instandhaltungsstufen, die für den ICE4 vorgesehen sind. Also dann ein kräftiges Toi Toi Toi und natürlich viele gute neue Arbeitsplätze hier in Cottbus, die auch besetzt werden können.

0: In den Notizen aus der Provinz soll natürlich auch die Kultur nicht zu kurz kommen. Deshalb ein Bericht zum Brandenburgischen Landesmuseum für moderne Kunst, welches in diesem Jahr mit Gemachte Männer den wandelbaren Vorstellungen von Männlichkeit und deren Verankerung in den historischen, politischen und gesellschaftlichen Ordnungen ihrer Zeit darstellt. Wir haben die Chefin Ulrike Krämeyer gefragt, was ist denn eigentlich in dieser Ausstellung zu sehen?
1: Zu erleben sind etwa 100 Bilder von ca. 55 Künstlerinnen und Künstlern seit den 1920er Jahren. Und es geht darum, wie Künstlerinnen und Künstler auf Männer geguckt haben. Sprich, wie ist der Mann im Bild repräsentiert? In der Malerei, in der Druckgrafik, in der Handzeichnung, dem Plakat und auch einer Videoinstallation. Interessant ist, wie natürlich auch bestimmte Themen und bestimmte Blicke auf das eine oder das andere Thema in ihrer Zeit verortet sind. Und auffällig ist dabei zum Beispiel, dass natürlich so in Kriegszeiten zwischen irgendwo nach dem Ersten Weltkrieg, nach dem Zweiten Weltkrieg, werden Männer oft als die gebrochenen Helden, die Antihelden, die Nachdenklichen, die Kaputten, die physisch Versehrten, die psychisch irgendwie auch in einem desolaten Zustand als Teil der Gesellschaft nach dem Krieg weiterleben. Das ist ein Thema oder ein Blick auf Männer, auf einen bestimmten Männertypus, auch in seiner beruflichen Funktion damals, das hat sich natürlich über die Jahrzehnte ausgeschlichen und ausgeschliffen. Thema weniger virulent in der Wirklichkeit, folglich auch in der Kunst nicht mehr so aktuell.
0: Sie haben ein zweites für mich sehr begeisterndes Wort verwendet, was auf eine Sache hinweist, die Sie bitte nochmal für unsere Hörerinnen und Hörer wiederholen. Sie verwendeten das Wort, Sie beömmelten sich bei einer Serie von Bildern.
1: Ja, ich habe mich tatsächlich beömmelt. Der Kollege Christopher Straub, der die Ausstellung kuratiert hat, hatte die Bilder erstmal so an die Wand gestellt und ich bin hochgegangen, habe mir das angeguckt und da habe ich mich tatsächlich beömmelt, als ich eine Bildreihe sah, die so aus den ab den späten 60er Jahren entstanden ist. Mir gefällt es ja immer gut, wenn man Ost und West nicht sofort irgendwie erkennen kann oder man erstmal drüber nachdenken muss und man sieht auf diesen Bildern diverse Männer, manchmal so ein bisschen in so einer leichten Pop-Attitüde gemalt und überall entdecken sie kleine Motorräder. Ein bisschen ein kaputtes, manchmal ist nur der Motorradhelm. Und das war ab Ende der 1960er Jahre ja tatsächlich so, dass egal wo sie hingeguckt haben, ein bisschen Rebellion mit einem männlichen Freiheitsgedanken, mit der Idee von Motorrad und dem ich mache das Geräusch jetzt mal in ihr Mikro, gab es in Filmen, gab es in der bildenden Kunst. Und wie gesagt, das war in Ost wie in West sehr ähnlich. Nur die Motorradmarken unterscheiden sich, aber das ist es auch schon. Sowas finde ich prima.
0: Das, liebe Hörerinnen und Hörer, waren die Notizen aus der Provinz. Dietmar Micklich verabschiedet sich von Ihnen, wünscht Ihnen wieder interessante Alltagserlebnisse und bleiben oder werden Sie gesund. 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
1: Hallo und herzlich willkommen zu einer neuen Ausgabe der Sendung Gemein Hartmetall. Hier am Mikrofon ist Matthias Loke und ich begrüße euch wirklich herzlich zu einigen Songs der schönen, freundlichen und lebensbejahenden Musik aus dem Bereich Hardrock und Metal. Wir beginnen mit Van den Plas, der Band aus Kaiserslautern. Die bringen dieser Tage eine neue LP raus, und zwar ein Akustikalbum namens Echoed Two. Und sie haben daraus einen Titel ausgekoppelt, schon mal vorab rausgegeben, Far of Grace.

der Interpretation jedoch darüber hinaus viele neue Wege des Verständnisses. So, das könnt ihr euch jetzt alles genau anhören. Van den Plas mit Far of Grace.

Auf dieser neuen LP von Van den Plas werden neben den eigenen Titeln auch zwei andere Titel dabei sein. Nothing Else Matters von Metallica und Boat on the River von Styx. Darüber kann man jetzt geteilter Meinung sein, ob das notwendig ist, einen Titel, den jeder schon mal gespielt hat, gefühlt, Nothing Else Matters von Metallica, dann noch einmal neu aufzunehmen. Ich glaube, da kann man jetzt nicht ganz so viel Neues hinzufügen, aber Van den Plas macht es und wie heißt es so schön, der Künstler hat immer recht, denn es ist sein Werk. So, wir machen jetzt einigermaßen ruhig weiter mit Fate's Warning, an die ich gleich erinnert worden bin bei dem Titel von Van den Plas. Ich kann euch jetzt nicht genau sagen, warum, aber diese ruhige Art hat mir gefallen und Fate's Warning hat ja mit der 2020 erschienenen Scheibe Long Day Good Night ein wirklich schönes, auch ja einigermaßen ruhiges, in sich abgeschlossenes Werk herausgebracht, nach mehr als einem Dutzend Studioalben. Und die Platte umweht ja immer noch ein zarter Hauch des Abschieds und wahrscheinlich nicht umsonst heißt der letzte Song The Last Song. Seitdem hat Fate's Warning nichts mehr herausgebracht. Ob die Band gar nicht mehr existiert, wer weiß, wer weiß. Jetzt kommt jedenfalls der Titel The Light and Shade of Things.

Neues ist auf jeden Fall von der Band Evergrey zu hören, denn die melden sich mit ihrem 15. Studioalbum zurück, Architects of a New Weef. Das wird im Juni erscheinen und die Band wird im selben Monat als Special Guest von Iron Maiden in Amsterdam und Paris auftreten. Große Ehre für Evergrey. Und von diesem Album Architects of a New Weef spielen wir den gleichnamigen Titel und wir können sicher sein, oder wir können alle sicher sein, Evergrey webt wieder etwas Schönes zusammen. Letztes Jahr war ich beim Konzert in Berlin. Es war super.

Von Evergrey zu Godsnake. Die haben im April ihr drittes Studioalbum herausgebracht, Inhale the Noise. Und die Band über sich selbst, Godsnake, zelebriert modernen Melodic Thrash Metal Heavy Metal der Gegenwart mit einer Hommage an bahnbrechende Klassiker. Direkt hart riffbetont, aber dennoch eingängig und mitreißend. Das erwartet euch auf dem dritten und neuesten Album Inhale the Noise von Hamburgs High System Groove und Riff Monster. Ein ununterbrochenes Feuerwerk kompromissloser und halsbrecherischer Gitarrenriffs. Ja, erstaunlich, was man alles so sagen kann zur Musik, die einfach nur mitreißt. Godsnake mit Fear is the Key.

Wir machen weiter mit einer Band, die auch in diesem Jahr heftig auf Tour sein wird, und zwar Camelot. Gemeinhin gefeiert als einer der innovativsten und renommiertesten Bands des modernen Prog Symphonic Metal. Und die haben sich echt was vorgenommen für 2026. Die werden sowohl Nordamerika als Europa bereisen. Europa dann erst im Herbst. Und es stehen in Europa insgesamt 18 Shows auf dem Plan. Das Finale dann am 22. November in Madrid. Und ich habe euch rausgesucht von der LP The Awakening von 2023 den Titel The Looking Glass.

Ja, ich habe es heute mit den Tour-Bands, denn die folgende Band, Myrat, eine Prog-Metal-Band aus Tunesien, geht auch in Deutschland auf Tour im September, unter anderem auch in Leipzig. Und die Band gehört ja mit ihrem unverkennbaren Sound zwischen metallischer Härte, orchestraler Dramatik und Einflüssen aus der afrikanischen und indischen Musik zu den spannendsten Band des modernen Metals. Und hier kommt von ihrer letzten LP Wilderness of Mirrors der Titel Through the Seasons.

Ja, kommen wir zur Band Terra Maze. Die haben ein neues Album herausgebracht, The Silent Architect. Und ein Kritiker sagte dazu, das Album gibt Raum, es gibt Atem, es gibt Momente, die absichtlich menschlich bleiben. Keine von einem Raster erstickte Perfektion, kein künstlicher Glanz, der den Puls überdeckt. In einer Zeit, die zunehmend von Algorithmen und künstlicher Präzision abhängig ist, haben Terra Maze etwas trotzig Organisches geschaffen. The Silent Architect ist nicht gegen Technologie, er ist gegen Abhängigkeit. Es ist eine Mahnung gegenüber einer Kultur, die sich auf KI stützt, um Kunst zu generieren, anstatt dafür zu bluten. Hier also Terra Maze mit dem Titel The Invisible Countdown von der LP The Silent Architect.

So, und zum Schluss kommen wir nochmal nach Deutschland zurück. Die Band Masterplan war schon 2026 auf Deutschlandtour, hat unter anderem in Hamburg gespielt und die neue LP Metamorphosis vorgestellt und aufgeführt. Die Band war 2001 gegründet worden vom Gitarristen Roland Grapo und vom Schlagzeuger Uli Kusch, nachdem sie bei Halloween ausgestiegen waren. Hier ein wirklich schöner Titel, der mich wieder verzückt und ja auch programmatisch irgendwie mit dem Titel und mit Textzeilen ist. Der Titel heißt Spirit Never Die von der LP Masterplan 2003.

So, liebe Freunde von Hardrock und Metal, das war's jetzt mal wieder für diesen Monat. Es stehen ja Konzerte an, zu denen wir gerne hingehen. Vielleicht habt ihr eure Karte schon sicher. Geht zu den kleinen Bands, nicht nur zu den ganz großen. Die machen auch super Musik und das Feeling ist oft persönlicher. Aber Festivals haben auch ihren Charme. Also macht das, was euch am meisten Spaß macht und feiert die Bands ab und euch selbst auch. Wenn ihr Anregungen habt zur Musik oder mir vielleicht sagen wollt, welche Musik ihr mal hören wollt, welche Bands hier gespielt werden sollen, welche Songs richtig rauskatapultiert werden sollen, dann schreibt bitte einfach an info@radioginsing.de. Bleibt sauber in allen Lebenslagen. Euer Matthias Loke.

Im Programm steht als Sendungstitel Meine Lieblingslieder, aber das stimmt nicht ganz. Hier im Studio F in Finsterwalde sitzt Ralf Engel und der präsentiert heute Musikwünsche von Freunden von uns. Aber von Anfang an. Freunde von uns fahren seit mittlerweile über 20 Jahren jährlich zum Biathlon-Weltcup nach Oberhof. Irgendwie sind wir im Freundeskreis im Sommer 2025 darauf zu sprechen gekommen und Renate und ich haben Interesse gezeigt, das auch mal erleben zu wollen. Kurz entschlossen hat Bernd, der inoffizielle Reiseleiter, in dem Hotel, in dem die Gruppe zwei Ehepaare von Anfang an untergebracht ist, für uns ein Zimmer gebucht. Wir haben Eintrittskarten für den Weltcup 2026 gekauft und waren also in diesem Jahr das erste Mal dabei. Und was sollen wir sagen? Es war super schön. Das kann und muss man einfach mal erlebt haben. Wir haben Musikwünsche aller Beteiligten eingesammelt und diese Stücke werden in der heutigen

Ich befürchte, dass ich jetzt wieder für lange Zeit einen Ohrwurm habe. Gute Laune war das. Großstadtengel. Den ersten Wunsch, den ich erfüllen möchte, den hat sich Maika gewünscht. Maika hat im Service gearbeitet, in dem Hotel, in dem wir untergebracht waren. Und sie wünschte sich Anastasia, Left Outside Alone.

Vorhin hatte ich ja schon Bernd erwähnt. Der ist Udo Jürgens Fan und der wünschte sich, ich war noch niemals in New York. Und danach folgt der Wunsch von Matthias, Santiano, hoch im Norden.

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Das war ein Wunsch von Lisa, die auch im Service arbeitet. Zartmann, tau mich auf. Jetzt gibt's noch mal was von Doreen, ein Wunsch von Doreen. Den Titel kennen Sie ganz bestimmt, aber ob Sie ihn von dem Interpreten kennen, den wir gleich hören werden, das weiß ich nicht, kann ich nicht einschätzen. Der heißt Kyrill und der Titel Stumbling In.

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1: Zu Beginn der Sendung hatte ich Ihnen ein Lied gespielt, das in der Arena hoch und runter lief. Und zwar war das Die gute Laune von den Großstadtengeln. Ich habe noch zwei Lieder, bevor wir zum letzten Wunschtitel kommen, die in der Arena hoch und runter liefen. Sweet Caroline zum Beispiel.

Partyhits ohne Ende. Oberhof liegt im Thüringer Wald. Und welcher Musiker gehört zum Thüringer Wald? Herbert Roth. Und welches Lied lief da im Biathlonstadion? Das Rennsteiglied.

Sie haben keine Vorstellung, wie das Publikum selbst bei diesem Lied mitgemacht hat. Aber ich sagte ja, das kann und muss man einfach mal erlebt haben. Es war sehr, sehr schön. Jetzt folgt der letzte Titel der heutigen Wunschsendung. Und zwar kommt der von Conny, von Konstanze. Die haben wir noch gar nicht gehabt heute. Sie wünschte sich ein Lied von Unheilig. Große Freiheit heißt das Lied. Dieses Lied ist das Lied, was gespielt wird, wenn mein Schiff aus dem Hafen ausläuft und auf Reisen geht. Ich verabschiede mich vorher von Ihnen ganz herzlich, bedanke mich bei denjenigen, die sich Musik gewünscht haben und diese Sendung damit gefüllt haben und verbleibe wie immer bis zum nächsten Mal. Passen Sie auf sich auf, werden und bleiben Sie gesund, Ihr und Euer Ralf.

0: 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Es ist 0 Uhr, Mitternacht.
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